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1: Ich bin Laura Kühne. Guten Morgen miteinander.
2: Die Schweizer Fußballnationalmannschaft steht zum ersten Mal seit 72 Jahren im Viertelfinale an einer Weltmeisterschaft. Sie bezwingt Kolumbien im Achtelfinale mit 4:3 nach Penaltyschießen. Nazi-Goalie Gregor Kobel brillierte einmal mehr und zeigt sich gegenüber SRF happy.
3: Ich weiss, ich habe lange Reichweite, ich weiss, ich komme gut in die Decke und mit so einem Moment können nachher auch mit der Nazi eben ins Viertelfinale einziehen, ist wunderschön für uns alle.
2: Im Viertelfinale trifft die Schweiz in der Nacht auf Sonntag auf den amtierenden Weltmeister Argentinien. Diese schickten nämlich gestern im Achtelfinal Ägypten nach Hause. In der Schweiz sind im ersten Halbjahr deutlich mehr Nutzfahrzeuge verkauft worden. Viele Unternehmen hätten trotz der wirtschaftlichen Unsicherheit in die Erneuerung ihres Fuhrparks investiert, schreibt der Importverband Auto Schweiz. Besonders gefragt waren schwere Lastwagen. Jeder vierte neu zugelassene Lastwagen fährt inzwischen voll elektrisch. Trotz Waffenruhe. Die USA haben mehrere Luftangriffe gegen den Iran geflogen. Das zuständige Regionalkommando sprach von einer direkten Vergeltung für den Beschuss von 3 zivilen Handelsschiffen in der Straße von Hormus innerhalb eines Tages. Zuvor hatte das US-Finanzministerium die Sanktionen gegen iranisches Öl mit sofortiger Wirkung wieder in Kraft gesetzt. Sie waren erst 2 Wochen zuvor gelockert worden. Der Iran hat derweil die erneuten Angriffe der USA als Verstoß gegen das Rahmenabkommen verurteilt. Trotz des Berufungsurteils gegen sie will die französische Rechtspopulistin Marine Le Pen bei der Präsidentschaftswahl im kommenden Jahr antreten. Heute Abend sei sie Präsidentschaftskandidatin, sagt die 57-Jährige gestern in einem Interview mit dem Fernsehsender TFA. Außerdem erklärt sie, gegen das Urteil beim obersten Gericht Frankreichs Berufung einzulegen. Bis dessen Urteilsspruch vorliege, müsse sie keine Fußfessel tragen, argumentiert Le Pen. Die Rechtspopulistin hatte zuvor erklärt, wenn sie im Wahlkampf eine Fußfessel tragen müsse, werde sie nicht kandidieren. Die Kämpfe in der Ukraine dauern weiter an. Nach Angaben des ukrainischen Generalstabs gab es entlang der Front mehr als 200 Gefechte. Besonders heftig wurde erneut im Osten des Landes gekämpft. Gleichzeitig griff Russland auch ukrainische Städte an. Bei einem Raketenangriff auf Odessa wurden nach ukrainischen Angaben 6 Menschen verletzt. Russland führt seit über 4 Jahren einen Offensivkrieg gegen die Ukraine. Bisher haben die russischen Streitkräfte knapp 1/5 des Territoriums des Nachbarlandes besetzt.
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1: Der Sommer bleibt uns auch heute treu. Wir haben nämlich einen schönen sonnigen Tag vor uns mit ein paar wenigen Wolkenfeldern. Auch ist es heute sommerlich warm mit 30 bis 32 Grad. Perfekt, um sich ganz kurz mal ins Gewässer abzukühlen.
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1: Nichts nach der Niente los an diesem frühen Mittwochmorgen im Moment. Ihr habt also Freifahrt. Habt Sorge.

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1: Mitte von der Woche, der 8. Juli. Und es ist schon nicht schön zu hören, wenn man immer wieder hört, Tag werden wieder kürzer.
2: Es ist unheimlich, ja. Aber ich bin schon wieder überrascht, wie wach du schon wieder bist nach dieser kurzen Nacht. Darum, lass mich mal noch schnell einen Kaffee rauslassen.
1: Ich würde mal sagen,
2: und vielleicht
1: mal
2: auch einmal eine fußballfreie Stunde ist gut.
1: Ich meine,
2: gestern in der Folge schon jede Stunde.
1: Das machen wir.
2: Und dann aber auf die Folge.
1: Langsam entspannte Tage starten.

0: Ja gut, jedes Ende ist ein strahlender Beginn. Das hat Elisabeth Kübler-Ross gesagt. Sie war keine Strahlenexpertin, sondern schweizerisch-amerikanische Psychiaterin, geboren in Zürich. Aber hart finde ich auch. Sie untersuchte die Verhaltensweisen von Sterbenden und richtet in den USA Hospize für Todkranke ein, darunter das Children's Hospital International in Washington D.C. Und trotzdem sagt man, jedes Ende ist ein strahlender Beginn. Ja, ich weiss jetzt nicht recht, ob ich im Hospiz den Spruch irgendwo wieder anhängen. Also, ein Ende ist einfach ein Ende. Furztrochen.
1: Ganz einen schönen Tag wünscht Radio 1 Morgenshow.

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1: Heute bei absolut besten Bedingungen Seeüberquerung.
2: Das stimmt. Und es ist jetzt nicht eine Gefahr. Doch, es hat es ja auch schon gegeben, dass es zu heiss. Ja, nein, nicht zu heiss, sondern das Gewitterrisiko ist der Grund.
1: Aber nicht heute. Man musste es ja müssen verschieben, ob schon, dass man auch. Ja gut, das ist nicht so schön. Das war auch ein Risiko. Also auf jeden Fall, heute findet es statt und dann werden wir uns das nicht lange das Telefon, das Live-Telefon machen in die Organisationszentrale für die letzten Infos.
2: Dann ist er mit 87 tatsächlich der Altmeister von der Fußball. Jetzt reden wir gleich wieder über Fußball. Ich habe zwar einen fußballfreien Stumm versprochen, aber er ist unser Morgenmensch. Der Erich Vogel ist unser Morgenmensch. Da müssen wir noch mal ein bisschen über GC reden, weil für ihn ist wie klar, dass Daniel Sutter als Sportdirektor jetzt nach einem weiteren Verkauf er muss gehen. Ich habe das Gefühl, so klar ist das doch. Nein, aber eben.
1: Das stellen wir die Frage. Und natürlich gibt es WM-Magazin, logisch.

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1: Guten Morgen, ich bin der Jonathan Ernst. Die Schweiz steht im WM-Viertelfinale. Der Schweizer Fußballnazi gelingt dies zum ersten Mal seit 72 Jahren. Sie bezwingt Kolumbien im Achtelfinale mit 4:3 im Penaltyschießen. Nazi-Spieler Ruben Vargas schoss den entscheidenden Penalty mit viel Selbstvertrauen und positiver Energie, sagte er gegenüber SRF.
2: Ich weiß nicht, also wenn ich jetzt zurückdenke, habe ich mich eigentlich heute am sichersten gefühlt von all diesen Penalties. Ich weiß nicht, so eine positive Energie gewesen und einfach mir als Mannschaft habe gemerkt, dass wir heute verdient und einfach richtig mit Überzeugung heute geschossen und einfach nur dankbar, dass er reingegangen ist.
1: Im Viertelfinale trifft die Schweiz in der Nacht auf Sonntag auf den amtierenden Weltmeister Argentinien. Diese schicken nämlich gestern im Achtelfinale Ägypten nach Hause. Trotz Waffenruhe, die USA haben mehrere Luftangriffe gegen den Iran geflogen. Das zuständige Regionalkommando sprach von einer direkten Vergeltung für den Beschuss von 3 zivilen Handelsschiffen in der Straße von Hormuz innerhalb eines Tages. Zuvor hatte das US-Finanzministerium die Sanktionen gegen iranisches Öl mit sofortiger Wirkung wieder in Kraft gesetzt. Sie waren erst 2 Wochen zuvor gelockert worden. Der Iran hat derweil die erneuten Angriffe der USA als Verstoß gegen das Rahmenabkommen verurteilt. Trotz bestätigtem Urteil wegen Veruntreuung will die französische Rechtspopulistin Marine Le Pen bei der Präsidentschaftswahl im kommenden Jahr antreten. Ab sofort sei sie Präsidentschaftskandidatin, sagte die 57-Jährige gestern in einem Interview mit dem Fernsehsender TF1. Außerdem erklärte sie, gegen das Urteil beim obersten Gericht Frankreichs Berufung einzulegen. In der Schweiz sind im ersten Jahr deutlich mehr Nutzfahrzeuge verkauft worden. Viele Unternehmen hätten trotz der wirtschaftlichen Unsicherheit in die Erneuerung ihres Fuhrparks investiert, schreibt der Importverband Auto Schweiz. Besonders gefragt waren schwere Lastwagen. Jeder 4. neu zugelassene Lastwagen fährt inzwischen voll elektrisch. In Australien ist das Mobilfunknetz großflächig ausgefallen, was auch Auswirkungen auf den Zug- und Flugverkehr sowie auf Bezahlsysteme hatte. Stundenlange Verspätungen und Ausfälle waren die Folgen. Laut dem Telekommunikationsanbieter Telstra war die Ursache ein Fehler in einem System zur Zeitsynchronisierung des Mobilfunknetzes gewesen. Hinweise auf einen Cyberangriff gäbe es nicht.
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3: Dow Jones Schlussstand gestern Abend in New York 52.925,15 Punkte, das Minus von 0,25%. Der Nikkei in Tokio, der steht im Moment auf 67.758,64 Punkte, Minus 0,73%. Der US-Dollar kostet 80,83 und der Euro 92,27.
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4: Peter Wick, guten Morgen.
5: Einen guten Morgen miteinander. Der heutige Mittwoch der bringt uns einen Mix aus Sonne und ein paar Schleierwolken. Im Laufe des Nachmittagabends dann vor allem Richtung Unterland, Rheinwiele und auch ein paar tiefe Wolken reinziehen. Aber insgesamt ist es ein freundlicher Hochsommertag. Es wird wieder warm bis fast zu heiß. 30 bis 31 Grad erwarte ich. Dazu haben wir einen leichten bis mäßigen Westwind.
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3: Auf der A3 Westring, und zwar zwischen Urdorf Nord und dem Limmataler Kreuz, dort stockt es dann in der Innenstadt, weder im Strassengraben. Rot-Weiss gesehen, das ist kein Absperrband. Nein, das könnte durchaus noch ein Nazi-Fan sein, der noch etwas am Feiern ist, der nicht mehr ganz geschafft hat. Also da bitte vorsichtig unterwegs.

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1: Ein guter Start in Tag. Es ist 4 ab 6 Uhr, Mittwoch, 8. Juli. Irgendwo in einem Hotelzimmer in Vancouver gestern.
2: Ruben Vargas. Vargas.
1: Kann nicht mehr.
3: Wir haben es bis dahin gehört.
1: Ja. Ja.
3: Also ich bin schon in der ersten Halbzeit eingeschlafen und ich bin dann ins Bett und dann verwacht, weil es mehrmals so leichte Jubelschreie gegeben hat. Ich dachte, das geht nach Penaltyschüssen. Und nachher hat es auch unser Hauptkonzert gegeben in unserem Quartier.
1: Also gut, man hätte es nicht können überhören. Historischer Sieg von der Schweizer Nationalmannschaft. Sieg Winter, Achtelfinal gegen Kolumbien nach Penaltyschüssen. Und das werden wir heute Morgen sicher das ein oder andere Mal noch dezent erwähnen.
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2: Ich versuche es heute mit Matchbox 20 und dem Frontmann Rob Thomas mit seiner unverkennbaren Stimme. Er hat auf dem Debütalbum 1996 einen wunderschönen Song drauf, wo es nicht um eine Liebesbeziehung geht, also man kann es so verstehen, aber es geht eher um die Krebserkrankung von seiner Mutter, die er da verarbeitet, als er 12 war, mit Text wie «It's cold outside and she hands me my raincoat» oder «She only sleeps when it's raining» und zwar um 3 Uhr am Morgen, 3 a.m.

0: AM von Matchbox 20, Team Dani.
1: Wir beobachten ja den Country-Markt sehr genau.
0: Das stimmt.
1: Es ist ein bisschen unsere heimliche Liebe und darum haben wir auch neue spannende Stimmen entdeckt in der Country-Szene. Ella Langley mit «Shoes in Texas» hat Sänger aus Alabama einen Song gelandet, der Herzschmerz mit klassischem Country verbindet. Ist übrigens ihre erste Nummer 1 Hit.
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0: Mark Otters.
1: Matchbox 20, 3 AM, Team Donny, 079-254-0101.
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0: mit dem Fanny los auf der Straße. Und auch, ja, und die Beteiligung.
1: Ich habe gesagt, man soll in der Schweiz alles um 2 Stunden verschieben.
0: Ja, du hast den Vorschlag noch gemacht. Also viele haben geschaut, gestern der historische Sieg von der Schweizer Fußballnazi. Reden wir darüber nach der halben Sitne im WM-Magazin.
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1: Schade. Ich merke, ich will 3 am nur in Form von einem Viertelfinal gegen Argentinien, zwar in der Nacht vom Samstag auf den Sonntag, aber nicht vom Matchbox 20. Ich empfehle euch trotzdem den Song mal in Ruhe zu hören. 3 am, wunderschön. Ich bedanke mich bei den Sindlikühen, Werni, Tom, Peter, Jasmin, Monika, James und beim Didi.
0: Claudia, Iris, Gomo, Isabella, Barbara, Nat, Tascha, Marcel, Roger, Barbara, Brigitte, Nadine, Irene, Beatrice, Barbara, Thomas und Anja. Ella Langley, Choosing Texas.

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6: Guten Morgen, ich bin der Jonathan Ernst. Die Schweizer Fußballnationalmannschaft steht zum ersten Mal seit 72 Jahren im Viertelfinale an einer Weltmeisterschaft. Sie bezwingt Kolumbien im Achtelfinale mit 4:3 nach Penaltyschießen. Nazi-Coach Murat Yakin zeigt sich im SRF-Interview stolz auf seine Mannschaft.
7: Es hat heute einen unglaublichen Fight gebraucht, auch Cleverness, Geduld. Und jetzt am Schluss auch noch mit dem Penalty-Schiess, endlich haben wir den Fluch ablegen. Also ich glaube, ich freue mich extrem für alle Spieler, Staff, auch für Fans daheim. Einfach unglaubliche Emotionen.
6: Im Viertelfinale trifft die Schweiz in der Nacht auf Sonntag auf den amtierenden Weltmeister Argentinien. Dieser schickte gestern in seinem Achtelfinale Ägypten nach Hause. Trotz Waffenruhe, die USA haben mehrere Luftangriffe gegen den Iran geflogen. Das zuständige Regionalkommando sprach von einer direkten Vergeltung für den Beschuss von 3 zivilen Handelsschiffen in der Straße von Hormuz innerhalb eines Tages. Zuvor hatte das US-Finanzministerium die Sanktionen gegen iranisches Öl mit sofortiger Wirkung wieder in Kraft gesetzt. Der Iran hat derweil die Angriffe der USA als Verstoß gegen das Rahmenabkommen verurteilt. Trotz bestätigtem Urteil wegen Veruntreuung will die französische Rechtspopulistin Marine Le Pen bei der Präsidentschaftswahl im kommenden Jahr antreten. Ab sofort sei sie Präsidentschaftskandidatin, sagte die 57-Jährige gestern in einem Interview mit dem Fernsehsender TF1. Außerdem erklärte sie, gegen das Urteil beim obersten Gericht Frankreichs Berufung einzulegen.
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8: Hier gibt es ab und zu ein paar hohe Wolkenfelder, sonst recht sonniges Wetter bei 30 Grad. Jetzt im Moment gut zum Durchlüften, 16 bis 19 Grad und es geht im Laufe des Tages auch ein leichter bis mäßiger Westwind.
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9: Ah doch, jetzt geht man gleich noch arbeiten. Langsam aber sicher, es ist einiges los unterwegs auf der A1 Bern Richtung St. Gallen zwischen Dietig und dem Gubristuhl stocken. Dann auf der A1 St. Gallen Richtung Zürich zwischen Raspatz, Baltenswil und Wallisellen. Nordring St. Gallen Richtung Bern zwischen Seebach und Wienigen. Luzern Richtung Gotthard, falls du noch dort her willst, zwischen Eschfeld und Amsteg. Dort haben wir 2 km Stau und einen Fahrzeugbrand. Dann auf dem Westring Chur Richtung Basel zwischen Birmensdorf und dem Limmataler Kreuzstolz. Verzweigung Zürich Süd Richtung Wiedike, da klemmt es zwischen Brunau und Wiedike und auf der Oberlandautobahn Stau. Aus der Richtung Brütisellen und zwar zwischen Hegnau und dem Brütisellen Kreuz.
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8: Ja, so ist es. Endlich mal im Viertelfinale. Wenn man jetzt nicht an die WM 1954, keine Ahnung was, denkt, ist das... endlich einmal im Penaltyschiessen erfolgreich. Der Murat Yakin hat es gesagt, man hat den Fluch können ablegen. Was, tut gut.
9: Tut gut. Oh, was ich auch gestaunt habe, Public Viewings, die sind ja wieder explodiert.
8: Ja, es ist...
9: Das ist unglaublich. Also 5 Uhr morgen Public Viewing voll.
8: Ja.
9: Jetzt gestern 10 Uhr Abend Public Viewing voll. Trotzdem am nächsten Tag gehen arbeiten. Jetzt bin ich ja sehr gespannt, ja, auf ein Viertelfinale.
8: Ich meine, ich sage ja jetzt einfach nur noch 3 Matches gewinnen und dann sind wir Weltmeister.
9: Zuerst wartet Argentinien. Alles Weitere gibt es jetzt im WM-Magazin in wenigen Augenblicken.
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0: 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Es ist Mittwoch, es ist die Radio 1 Morgenshow, 6:37.
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2: Ruben Vargas. Vargas. Yeah!

0: Nationalteam Kolumbien im WM-Achtelfinal nach goallosen 120 Minuten im Penaltyschiessen mit 4:3 der Uwe Vargas verwandelt den entscheidenden Elfmeter und schreibt zusammen mit der Nazi-Geschichte.
1: Oh, ich glaube, ich realisiere es noch nicht ganz so. Danke an Gott sagen, ich denke für den Moment. Ich würde nicht mal gewusst, ob ich wirklich spielen kann. Wir haben es noch probiert irgendwie, aber jetzt im Nachhinein bin ich einfach nur dankbar und glücklich, dass ich der Mannschaft auch helfen konnte. Ich meine, die Mannschaft hat über 120 Minuten richtig gut gearbeitet, gekämpft. Es war nicht einfach, hier ein Auswärtsspiel zu spielen. Und jetzt haben wir eine Geschichte geschrieben und es ist einfach nur geil.
2: Ja, nicht zuletzt wegen einem grossartigen Gregor Kobel im Goal hat Nazi am Schluss ein besseres Ende für sich gehabt. Er hat sich extrem gut gefühlt, sagt der Kobel im SRF.
3: Ja, ich muss sagen, ich habe mich das ganze Spiel relativ entspannt, also so entspannt, wie man kann sein kann, in einem Achtelfinale, gefühlt. Ich habe das Vertrauen von den Jungs gespürt, wo sie 11 Meter schiessen gegangen ist, wo sie mich angeschaut haben. Ich habe ein super Gefühl gehabt, ich habe gewusst, wir sind ready und wir machen die 11 Meter. Es sind alle super geschossen gewesen, auch von den Jungs. Es war eine super Leistung gewesen, in einem super schwierigen Spiel auch. Es war wirklich ein unangenehmer Gegner gewesen. Und auch das Stadion da war ein recht auswärtiges Spiel, auch wenn wir schon das dritte Mal jetzt gespielt haben. Aber es ist cool, es ist mega. Es ist ein bisschen sprachlos.
0: Der erste Penalty hat der Captain Granit Xhaka geschossen. Das wäre eigentlich nicht so geplant gewesen.
4: Ja, ich war eigentlich eingeteilt als Dritter am Anfang beim Kreis. Und dann habe ich meinem Trainer gesagt, ich will der Erste sein. Ich will genau die Verantwortung übernehmen, die ein Captain muss machen muss. Aber ich glaube, ich schaue jetzt das ein bisschen auf die Seite. Ich bin wirklich sehr stolz auf die Mannschaft. Es war ein unglaubliches Mentalitätsspiel. Und der Wille hat heute gewonnen. Und wir sind vor allem defensiv sehr, sehr gut gestanden. Wir haben heute zwar nicht so viel kreiert, aber es ist ein typisches K.O.-Spiel. Und wir haben einfach gehofft, dass wir wirklich probieren, über 90 Spiel zu gewinnen. Haben wir es nicht geschafft, 120 Minuten. Wir haben unsere Phase gehabt, wo wir gut im Spiel drin sind. Aber ganz grosser Respekt an Kolumbien. Eine gute Mannschaft mit der Mentalität. Und für uns das erste Mal eigentlich eine Nation, die wir nicht so oft gespielt haben. Und wir haben Geschichte geschrieben und das ist ein unglaubliches Gefühl. Und
2: darum ist stolz unser Nazi-Coach, der Murat Yakin.
5: Ja, irgendwie bist du im Flow drin und weiß nicht ganz so, was er realisieren muss. Nein, ich meine, es hat heute einen unglaublichen Fight gebraucht, auch Cleverness, Geduld. Und jetzt am Schluss auch noch mit dem Penalty-Schiessen, endlich haben wir den Fluch können ablegen. Also ich glaube, ich freue mich extrem für alle Spieler, Staff. Aber Fans daheim, einfach unglaubliche Emotionen.
0: Jetzt schauen wir schon ein bisschen vor. Im Viertelfinale trifft die Schweizer Nazi jetzt auf Lionel Messi und sein Argentinien. Das Spiel läuft in der Nacht vom Samstag auf den Sonntag um 3 Uhr am Morgen.
2: Und so hat übrigens der entscheidende Moment im Public Viewing zwingend durchtönt.

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1: Vollständigkeit halber, was haben wir für Viertelfinalpaarungen?
2: Ja, es morgen am 10. am Abend Frankreich-Marokko, am Freitag am 9. am Abend Spanien gegen Belgien, Samstag am 11. in der Nacht Norwegen gegen England und daneben in der Nacht auf den Sonntag am 3. Argentinien gegen die Schweiz.

0: Schalten wir noch schnell zum Sascha Rufer von der Wetterfrösch, dem Peter Witt. Guten Morgen.
1: Das ist schon
0: die ganze Partie gegeben bis zum Schluss.
2: Jetzt nicht. Ja, ich habe es gegeben und hat sich gelohnt, was ich sage. Spannend ist es auf alle Fälle. Es war jetzt nicht irgendwie der unglaubliche Schlager, weil es einfach extrem von Taktik geprägt war, aber spannend. Und jetzt bin ich dafür ein bisschen müde, ist auch okay.
0: Jetzt ist doch
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0: Das spielt nicht so eine Rolle, Peter. Du bist ja ein bisschen wie der Manuel Akanji. Du verschießt es zwar, aber wir haben ja da hier, ja, wir zwei, ja. Dani und ich, die das Ganze wieder aufhören.
2: Ja, genau. Wir sind ja das Team.
1: Wir sind das Team.
0: CNN bringt jetzt übrigens gerade den entscheidenden Penalty vom Vargas. Tänzel und Ahe. Oh, ja.
1: Hätte er nicht reingetan, hätten wir uns alle wieder darüber genervt, dass er vorher so tänzelt. Aber es ist gut. Ja. Endlich. Endlich mal im Penalty schiessen. Und jetzt eben drei Matches noch und dann sind wir Weltmeister.
2: Ja, easy. Oder? Und Argentinien hat gestern gesagt, also, komm,
0: die Frage ist schon, wo schaut ihr am Samstagmorgen um 3, am Sonntagmorgen um 3 das Spiel?
1: Gut, mit am 3 aufstehen haben wir ja kein Problem, das muss man ja sagen.
2: Das, also, das stimmt eigentlich.
0: Die Frage ist eher, mehr durchziehen oder nicht?
1: Nein, das geht glaube ich nicht. Da wäre unser Rhythmus komplett auf den Kopf gestellt. 24 Stunden nicht. Ich meine, wir stehen um 3 am Mix auf.
0: Du musst noch mal ins richtige Public Viewing.
1: Ja.
0: Also Peter, wollen wir noch schnell nebensächlich das Wetter am Mittwoch so?
2: Ja, wir verschiessen auch ein bisschen wieder an Kansch in den Böllen im Himmel und schauen den Böllen an und sehen, es ist meistens sonnig. Ja, es hat ein paar Schleierwölkchen jetzt schon, aber die begleitet uns natürlich jetzt den Tag durch nicht, dass das dicht sind. Die Sonne ist grundsätzlich schon Trumpf, wobei so im Laufe vom Nachmittag und gegen Abend hat es gerade so richtig Rhein, Unterland, Wieland, in dieser Region auch ein paar dichtere Wolken, die reinziehen. Also da wird es ein bisschen drüber sein, aber grundsätzlich, wie gesagt, alles in Ordnung, alles ruhig, trocken sowieso. Die Temperaturen aktuell, wenn ich jetzt auf der Karte schaue, wahrscheinlich da gerade jetzt aktuell. Weil ich finde es immer noch schön, so am Morgen ein bisschen erfrischend Temperaturen zu erzählen, weil dann können wir ein bisschen abkühlen, gedanklich. 12,5 Grad in Hallau, 15 Grad in Winterthur und 15 Grad auch in Zürich. Und das Wert könnte darauf am Nachmittag auf allerhöchstens 29 bis 30 Grad zum blassen Licht bis mäßigen Westwind.
1: Du hast recht, schlafen tun wir eigentlich noch gut, auch in der zweiten Wochenhälfte.
2: Ja, grundsätzlich geht die Hitze weiter und das sonnige Wetter. Wir sind ja, wir haben jetzt immer kurze Hosen an Tisch und weiss gar nicht, wie es anders könnte sein. Donnerstag sonnig und 30 bis 31 Grad, leichte bis mäßige Wiese. Freitag Sonne und ein paar wenige Schleierwolken bei den Bergen, leichte Quellwolkenbildung, aber auch ohne Gewitter. Temperaturen 33 Grad. Samstag auch dort meistens sonnig, Temperaturen heiß, 32 bis 33 Grad. Nur ganz leichte Gewitterneigung, wenn überhaupt, in den Bergen. Und ähnlich sieht es auch am Sonntag aus, hat die Temperaturen bei 32 Grad, also Hochsommerwetter, wie es in Bilderbüchern steht.
0: Sag mal, ist Bilderbüchli?
2: Bilderbüchli.
0: Ich kann Sommermusik.
2: Muss es zu einer Logopädin gehen, vielleicht einmal.
0: Komm, wir hören zuerst ein bisschen Sommermusik. Herrlich. Der Peter Wick, mehr von ihm gibt es wieder am 7. nach den News.
4: Ei! 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
7: Guten Morgen, ich bin der Jonathan Ernst. Zum ersten Mal seit 72 Jahren. Die Schweiz steht im Viertelfinale an einer Fußball-Weltmeisterschaft. Sie bezwingt Kolumbien im Achtelfinale mit 4:3 nach Penaltyschießen. Nazi-Goli Gregor Kobel brillierte einmal mehr und zeigte sich gegenüber SRF stolz.
8: Ich weiss, ich habe lange Reichweite, ich weiss, ich komme gut in die Decke und mit so einem Moment können nachher auch mit der Nazi eben ins Viertelfinale einziehen, ist wunderschön für uns alle.
7: Im Viertelfinale trifft die Schweiz in der Nacht auf Sonntag auf den amtierenden Weltmeister Argentinien. Dieser drehte gestern einen 0:2 Rückstand gegen Ägypten und gewann mit 3:2. Trotz Waffenruhe, die USA haben mehrere Luftangriffe gegen den Iran geflogen. Das zuständige Regionalkommando sprach von einer direkten Vergeltung für den Beschuss von 3 zivilen Handelsschiffen in der Straße von Hormuz innerhalb eines Tages. Zuvor hatte das US-Finanzministerium die Sanktionen gegen iranisches Öl mit sofortiger Wirkung wieder in Kraft gesetzt. Sie waren erst 2 Wochen zuvor gelockert worden. Der Iran hat derweil die erneuten Angriffe der USA als Verstoß gegen das Rahmenabkommen verurteilt. Trotz bestätigtem Urteil wegen Veruntreuung will die französische Rechtspopulistin Marine Le Pen bei der Präsidentschaftswahl im kommenden Jahr antreten. Ab sofort sei sie Präsidentschaftskandidatin, sagte die 57-Jährige gestern in einem Interview mit dem Fernsehsender TF1. Außerdem erklärte sie, gegen das Urteil beim obersten Gericht Frankreichs Berufung einzulegen. In Australien ist das Mobilfunknetz großflächig ausgefallen, was auch Auswirkungen auf den Zug- und Flugverkehr sowie auf Bezahlsysteme hatte. Stundenlange Verspätungen und Ausfälle waren die Folgen. Laut dem Telekommunikationsanbieter Telstra war die Ursache ein Fehler in einem System zur Zeitsynchronisierung des Mobilfunknetzes gewesen. Hinweise auf einen Cyberangriff gäbe es nicht. In der Schweiz sind im ersten Jahr deutlich mehr Nutzfahrzeuge verkauft worden. Viele Unternehmen hätten trotz der wirtschaftlichen Unsicherheit in die Erneuerung ihres Fuhrparks investiert, schreibt der Importverband Auto Schweiz. Besonders gefragt waren schwere Lastwagen. Jeder 4. neu zugelassene Lastwagen fährt inzwischen voll elektrisch.
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9: Schlussendlich Jones gestern Abend 52.925,15 Punkte, das Minus von 0,25%. Der Nikkei in Tokio steht auf 67.758,64 Punkte, ein Minus von 0,73%. Der US-Dollar der kostet 80,83 Rappen und der Euro 92,27 Rappen.
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10: Guten Morgen, Peter.
11: Wünsche ich natürlich auch guten Morgen miteinander. Der heutige Tag, der ist meistens sonnig. Zuerst mal am Nachmittag hat es wieder mal ein paar mehr von diesen Höhen. Und vor allem im Laufe des späteren Nachmittags ein paar tiefere Wolken, vor allem Richtung Unterland, Wieland. Temperaturen, die sind aktuell angenehm erfrischend. Zwischen 14 und 18 Grad steigen am Nachmittag bis auf knapp 30 Grad. Dazu bläst heute ein leichter bis mäßiger Westwind.
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9: Überall mittlerweile Verkehrsüberlastung im ganzen Radio 1 Sendegebiet. Viel Geduld braucht es auf der A1-Bahn Richtung St. Gallen zwischen Rastedt-Würelos und Gubristunnel. Da haben wir Verkehrsüberlastung.

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1: Guten Morgen, es ist 5 ab 7 Uhr, Mittwoch, der 8. Juli. Was meinst du heute Nachmittag bei der Silberquerung? Werden da bald Kappen rot-weiß sein? Ausnahmsweise zu Feier des Tages?
2: Ja, einfach auffallend. Münze. Hast du eigentlich schon mal bei einer Silberquerung mitgemacht?
1: Nein.
2: Ja, okay. Dann schicken wir eigentlich den Marc Jäcki mal an die Silberquerung.
1: Ja, ja, doch nicht 1500 Meter schwimmen. Nein. Aber komm, wir reden mal mit jemandem, der rauskommt, über die heutige Seeüberquerung in wenigen Augenblicken.
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0: Einen wunderschönen guten Morgen. Es ist Mittwoch, Sie hören die Radio 1 Morgenshow am 7 ab 7 am 8. Juli 2026.
1: Wichtiger Tag für ein Volksfest. Man kann es nicht anders sagen. Heute wieder die Stadt Zürcher Seeüberquerung. Und live am Telefon ist Dorian Eichholzer. Er ist der Leiter Kommunikation von der Stadt Zürcher Seeüberquerung. Guten Morgen.
2: Guten Morgen miteinander.
1: Haben wir heute zu Feier des Tages rot-weiße Badkappe?
2: Leider nicht. Die haben wir schon vor einer Zeit bestellt, aber es sind das mal gelbe Badkappen.
0: 9000 gelbe Badkappen, die hier quer durch den Zürichsee schwimmen. Das geht Ihnen eigentlich jedes Mal durch den Kopf, wenn da der Startschuss fällt?
2: Also zum einen ist es ein mega eindrückliches Bild, wenn da gegen 1000 Leute gemeinsam starten und alle die gleiche Badkappe tragen. Und zum anderen erinnert es uns einfach auch jedes Mal, wie lässig Sport ist, weil das bringt einfach ganz viele verschiedene Menschen zusammen aus der Freude an der Bewegung.
1: 9000 Leute, das symbolisiert so ein bisschen jeder Kass, aber stimmt natürlich nicht. Viele Jungen schätzen die 1500 Meter. Wer sollte lieber nicht drüber schwimmen?
2: Ja, Leute, die nicht gut können schwimmen können, für die ist es sicher nicht der richtige Anlass. Wir machen auch in der Kommunikation vor dem Anlass darauf aufmerksam, dass wir ein Anlass sind für geübte Schwimmerinnen. Und ja, es ist auch am Schluss etwas anderes im Zürichsee schwimmen, als jetzt ein paar längere Schwimmen im Freibad.
0: Die Sicherheit hat die oberste Priorität. Wie sorgt ihr dafür, dass sich da die 9000 Schwimmerinnen und Schwimmer auch auf der anderen Seite nachkommen?
2: Ja, das ist so. Zum einen eben in der Kommunikation machen wir sicher auch darauf aufmerksam. Auch heute, die Leute, die kommen und eine Badkappe beziehen, die haben auch nochmal die wichtigsten Sicherheitsregeln in dieser Badkappe drin. Es hat auch so einen Selbstcheck, wo man nochmal durchgehen kann. Mit den wichtigsten Fragen, ob man wirklich bereit ist. Und dann am Schluss machen wir im Start oder vor dem Start noch ein kurzes Warm-up. Das hilft sicher auch ein bisschen gegen ein paar Krämpfe. Und auf dem See, ganz wichtig, haben wir gegen die 100 Rettungsschwimmerinnen, die sind alle 50 bis 70 Meter postiert. Und zusammen mit der Wasserschutzpolizei sorgen die für die Sicherheit der Leute.
1: Müssen die ab und zu mal eingreifen, so aus der Erfahrung herausgerät?
2: Ja, jetzt, ich habe gerade nochmal die letzten Jahre die wichtigsten Zahlen rausgesucht und es sind jeweils so gegen die 30 Leute, die rausgehen. Also im Vergleich zu den 9000 Leuten, die schwimmen, sind natürlich die 30 Leute, die aus dem Wasser dann rausgehen. Sechs wegen einem Krampf oder wegen Erschöpfungserfindungen sind eigentlich nicht viel.
0: Sind eigentlich noch so private Bötler gefahren, die irgendwie vergessen, dass eine Seeüberquerung stattfindet?
2: Nein, das nicht. Eben die Wasserschutzpolizei ist auch bei uns in der Organisation ein Teil davon. Und sie informiert auch den privaten Schiffsverkehr und auch der öffentliche Schiffsverkehr, der kann weiterhin stattfinden. Es hat so eine Schiffsschleuse und die Wasserschutzpolizei tut die Regeln und das funktioniert sehr gut.
1: 9000 Leute schwimmen mit, es wird viele geben, die nicht mitschwimmen. Wo geht man am besten her, wenn man das Spektakel möglichst gut sehen möchte?
2: Ja, zum einen kann man das natürlich im Start- und Zielgelände, also entweder im Strandbad Mütterke oder im Tiefenbrunnen genau anschauen. Dann auch auf unserem Social Media Kanal tun wir jeweils ein paar Aktivitäten auch posten. Man kann dort wieder reinschauen. Und was auch noch lustig ist, ich habe auch schon von Leuten angesprochen worden, dass man auch vom Jütliberg aus die Schwimmstrecke sieht und das ein bisschen erahnen kann.
0: Sie schwimmen da mit?
2: Nein, ich schwimme nicht mit.
0: Meine Leidenschaft. Dorian Eichholzer, der Medienchef der Seeüberquerung. Vielen Dank fürs Interview und ja, alles Gute heute Nachmittag bei perfekten Bedingungen.
2: Vielen Dank und schönen Tag Ihnen.

0: Ja, ja, irgendwie ein bisschen Flow in und weiß nicht ganz so, was er realisieren muss. Nein, ich meine, es hat heute einen unglaublichen Fight gebraucht, auch Cleverness, Geduld. Und jetzt am Schluss auch noch mit dem Penalty-Schieß, endlich haben wir den Fluch können ablegen. Also ich glaube, ich freue mich extrem für alle Spieler, Staff, aber Fans daheim. Einfach unglaubliche Emotionen.
1: Ich habe mir gesagt, das ist mein letzter Penalty, den ich geschossen habe. Es war katastrophal, ein Penalty. Ich habe im letzten Moment unentschieden. Die älteste Regel eigentlich im Penalty-Schießen, man sollte sich nie umentscheiden. Aber ich habe gesehen, der Goal ist schon zweimal links gerichtet, dann nochmal und ich wollte links hoch schiessen. Und ja, dann bin ich glaube ich noch ein bisschen gerutscht und dann ist der Ball etwa 4 Meter über das Goal. Und, aber ja, ich bin unglaublich stolz auf die Mannschaft, wie sie darauf reagiert hat.
2: Ich glaube, ich realisiere es noch nicht ganz so. Danke an Gott sagen. Ich denke für den Moment, ich hätte nicht mal gewusst, ob ich wirklich spielen kann. Wir haben es noch probiert irgendwie, aber jetzt im Nachhinein bin ich einfach nur dankbar und glücklich, dass ich ja, der Mannschaft auch helfen konnte. Ich meine, die Mannschaft hat über 120 Minuten richtig gut gearbeitet, gekämpft. Es war nicht einfach, hier ein Auswärtsspiel zu spielen. Und jetzt haben wir eine Geschichte geschrieben und es ist einfach nur geil.
0: Ja, es ist ja so ein Ablauf. Du bist schon vorne. Der letzte Schuss, so einfach weißt, wenn der reingeht und da brodelt es rein, auch bei allen. Und wenn der noch reingeht, das ist ein fantastisches Gefühl, das man glaube ich nicht beschreiben kann.
3: Ja, ich muss sagen, ich habe mich das ganze Spiel relativ entspannt, also so entspannt, wie man kann sein kann, in einem Achtelfinale, glaube ich, gefühlt. Aber ja, nein, es ist, ich habe das Vertrauen von den Jungs gespürt, wo sie 11-Meter-Schüsse gegangen ist, wie sie mich angeschaut haben. Ja, ich hatte ein super Gefühl, ich wusste, wir sind ready und wir machen die 11 Meter. Es waren alle super geschossen, auch von den Jungs. Von dem her, ja, es war eine super Leistung. In einem super schwierigen Spiel auch. Es war wirklich ein unangenehmer Gegner. Gewesen. Und auch das Stadion da war ein recht auswärtiges Spiel, auch wenn wir schon das dritte Mal jetzt gespielt haben. Aber nein, es ist cool, es ist mega. Es ist ja, du, ein bisschen sprachlos.
4: Ruben Vargas.
0: Es war so schön, gewesen. Total nervös im Penalty, so Zeug kann ich nicht haben.
5: Für die Blut, der Wahnsinn!
6: Jetzt gewinnen wir noch das vierte Finale, dann geht es ab ins Finale.
5: Hoffentlich bis Finale, jetzt gegen Argentinien und dann Halbfinale, nachher ins Finale. Wenn die Schweiz Weltmeister wird, dann möchte ich nicht wissen, wie es da aussieht. Dann ist es unnormal, dann ist es krank.
7: Ab Sydney am Mittwoch, 8. Juli, nach einer kurzen Nacht für viele.
8: Ja, die Schweiz am Eskalieren. Komm, gehen wir aufs Schiff.
7: Gehen wir aufs Schiff. Dort geht es um die Finalqualifikation.
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7: Guten Tag, wer haben wir da am Telefon?
10: Das ist Dani Odermatt.
7: Guten Morgen, Dani. Bist du morgen die gleiche Frage schon mal auf einer Kreuzfahrt gewesen?
10: Nein, leider noch nicht.
8: Was würde dich reizen an dieser Kreuzfahrt?
10: Ja, erstens mal, mir kommt in kurzer Zeit viele neue Eindrücke über. Zweitens auch, kann man vorstellen, die Stimmung und das Ambiente auf so einer Kreuzfahrt ist man so speziell sein. Und drittens könnte meiner Frau einen kleinen Gefallen machen.
7: Im Oktober wäre es ja offen, die Ferienplan schon mal abchecken. Und es ist noch eine Musik-Cruise, ja, also genau. Es gibt noch verschiedene Bands, Tanzformationen, okay. Alle Geschmacksrichtungen sind da. Also es wird eine grossartige Sache und du sagst es, man sieht relativ viel. Qualifikationsrunde, du musst 3 Fragen richtig beantworten. Wenn du das schaffst, dann bist du nachher am Freitag im Grande Finale.
10: Oh, okay, alles klar. Ja gut, ja, lecker und mal los.
7: Das ist die Chance. Wahrscheinlich 50-50.
8: Dani,
10: ich
8: welcher italienischen Stadt kehrt Kreuzfahrt zurück?
10: Nach Trieste. Startet dort und geht zurück.
7: Richtig. Wie viele Länder besuchen wir während der Kreuzfahrt insgesamt?
10: 1, 4.
8: Ja, richtig. Achtung, letzte Frage. Wie nennt man die Rückseite von einem Schiff?
10: Rückseite?
8: Das
10: Eck.
8: Richtig. Dani.
7: Drei Fragen, alle richtig beantwortet.
10: Okay.
8: Unsere erste Finalteilnehmer von dieser Woche.
10: Oh, hoffentlich an der letzte.
8: Ja, also mindestens eine 50-50-Chance.
7: Hast du absolut. Und mit ein bisschen Glück bist du sogar einfach der Gewinner nach der Qualifikation. Aber das werden wir sehen im Verlauf der Woche. Wir melden uns wieder.
10: Okay. Und versprochen, wenn ich es dann schaffe, was ich wäre, hoffe, schicke ich euch Fotos via WhatsApp. Klingt das gut?
7: Sehr gut. Das ist akzeptiert.
10: Macht weiter.
7: Toi, toi, toi. Danke vielmals.
8: Tschüss, bis bald. Dani. Bis bald.
10: Alles Gute und
9: tschüss. 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
7: Guten Morgen, ich bin der Jonathan Ernst. Die Schweiz steht im WM-Viertelfinale. Der Schweizer Fußballnazi gelingt dies zum ersten Mal seit 72 Jahren. Sie bezwingt Kolumbien im Achtelfinale mit 4:3 im Penaltyschießen. Nazi-Spieler Ruben Vargas schoss den entscheidenden Penalty mit viel Selbstvertrauen und positiver Energie, sagte er gegenüber SRF.
8: Ich weiss nicht, also wenn ich jetzt zurückdenke, habe ich mich eigentlich heute am sichersten gefühlt von all diesen Penalties. Ich weiss nicht, so eine positive Energie gewesen und einfach mir als Mannschaft habe gemerkt, dass wir heute verdient und einfach richtig mit Überzeugung heute geschossen und einfach nur dankbar, dass er reingegangen ist.
7: Im Viertelfinale trifft die Schweiz in der Nacht auf Sonntag auf den amtierenden Weltmeister Argentinien. Diese schicken nämlich gestern im Achtelfinale Ägypten nach Hause. Trotz Waffenruhe, die USA haben mehrere Luftangriffe gegen den Iran geflogen. Das zuständige Regionalkommando sprach von einer direkten Vergeltung für den Beschuss von 3 zivilen Handelsschiffen in der Straße von Hormuz innerhalb eines Tages. Zuvor hatte das US-Finanzministerium die Sanktionen gegen iranisches Öl mit sofortiger Wirkung wieder in Kraft gesetzt. Der Iran hat derweil die Angriffe der USA als Verstoß gegen das Rahmenabkommen verurteilt. In der Schweiz sind im ersten Jahr deutlich mehr Nutzfahrzeuge verkauft worden. Viele Unternehmen hätten trotz der wirtschaftlichen Unsicherheit in die Erneuerung ihres Fuhrparks investiert, schreibt der Importverband Auto Schweiz. Besonders gefragt waren schwere Lastwagen. Jeder vierte neu zugelassene Lastwagen fährt inzwischen voll elektrisch.
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9: Angenehm mit Temperaturen in der Nacht oder jetzt am Morgen zum Durchlüften 16 bis 19 Grad. Peter Wicke hat irgendwas gesagt, von 12 noch irgendwo örtlich gemessen und 14 Grad. Das ist wirklich super zum Durchlüften, weil am Nachmittag gibt es wieder warme 30 Grad. Es geht aber eine leichte bis mäßige, also eine Bise Westwind. Morgen gibt es eine leichte Bise und da sind wir froh drum, weil morgen steigen die Temperaturen bis auf 33 Grad.
10: Hallau ist glaube ich immer so ein frisch dort. Also um die Schaffung. Region Schaffhausen, um die 10 Grad hat er erwähnt heute Morgen.
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10: Die Vorschlag wäre gut gewesen, alles ein bisschen 2 Stunden später heute anfangen, nach dem Knüllerspiel, das spät stattgefunden hat. Also jetzt langsam, aber sicher füllen sich die Strassen. Überall haben wir im Sendegebiet Verkehrsüberlastung. Am meisten Geduld braucht es wahrscheinlich auf diesen 3 Strecken auf der 1 Bahn Richtung St. Gallen zwischen Rastedt-Würelos und dem Gublistunnel, auf der A1-Bahn Richtung St. Gallen zwischen Seebach und Südost und über den Nordring St. Gallen Richtung Bern zwischen Affoltern und Wiegen.
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11: 3.35
10: um 7:30 guten Morgen.
9: Hat er wenig Schlaf gegeben für unseren Morgenmensch, der den Match geschaut hat? Garantiert. Der Fußballexperte, der Erich Vogel. Fragen wir ihn gerade noch dazu, wie weit wir jetzt kommen. Ich sage ja jetzt noch 3 Matches und dann sind wir Weltmeister. Was er dazu sagt, hören wir gerade.
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0: Straight Balls of Fire.
1: Sauf am Abend 8, guten Morgen.
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3: Nach so einem benannten Schuss hat man natürlich das ist nicht ganz einfach können einschlafen. Aber er ist jetzt schon wieder wach. Unser Morgenmensch, der Fußballexperte, der Erich Vogel. Guten Morgen,
4: guten
3: Herr Vogel.
4: Guten Morgen miteinander.
1: Was liegt jetzt da denn bei der Schweizer Nazi gegen Argentinien?
4: Argentinien ist eigentlich der Gegner, den ich, wenn ich hätte wählen, am ehesten ausgewählt habe. Also Frankreich, Spanien, England sind viel schwierige Spieler. Marokko ist eine ganz spezielle Mannschaft. Belgien steigert sich. Norwegen sind sehr schwer zu spielen. Also ich glaube, die grösste Chance ist gegen Argentinien. Und ich bin relativ zuversichtlich, dass wir die können schlagen können.
3: Ich würde sagen, auch noch dreimal gönnen, sind wir Weltmeister, das wäre schön. Jetzt müssen wir aber noch schnell mal kurz über GC reden, weil wir haben ja gestern über den Verkauf geredet und dann haben sie ja erwähnt, dass der Alain Sutter als Sportchef muss gehen, aber das habe ich gar nicht. Das hat doch auch den Blick. Man hat eine gute Sportredaktion, die sind meistens auch ein bisschen voraus, die haben das auch schon irgendwie gemunkelt und geschrieben, aber muss jetzt der Alain Sutter tatsächlich gehen?
4: Ja, ja, das ist beschlossen. Er ist schon nicht mehr noch.
3: Wieso wird das nicht kommuniziert? Weil wenn ich jetzt auf die Seite gehe, weil Sie haben ja gestern noch gesagt, Kommunikation sei jetzt gut oder besser?
4: Ja, Sie haben schon kommuniziert, aber nicht auf den richtigen Dingen. Also ich habe es natürlich zuerst auch auf dem Latrinenweg bekommen, nachher bin ich aber nachgegangen und er hat also das Büro geräumt.
3: Nach dem Verkauf eben an die Bridge Football Group Switzerland AG. Aber meinen Sie, das kommt jetzt eben gut? Weil Sie haben ja, ich weiss noch, wo man den Ligaerhalt knapp wieder geschafft hat, haben Sie gesagt, jetzt wäre gut, wenn mit dem Zeidler und dem Sutter ein bisschen Kontinuität reinkommen zu den Hoppers.
4: Ja, ich meine, es ist wirklich so, dass die Chinesen kein gutes Management hergebracht haben. Nachher die USA auch nicht. Sie haben ganz schwache Leute geholt. Und jetzt hat man mit dem Zeidler, den ich als sehr, sehr gut anschaue. Und wenn sie den Zeidler machen wollen und wenn sie ihn unterstützen, ist die Chance, dass man durchkommt, ist da. Aber sie werden vom ersten Minuten an wieder gegen den Abstieg kämpfen. Also wer meint, weil jetzt da neue kommen, wir kommen dann da ins Mittelfeld, der täuscht sich. Dann müssten sie jetzt noch einige Transfer machen. Und ob sie das machen, das weiss ich nicht. Ich hoffe es. Es gibt ein paar Spieler, die noch interessant sind. Ich muss sehen, GC ist jetzt dreimal hintereinander im Abstieg rein gewesen. Sie haben die besten Spieler noch verloren. Bis zum heutigen Tag haben sie noch keinen einzigen neuen geholt. Also das Kader ist noch mal schwächer. Und nur der Zeidler allein kann es nicht schaffen.
1: Aber das ist eine kolossale Fehlleistung von Alain Sutter, oder? Der auf dem Transfermarkt echt gar nichts gemacht hat.
4: Ja, ich habe eigentlich den Sutter, da habe ich das Gefühl, am Anfang hat er sehr gut geschafft, aber die Transfer, die er im Winter gemacht hat mit dem Verein, das habe ich überhaupt nicht verstanden, weil der kennt man, dass das ein unmöglicher Spieler ist und dass der einem nicht kann helfen. Also, was ihn da geritten hat, ist mir wirklich völlig unverständlich.
3: Zurück zu der WM. Ich würde sagen, wir schlagen Argentinien und dann sehe ich im Halbfinale eher Norwegen statt England. Was sagen Sie bei Norwegen, England?
4: Ja, also, ja, ist schon noch lieber Norwegen, aber ja, es
3: ist... Ja, nichts verlieren.
4: Wenn ich den gestrigen Match anschaue, im Fußball spielt der Zufall und das Glück eine unglaubliche Rolle. Man weiss, dass 65% der Match werden von der besseren Mannschaft kommen, 35% ist es unentschieden oder die schlechtere Mannschaft gewinnt. Und gestern war es sehr ausgeglichen gewesen, aber es hat jetzt ein paar Sachen gehabt. Die würden heute Murat Yakin um den Ring kauen, wenn sie nicht positiv kommen. Zum Beispiel die Auswechslung in der 87. Minute vom Embolo und vom Zakaria. Zakaria hat überragend gespielt. 3 Minuten vor dem Schluss nimmst du ihn raus und bringst Wittmer unter Reiten. Wenn das schief gekommen wäre, der wäre im Wegführer jetzt. Und es ist gut rausgekommen. Und als er es gemacht hat, also ich bin sehr nervös gewesen, ich dachte, was reitet dich da? Bist du wahnsinnig? Und es kommt gut. Es ist gestern einfach alles aufgegangen.
1: Der Winner takes it all.
4: Und das Zweite, dass man Spieler, es gibt mehrere Vorsichtsberichte, dass man Spieler, die man reinbringt, am Schluss beim Penaltyschiessen mehr versagen als die anderen. Und bei uns hat der Vargas eingewechselt worden Und der Eiten, der praktisch noch nicht gespielt hat, ist geschossen. Also, und der Andumi hat auch noch nicht gespielt. Also, alle Vernunft spricht gegen das. Und es ist aufgegangen. Und da muss ich mir für das sagen, ja, zum Glück, läuft manchmal völlig, also, das ist irrational im Fußball, absolut unberechenbar. Es gibt keinerlei Wahrheiten, die immer stimmen. Du wirst immer wieder widerlegt. Also, mit all den Experten, ich höre eigentlich auch dazu, ich werde immer wieder überrascht von jemandem, der denkt, Das ist gar nicht möglich.
1: Wir hören uns morgen wieder, Erich Vogel. Wir freuen uns. Ja,
3: bis morgen.
1: Schönen Tag. Gute Erholung. Danke.
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0: Viertel vor 8 Uhr. Guten Mittwochmorgen, wir haben den 8. Juli.
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2: Und weil das Wetter schnell erzählt ist, diskutieren wir über alles, nur nicht über das Wetter. Jetzt, Peter, willst du wirklich durchziehen am Samstag, wach bleiben bis am 3? Weil für uns, wir stehen am 3 auf, das ist ja dann am nächsten, weißt du, wie Montag. Weißt du, wie bereuen wir das,
3: ja,
2: wenn das Ganze um 24 Stunden um den Kopf gestellt
3: wird? Ja, jetzt tu nicht so pünzlig da, ehrlich. Jetzt machen wir es so. Jetzt gehen wir am Samstag ganz spät essen, so auf die Elfi. Wie wir das früher gemacht haben.
2: Genau, so ein Peter Dix im Schlafplan, ja.
3: Und nachher gehen wir das schauen und nachher schlafen wir am Sonntag aus Bier raus und dann ist es gut.
2: Ja, aber dann stehen wir am Sonntag am Mittag auf, können am Sonntagabend nicht schlafen und dann müssen wir am Montag sowieso wieder um 3 Uhr wach sein. Also es ist... Ja, komm, wir schauen mal.
4: Die vergessen natürlich, wir sind in der Schweiz. Dort ist die Küche um 9 Uhr zu.
2: Ja, da wird christlich 18 Uhr gegessen, Gottfried Stutz.
4: Wenn du wieder eine Lösung finden, vielleicht bestellt der Peter sein Park.
2: Wir diskutieren weiter.
4: Grill auf. Also Peter, wie sieht es aus wettermässig heute?
3: Okay. Es ist jetzt ein recht sonniger bis meistens sonniger Tag. Es hat ein paar Schleierwolken, sehen wir jetzt schon. Und die beschäftigt uns schon den ganzen Tag ein bisschen, das ist klar. Und dann hat es im Laufe vom Nachmittagabend auch noch ein paar mittelhöhe und dann auch tiefere Wolken, die dann rein sind, speziell so Richtung Unterland, Richtung Wieland und Richtung Osten zu. Also es sieht dann schon nicht mehr ganz so sonnig aus. Es sind relativ viele von diesen Wolken, die rein schwappen. Aber es ist nicht, dass der Regen kommt. Es ist einfach so, dass es ein bisschen bewölkter ist. Die Temperaturen aber gleichwohl sehr warm heute, 29 bis 30 Grad. Und dazu geht ein leichter bis mäßiger West- bis Nordwestwind am Abend und in der Nacht auf morgen dreht er langsam auf Osten.
2: Aber das heisst, wie präsentiert sich die zweite Woche Hälfte?
3: Sonnig. Sonnig am Donnerstag und viel Sonne auch am Freitag. Und am Freitag ein paar wenige Schleier- und Quellwolken. Temperaturen morgen so um die 30, 31 Grad, leichte bis mäßige Beise, äußerst angenehm natürlich, auch wenn es heiß ist. Ähnlich dann auch am Freitag, dort sogar 33 Grad, wird dann also wieder zünftig heiß und auch am Samstag und Sonntag 32 bis 33 Grad, dort auch viel Sonne, vielleicht einmal ein paar Quellwolken bei den Bergen, ganz leicht ansteigend ins Gewitterrisiko in den Bergen selber, aber bei uns im Flachland soll es eigentlich trocken bleiben, dazu hat es ab und zu noch ein paar Schleierwolken, aber trocken und die Hitze geht weiter.

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4: Guten Morgen, ich bin der Jonathan Ernst. Die Schweizer Fußballnationalmannschaft steht zum ersten Mal seit 72 Jahren im Viertelfinale an einer Weltmeisterschaft. Sie bezwingt Kolumbien im Achtelfinale mit 4:3 nach Penaltyschießen. Nazi-Coach Murat Yakin zeigt sich im SRF-Interview stolz auf seine Mannschaft.
5: Es hat heute einen unglaublichen Fight gebraucht, auch Cleverness, Geduld. Und jetzt am Schluss auch noch mit dem Penaltyschießen, endlich haben wir den Fluch ablegen. Also ich glaube, ich freue mich extrem für alle Spieler, Staff. Einfach Fans daheim, einfach unglaubliche Emotionen.
4: Im Viertelfinale trifft die Schweiz in der Nacht auf Sonntag auf den amtierenden Weltmeister Argentinien. Dieser schickte gestern in seinem Achtelfinale Ägypten nach Hause. Trotz Waffenruhe, die USA haben mehrere Luftangriffe gegen den Iran geflogen. Das zuständige Regionalkommando sprach von einer direkten Vergeltung für den Beschuss von 3 zivilen Handelsschiffen in der Straße von Hormus innerhalb eines Tages. Zuvor hatte das US-Finanzministerium die Sanktionen gegen iranisches Öl mit sofortiger Wirkung wieder in Kraft gesetzt. Sie waren erst 2 Wochen zuvor gelockert worden. Der Iran hat derweil die erneuten Angriffe der USA als Verstoß gegen das Rahmenabkommen verurteilt. Trotz bestätigtem Urteil wegen Veruntreuung will die französische Rechtspopulistin Marine Le Pen bei der Präsidentschaftswahl im kommenden Jahr antreten. Ab sofort sei sie Präsidentschaftskandidatin, sagte die 57-Jährige gestern in einem Interview mit dem Fernsehsender TF1. Außerdem erklärte sie, gegen das Urteil beim obersten Gericht Frankreichs Berufung einzulegen. In New York wächst die Sorge um ein 37-stöckiges Hochhaus in Manhattan. Nach Angaben der Stadt sind 2 tragende Stützen eingeknickt. Zudem wurden Risse und absackende Decken festgestellt. Das Gebäude wurde laut den Behörden weiträumig abgesperrt. Nachdem sich das Hochhaus zwischenzeitlich bewegt hatte, wollen Einsatzkräfte es nun mit provisorischen Stützen sichern. In Australien ist das Mobilfunknetz großflächig ausgefallen, was auch Auswirkungen auf den Zug- und Flugverkehr sowie auf Bezahlsysteme hatte. Stundenlange Verspätungen und Ausfälle waren die Folgen. Laut dem Telekommunikationsanbieter Telstra war die Ursache ein Fehler in einem System zur Zeitsynchronisierung des Mobilfunknetzes gewesen. Hinweise auf einen Cyberangriff gäbe es nicht.
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6: Kurz vor dem Schluss steht Nikkei in Tokio auf 67.758,64 Punkte, ein Minus von 0,73%. Der US-Dollar der kostet 80,83 und der Euro 92,27.
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7: Guten Morgen, Peter.
8: Hallo, guten Morgen. Der heutige Mittwoch der ist insgesamt meistens bis recht sonnig. Es hat zeitweise ein paar Schleierwolken am Nachmittag, Abend, dann auch ein paar tiefere Wolken, vor allem Richtung Unterland und Rhein. Die Temperaturen sind aktuell zwischen 14 und 18 Grad. Am Nachmittag gehen sie drauf bis auf 29 bis 30 Grad. Dazu blasen leichter bis mäßiger Westwind.
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6: Mittlerweile überall im ganzen Radio 1 Sendegebiet Verkehrsüberlastung. Am meisten Geduld braucht es im Moment auf der A1 St. Gallen Richtung Zürich zwischen Raspatz, Baltenswil und Zürich Ost oder auf der A1 Nordring St. Gallen Richtung Bern zwischen Zürich Affolter und Winigen.

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2: Und ich denke, es hat sicher auch kurze Nacht gegeben für unseren Chef, der Roger Schawinski, wegen der Schweizer Fußball-Nazi zu hören, gerade in der Kolumne, gerade als nächstes auch. Und ich würde sagen, jetzt eben noch 3 Matches und dann sind wir Weltmeister.
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0: Danke an uns, Messi.
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0: Herzlichen Argentinien und der Messi.
2: Guten Morgen, Roger.
0: Morgen.
3: Hey, guten Morgen. Hallo.
2: Ja, man hört es ein bisschen, du hast mich geschrauen. Die Schweiz ist im Viertelfinale an der WM. Hast du daran während dem Spiel geglaubt?
3: Um ehrlich zu sein, nein. Ich kann mich während dem ganzen Spiel an etwas erinnern. Genau vor 20 Jahren bei der WM in Deutschland, auch Achtelfinale.

0: Das ist mir bis kurz vor eins am Morgen nicht aus dem Kopf gegangen und dann ist alles anders geworden. Das ist eine ganz andere Mannschaft mit einem ganz anderen Selbstbewusstsein. Man hat Stand gehalten gegen sehr gute Kolumbianer. Und das unter ungünstigen Umständen. Unser neuer Wunderstürmer Manzambi hat nicht können spielen. Im Publikum hat es fast nur Kolumbianer gehabt. Es war ein klasse Auswärtsspiel gewesen und trotzdem hat es gelangen. Das ist fabulös, gigantisch für unser kleines Land. Brasilien ist draus, Deutschland ist schon seit längerem draus, am Trump und am Infantino seine amerikanischen Beschiedser sind draus. Aber wir sind weiter. Wie stark, dass die Deutschen irgendwie ärgern und ihnen wehtun muss, beleidigt der Kommentar im deutschen Nachrichten Portal Spiegel. Dort heisst es heute, die Schweiz übersteht 120 Minuten offensive Arbeitsverweigerung und nackt Kolumbien im Elfmeterschießen aus. Hallo, wir sind im Viertelfinale. Ich habe nicht gedacht, dass ich das nochmal erleben werde. Und ich schaue Fußballweltmeisterschaften seit 1954, also 72 Jahre lang. Dort sind wir schon mal in einem Viertelfinale, aber dort hat es nur 16 Mannschaften gegeben und nicht 48 wie das mal. Und jetzt sind wir also unter der letzten Acht und das gegen den amtierenden Weltmeister.
1: Hat die Schweizer Nationalmannschaft gegen Argentinien eine Chance?
0: Also auf dem Papier sicher nicht. Aber wenn man die WM anschaut, ist alles möglich. Argentinien hat gegen die Kapverdischen Inseln erst in der Verlängerung, und zwar sehr spät, ihr Siegesgoal gemacht. Gegen Ägypten im Achtelfinal gestern bis 12 Minuten vor Schluss ist man mit 2 Goal hineingelegen. Das heisst, nominell kleinere Mannschaften haben gegen die Argentinier trotz einem phänomenalen Lionel Messi eine Chance. Warum nicht auch die Schweiz? Unser grossartiger Trainer, der Muri Jakin, die Euphorie, die jetzt ausgelöst worden ist durch unserem Land, gerade in der jetzigen Lage besonders gut. Ich bin begeistert.
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2: Ruben Vargas.

0: Achtelfinal!
1: Die Schweizer Nazi schlägt Kolumbien im WM-Achtelfinal nach gollosen 120 Minuten im Penaltyschiessen mit 4:3. Der Ruben Vargas verwandelt den entscheidenden Elfmeter und schreibt zusammen mit der Nazi-Geschichte.
2: Ich glaube, ich realisiere es noch nicht ganz so. Danke an Gott sagen, ich denke für den Moment. Ich hätte nicht mal gewusst, ob ich wirklich spielen kann. Wir haben es noch probiert, irgendwie, aber jetzt im Nachhinein bin ich einfach nur dankbar und glücklich, dass ich ja, der Mannschaft auch helfen konnte. Ich meine, die Mannschaft hat über 120 Minuten richtig gut gearbeitet, gekämpft. Es war nicht einfach, hier ein Auswärtsspiel zu spielen. Und jetzt haben wir eine Geschichte geschrieben und es ist einfach nur geil.
3: Wir haben jetzt letztens wegen einem grossartigen Gregor Kobel im Goal. Hat die Nazi am Schluss besser ein Ende für sich gehabt? Ja, er hat sich einfach extrem gut gefühlt, sagt der Kobel im SRF.
4: Ja, ich muss sagen, ich habe mich das ganze Spiel relativ entspannt, also so entspannt, wie man kann sein, in einem Achtelfinale gefühlt. Aber ja, nein, es ist, ich habe das Vertrauen von den Jungs gespürt, wo sie ins Elfmeterschiessen gegangen ist, wo sie mich angeschaut haben. Ja, ich habe ein super Gefühl gehabt, ich habe gewusst, wir sind ready und wir machen die Elfmeter. Es sind alle super geschossen gewesen, auch von den Jungs. Von dem her, ja, du, es ist eine super Leistung gewesen, in einem super schwierigen Spiel auch. Es war wirklich ein unangenehmer Gegner gewesen. Und auch das Stadion da war ein rechts Auswärtsspiel, auch wenn wir schon das dritte Mal gespielt haben. Aber nein, es ist cool, es ist mega, es ist ein bisschen sprachlos.
1: Und einer, den er herrlich pariert hat, hat er sicher auch ein bisschen für Manuel Akanji pariert, der vorher eben verschossen hat, unser Abwehrchef. Aber zum Glück spielt das keine Rolle mehr.
5: Ich habe Muri gesagt, das ist mein letzter Penalty, den ich geschossen habe. Es war katastrophal, ein Penalty. Ich habe mich im letzten Moment unentschieden. Die älteste Regel eigentlich im Penaltyschiessen, man sollte sich nie umentscheiden. Aber ich habe gesehen, der Goal ist schon zweimal links gerichtet, dann nochmal und ich wollte links hoch schiessen. Und ja, dann bin ich glaube ich noch ein bisschen gerutscht und dann ist der Ball über 4 Meter über das Goal. Und, ich bin unglaublich stolz auf die Mannschaft, wie sie darauf reagiert hat. Die nächsten Schützen haben alle ihre Penalty noch souverän verwandelt und auch die vor mir waren. Der Gregi hat einen gehebert, einen ist an die Latte. Und ja, über die 120 Minuten, ich glaube, wir haben nicht so ein gutes Spiel gemacht heute, offensiv. Es hat vieles gefehlt, aber wir sind kompakt so als Mannschaft, wir haben geschafft defensiv. Und wir haben über 120 Minuten und die Penaltyschüsse dran geglaubt und darum ist das auch möglich gewesen.
3: Ja, Strategie und Auswechslungen sind aufgegangen, also darum ist auch der Nazi-Coach, der Murat Yakin, stolz.
6: Ja, irgendwie bist du im Flow drin und weisst nicht ganz so, was du realisieren musst. Nein, ich meine, es hat heute einen unglaublichen Fight gebraucht, auch Cleverness, Geduld. Und jetzt am Schluss auch noch mit dem Penalty-Schiess, endlich haben wir den Fluch ablegen. Also ich glaube, ich freue mich extrem für alle Spieler, Staff, auch für Fans daheim. Einfach unglaubliche Emotionen.
1: Im Viertelfinale trifft die Schweizer Nazi jetzt auf Lionel Messi und sein Argentinien. Das Spiel läuft in der Nacht vom Samstag auf den Sonntag und zwar am 3. Morgen.
3: So hat es übrigens tönt heute in der Nacht im Public Viewing zu Winterthur.
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1: Klar, uns interessiert noch ein Viertelfinale, aber der Vollständigkeit halber.
3: Ja, morgen Abend um 10 Uhr Frankreich-Marokko, am Freitag am Abend um 9 Uhr Spanien gegen Belgien, am Samstag um 11 Uhr in der Nacht Norwegen gegen England und dann eben in der Nacht auf den Sonntag um 3 Uhr Argentinien gegen die Schweiz.

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6: Viel Sonnenschein, ab und zu ein paar hohe Wolkenfelder. Trotzdem steigen Temperaturen auf 30 Grad. Es geht ein leichter bis mäßiger Westwind. Morgen bis 33 Grad, dann geht eine leichte Brise. Am Freitag weiterhin sommerlich mit ein paar Schleierwolken oder über den Bergen Quellwolken. Aber von Gewitter nichts die Rede, hat der Peter wirklich gesagt, bei 33 bis 34 Grad.
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7: Auf der 1 Bahn Richtung St. Gallen zwischen Dietig und dem Gubristunnel stockt. Bahn St. Gallen zwischen dem Katzenseetunnel und Zürich-Ost haben wir Verkehrsüberlastung. Oder auf der 1 St. Gallen Richtung Zürich zwischen der Verzweigung Brüttiselle und Zürich-Ost. Dort braucht es viel Geduld, aber auch sonst auf vielen Strecken im Sendegebiet Verkehrsüberlastung.
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7: Wir haben ja schon gestaunet, dass dann gegen Algerien morgen um 5 Uhr Public Viewings voll waren. Jetzt gestern schon relativ spät, mitten in der Woche, wo wir dann am anderen Tag arbeiten mussten. Trotzdem bombenvoll alles.
6: Ich bin in der ersten Halbzeit eingeschlafen, so müde und dann ins Bett. Und dann irgendwie durch kleine Jubelschrei verwachen. Dann dachte ich, das könnte das Penalty sein. Dann dachte ich, schau es dann morgen in der Zusammenfassung. Und hat dann auch die Autos gehört hupen. Also, da ist recht gefeiert worden. Und dann habe ich zuerst gedacht, hupen sie jetzt echt ein bisschen aus, weil es ein bisschen fies, weißt, ich komme aus einem Multikulti-Quartier dorthin, weil man Freude hat, weil jetzt Kolumbien gewonnen hat. Nein! Wir haben gewonnen und wir haben uns gefreut und wir haben dann gefeiert die Nacht.
7: Mehr Emotionen für euch, gerade in wenigen Augenblicken.
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0: 5 ab halb 9 an dem Mittwochmorgen, wo es für viele ein bisschen wenig Schlaf gibt.
1: Ja, für uns nicht. Wir sind ganz verantwortungsvolle Radio 1 Morgenmoderatoren, die selbstverständlich geschlafen haben. Aber wir haben es heute Morgen natürlich nachgefeiert. Alle dem sind nach dem entscheidenden Penalty von Ruben Vargas gebrochen. Nicht nur in Vancouver, sondern auch in den Public Viewings in der ganzen Schweiz. So hat es getönt.
0: Die Zürcher Innenstadt war voll von Fans, roh gekleidet, die sie wirklich zelebriert haben und bis tief in die Nacht ausgefallen gefeiert haben.
2: Alles geil, Mann!
3: Geil! Einfach geil! Es gibt kein anderes Wort! Viertelfinal! Endlich mal!
2: Ja! Goal! Weltmeister! Alles! Überall!
4: Keine Frage!
5: Es war so schön gewesen. Ich war total nervös, im Penalty, so zurück kann ich
6: gehen. Viel Blut, der Wahnsinn!
7: Jetzt gehen wir noch das vierte Finale und dann geht's ab ins Finale.
8: Hoffentlich bis Finale, jetzt gegen Argentinien und dann Halbfinale, nachher ins Finale. Wenn Schweiz Weltmeister wird, dann würde ich nicht wissen, wie es da aussieht. Dann ist es unnormal, dann ist es krank.
1: Ja, weil es so schön war.
9: Ruben Vargas.

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0: 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Es ist 9 Uhr. 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
7: Guten Morgen, ich bin der Jonathan Ernst. Der Schweizer Fußballnationalmannschaft wird nach dem Sieg gegen Kolumbien an der WM einiges zugetraut. Die NZZ lobt den historischen Sieg im Achtelfinale. Laura Kühne.
8: Gleichzeitig kritisiert die Zeitung aber die ideellose Offensive. Die Media-Zeitung erinnert als bitteren Ausscheiden an der WM gegen Argentinien, den Gegner von der Schweiz das Wochenende. Aber an dieser WM bedeutet der Favoritenstatus wenig. Das SRF betont die Nervenstärke der Schweizer und Watson schreibt, dass die Nazi mit so einem selbstbewussten Auftritt jeden Gegner schlagen kann. Die bösen Geister von früheren Turnieren sind vertrieben.
7: Auch der Bundesrat hat reagiert. Bundespräsident Guy Parmelin gratuliert zum historischen Schritt in Richtung Finale. 612 Mitarbeiterinnen und Mitarbeiter bei SRF haben inzwischen den Protestbrief gegen die Entlassung von 4 Sprechausbildnern unterzeichnet. Das seien 40 zusätzliche seit dem Versand letzte Woche, berichten die CH Media Zeitungen. Mit den neuen Unterschriften hätten sich inzwischen rund 20% der SRF-Belegschaft dem Protest angeschlossen. Gefordert wird, die Entlassungen rückgängig zu machen. Die SRG hält laut Bericht aber am Stellenabbau fest. Die USA und der Iran haben erneut gegenseitige Ziele angegriffen, was die Ölpreise reagieren lässt. Ein Barrel der Sorte Brent steigt um fast 3% auf $76.09. Bereits gestern hatte der Brent-Preis wegen der Angriffe auf Tanker in der Straße von Hormuz 3% zugelegt. Die USA setzten die Sanktionen auf iranisches Öl außerdem wieder in Kraft. Bei einem Erdrutsch im Nordwesten Chinas hat es mindestens 21 Todesopfer gegeben. Bei dem Unglück nahe der Stadt Longnan überlebten nur 12 verschüttete Personen, 7 von ihnen wurden verletzt. Zudem gelangen laut Medienberichten durch die Überflutungen hunderte Schlangen eines Zuchtbetriebs ins Freie. Einige davon seien giftig. Auch darüber hinaus bleibt die Lage im Land angespannt. Im südlichen und zentralen China herrscht akute Hochwassergefahr. In New York wächst die Sorge um ein 37-stöckiges Hochhaus in Manhattan. Nach Angaben der Stadt sind 2 tragende Stützen eingeknickt. Zudem wurden Risse und absackende Decken festgestellt. Das Gebäude wurde laut den Behörden weiträumig abgesperrt. Nachdem sich das Hochhaus zwischenzeitlich bewegt hatte, wollen Einsatzkräfte es nun mit provisorischen Stützen sichern.
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9: Weiterhin sommerlich, sonnig mit ein paar hohen Wolkenfeldern und einem leichten bis mässigen Westwind. 30 Grad, morgen Donnerstag bis 33 Grad, dazu leichte Beise.
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10: Ja, die Leute sind ein bisschen später unterwegs. Verständlicherweise viel los unterwegs auf der Straße. Praktisch überall haben wir Verkehrsüberlastung und besonders viel Stau im Moment auf der A1 Richtung St. Gallen zwischen Dietike und Gubristau.

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Als der Schauspieler und Songwriter Kris Kristofferson im Oktober 1970 die Nachricht am Telefon erfährt, packt er sofort seine Sachen und nimmt den nächsten Flieger nach Los Angeles. Er ist ein paar Monate mit der Sängerin zusammen gewesen und sie hat einen seiner Songs aufgenommen. Es sollte einer ihrer letzten sein. Kristofferson hat die Aufnahme noch nicht gehört. Das Album ist noch nicht veröffentlicht. In Los Angeles bringt ihn Produzent Paul Rothschild ins Tonstudio und spielt ihm den Song vor. Als Kristofferson Janis Joplins Stimme hört, kommen ihm die Tränen. Es ist absurd, grotesk und zutiefst traurig, sie seine Worte singen zu hören. Freedom's just another word for nothing left to lose. Eine Stimme aus dem Jenseits. Nur wenige Zeit nach der Aufnahme drückte sich die Weiße mit der schwarzen Blues-Stimme in ihrem Motelzimmer eine Überdosis Heroin in die Venen. Kristofferson kann es nicht fassen. Sein Song Me and Bobby McGee ist Janis Vermächtnis an die Welt. Und er weiß, dass er ihn selbst nie wieder singen oder hören wird, ohne dabei an Janis Joplin denken zu müssen. 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
7: Ich habe ein bisschen Angst, dass es so wird wie letztes Jahr. Da war es vor der Sommerferie auch schön und heiß und sonnig. Und während der Sommerferie hat es dann doch den einen oder anderen Tag mal ein bisschen zu viel geregnet.
8: Aber es ist nicht so schön und nicht so heiß.
7: Ja, aber es ist jetzt sommerlich bei uns. 30 Grad heute mit einem leichten bis mäßigen Westwind. Morgen 33 Grad bei einer leichten Brise. Am Freitag viel Sonnenschein, bei den Bergen ein paar Quellwolken, 33, 34 Grad. Das Thema Gewitter, Neigung, steigende Richtung Berge dann erst am Samstag.
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9: Alt 3 Zürich Richtung Basel zwischen dem Habsburg-Tunnel und dem Bötzberg-Tunnel. Dort haben wir Pneuteile auf der Fahrbahn. Vorsichtig. Und sonst haben wir noch überall Verkehrsüberlastung.
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2: Kostas Evelioudis, CIO von der Privatbank Merkri Baumann. Ich sehe wieder grüne Vorzeichen beim Bitcoin. Ist das jetzt der Startschuss für eine neue Rallye nach oben?
3: Ja, ich würde das noch ein bisschen genauer einordnen. Es stimmt, Bitcoin hat sich zuletzt wieder erholt, aber charttechnisch sind wir im Moment noch nicht an dem Punkt, wo man schon von einem bestätigten Ausbruch reden kann. Ich würde es eher als vorsichtige Erholung bezeichnen. Ja, der Markt hat sich zwar stabilisiert, aber er bewegt sich immer noch in einer Zone, wo weder die Käufer noch die Verkäufer klar die Oberhand gewonnen haben. Aktuell sind wir eher in einer Zwischenzone oder anders gesagt in einer Zwischenphase. Und für den richtigen Ausbruch müsste Bitcoin wichtige Widerstände klar überwinden. Und damit das Ganze nachhaltig wird, braucht es idealerweise stärkere ETF-Zuflüsse und mehr Risikoappetit für Kryptos. Bis dahin gilt, grüne Vorzeichen sind gut, aber noch keine Garantie, dass jetzt gerade die nächste grosse Rallye ansteht.
2: Warum reagiert der Kryptomarkt grundsätzlich so empfindlich auf die Entwicklungen bei den US-Tech-Aktien und bei den KI-Werten?
3: Ja, weil am Schluss alles mit der Liquidität zusammenhängt. Bitcoin, Tech-Aktien und KI-Werte gehören all zum Bereich von Risikoanlagen. Also wenn Investoren Risiko suchen, fließt Geld in genau solche Anlagen. Wenn sie vorsichtiger werden, wird das Geld wieder abgezügelt und dann kommen alle Risikoanlagen unter Druck. In den letzten Monaten ist viel Kapital in den KI-Sektor geflossen, also in Tech-Aktien. Das hat man an der Performance von grossen Tech- und Halbleiterwerten gesehen. Ja, und für Kryptos ist das schon ein bisschen zwiespältig. Einerseits sehen wir, dass Risikoappetit grundsätzlich da ist. Andererseits ist viel Liquidität, die auch in Krypto hätte fliessen können, eben in KI-Aktien gegangen. Darum schaut der Kryptomarkt auch so genau auf den Nasdaq und auf die grossen KI-Titel. Wenn diese Werte anfangen zu schwächeln, könnte Kapital aus dem Tech-Bereich rausrotieren und wieder in andere Risikoanlagen fliessen, unter anderem eben auch in Kryptos.
2: Und warum ist der Dollar im Moment so wichtig für den Bitcoin?
3: Ja, der Dollar ist aktuell eine Schlüsselgröße für Bitcoin und Co. Wenn der US-Dollar-Index steigt, das ist ein Korb von wichtigen Währungen, die sich gegenüber dem Dollar vergleichen, kommen Kryptoassets meistens unter Druck, weil Kapital dann eher in sichere, verzinsliche Anlagen fließt. Ja, und nach der ersten Pressekonferenz vom neuen Fed-Chef Kevin Warsh hat der Markt eher ein restriktives Signal gehört. Inflation bekämpfen hat Priorität. Zinssenkungen sind nicht garantiert. Ja, und das hat den Dollar und die kurzfristige US-Rendite gestärkt. Ja, und für Bitcoin heisst das, wenn der Dollar wieder einmal fällt, dann wäre das eine wichtige Entlastung. Steigt er aber wieder, könnte der Druck auf Kryptos nochmal zunehmen.
2: Danke vielmals für die Einschätzungen, Kostas Develoudis, CIO von der Privatbank Merkri Baumann.
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0: Viertel vor 10.
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0: Es hat eigentlich vor allem ein Thema gegeben heute Morgen.
2: Ruben Vargas. Vargas.
3: Die Schweizer Nazi schlägt Kolumbien im WM-Achtelfinale nach gollosen 120 Minuten im Penaltyschiessen 4:3. Der Ruben Vargas verwandelt den entscheidenden Elfmeter und schreibt zusammen mit der Nazi-Geschichte.
4: Ich glaube, ich realisiere es noch nicht ganz so. Danke an Gott sagen, ich denke für den Moment. Ich hätte nicht mal gewusst, ob ich wirklich spielen kann. Wir haben es noch probiert irgendwie, aber jetzt im Nachhinein bin ich einfach nur dankbar und glücklich, dass ich ja, der Mannschaft auch helfen konnte. Ich meine, die Mannschaft hat über 120 Minuten richtig gut gearbeitet, gekämpft. Es war nicht einfach, hier ein Auswärtsspiel zu spielen. Und jetzt haben wir eine Geschichte geschrieben und es ist einfach nur geil.
0: Der erste Penalty hat der Captain Granit Xhaka geschossen. Er wäre eigentlich gar nicht so vorgesehen.
5: Ja, ich war eigentlich eingeteilt als Dritter am Anfang beim Kreis. Und dann habe ich meinem Trainer gesagt, ich wollte der Erste sein. Ich wollte genau die Verantwortung übernehmen, die ein Captain muss machen muss. Aber ich glaube, ich schaue jetzt das bisschen auf die Seite. Ich bin wirklich sehr stolz auf die Mannschaft. Es war ein unglaubliches Mentalitätsspiel. Und der Wille hat heute gewonnen. Und, wir sind vor allem defensiv sehr, sehr gut gestanden. Wir haben heute zwar nicht so viel kreiert, aber es ist ein typisches K.O.-Spiel. Und, ja, wir haben einfach gehofft, dass wir wirklich probieren, über nichts zu den Spielern zu gewinnen. Haben wir es nicht geschafft, 120 Minuten. Wir haben unsere Phase gehabt, wo wir gut im Spiel drin waren. Aber ganz grosser Respekt an Kolumbien. Eine gute Mannschaft mit der Mentalität. Und für uns das erste Mal eigentlich eine Nation, die wir nicht so oft gespielt haben. Und, mehr Geschichte schreiben und das ist ein unglaubliches Gefühl.
3: Ja, und so hat der entscheidende Moment im Public Viewing zu Winterthur getönt.
0: Jetzt im Viertelfinale trifft die Schweizer Nazi auf Lionel Messi und Argentinien. Das Spiel läuft in der Nacht vom Samstag auf den Sonntag am 3. Morgen.
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0: Linda Gwerder, guten Morgen.
1: Guten Morgen.
0: Was gibt es bei dir noch etwas zu feiern?
1: Ja, natürlich. Wir feiern schon noch ein bisschen weiter. Ich finde, das muss jetzt nicht einfach gerade schon fertig sein. Obwohl wir Schweizer ja immer ein zurückhaltende Menschen sind, so im Allgemeinen, was Feiern angeht. Aber da kann man jetzt schon mal so ein bisschen richtig rauslassen, finde ich. Aber noch viel wichtiger ist, ich möchte mal so ein bisschen herausfinden, was ist eigentlich Argentinien für eine Mannschaft? Ich meine, klar, sie sind amtierender Weltmeister. Sie haben aber gestern, habe ich gefunden, nicht so wahnsinnig gut gespielt. Der Messi, der grosse Name. Darum möchte ich probieren, noch mit einem Fußballexperten ein bisschen die Mannschaft auseinanderzunehmen. In was für einem Zustand sind denn die aktuell? Ja, klappt es ja in der Nacht auf den Sonntag für die Schweizer, oder?
2: Wenn Argentinien wäre fast gegen Kap Verde rausgekommen und jetzt eben fast gegen Ägypten. Also.
1: Vielleicht sind sie einfach nicht so in einer guten Phase.
0: Die werden wahrscheinlich nicht schlechter. Richtig final. Aber hey, die Hoffnung steht das Letzte. Vor allem freue mich schon auf Public Viewing um 3 Uhr morgen.
1: Ja, Wahnsinn, gell?
0: Linda Gwerder
1: übernimmt. Immerhin
0: Samstag
1: auf den Sonntag.
0: Ja, das ist ganz genau. 10 Uhr mit der Linda Gwerder. Uns gibt es morgen wieder.
2: Der Marc Jäcki.
0: Und der Dani Wüthrich.

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3: Im Studio der Jonathan Ernst. Der Schweizer Fußballnationalmannschaft wird nach dem Sieg gegen Kolumbien an der WM einiges zugetraut. Die NZZ lobt den historischen Sieg im Achtelfinale, Laura Kühne.
4: Gleichzeitig kritisiert die Zeitung aber die ideellose Offensive. Die Media-Zeitung erinnert als bitteren Ausscheiden an der WM gegen Argentinien, den Gegner von der Schweiz das Wochenende. Aber an dieser WM bedeutet der Favoritenstatus wenig. Das SRF betont die Nervenstärke der Schweizer und Watson schreibt, dass die Nazi mit so einem selbstbewussten Auftritt jeden Gegner schlagen kann. Die bösen Geister von früheren Turnieren sind vertrieben.
3: Auch der Bundesrat hat reagiert. Bundespräsident Guy Parmelin gratuliert zum historischen Schritt in Richtung Finale. Die Stadt Zürich lockert für den kommenden WM-Viertelfinale in der Nacht von Samstag auf Sonntag ihre Regeln. Sämtliche Lokale dürfen das Spiel sowohl drinnen als auch draußen übertragen, wie die Stadt Zürich mitteilt. Es gelten aber die üblichen Lärmschutzauflagen. Das Spiel gegen Argentinien findet um 3 Uhr morgens in der Nacht auf Sonntag statt. 612 Mitarbeiterinnen und Mitarbeiter bei SRF haben inzwischen den Protestbrief gegen die Entlassung von 4 Sprechausbildnern unterzeichnet. Das seien 40 zusätzliche seit dem Versand letzte Woche, berichten die CH-Media-Zeitungen. Mit den neuen Unterschriften hätten sich inzwischen rund 20% der SRF-Belegschaft dem Protest angeschlossen. Gefordert wird, die Entlassungen rückgängig zu machen. Die SRG hält laut Bericht aber am Stellenabbau fest. Die USA und der Iran haben erneut gegenseitige Ziele angegriffen, was die Ölpreise reagieren lässt. Ein Barrel der Sorte Brent steigt um fast 3% auf $76.09. Bereits gestern hatte der Brent-Preis wegen der Angriffe auf Tanker in der Straße von Hormuz 3% zugelegt. Die USA setzten die Sanktionen auf iranisches Öl außerdem wieder in Kraft. Bei einem Erdrutsch im Nordwesten Chinas hat es mindestens 21 Todesopfer gegeben. Bei dem Unglück nahe der Stadt Longnan überlebten nur 12 verschüttete Personen, 7 von ihnen wurden verletzt. Zudem gelangen laut Medienberichten durch die Überflutungen hunderte Schlangen eines Zuchtbetriebs ins Freie. Einige davon seien giftig. Auch darüber hinaus bleibt die Lage im Land angespannt. Im südlichen und zentralen China herrscht akute Hochwassergefahr.
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5: Der heutige Mittwoch zeigt sich wieder von einer ziemlich bis meistens sonnigen Seite. Es hat aber schon so ein bisschen Gewühl gekommen, also höhere Wolken momentan und auf den Nachmittag zum Teil auch noch so tiefere Wolken. Heute Morgen haben wir gestartet mit 16 bis 19 Grad. Ganz so kochend heiß wird es nicht, aber 30 Grad werden wir trotz allem erreichen. Heute Nachmittag in Zürich, Winterthur und Schaffhausen. Und dazu geht ein leichter bis mäßiger Westwind.
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5: Hat noch ein paar stockende Abschnitte auf der A1 in beiden Richtungen, aber nicht mehr längere Staumeldungen sind da drin. Man steht aber noch beim Westring Richtung Basel zwischen Urdorf Nord und dem Limmataler Kreuz. Und bei der A3 von Zürich Richtung Basel zwischen dem Habsburg-Tunnel und dem Bötzberg-Tunnel, dort hat es noch ein Pannenfahrzeug, also einen kaputten Lastwagen, der den Standstreifen blockiert. Stockend für sich kommen Sie übrigens auch noch beim Autobahnende Wiedicke ab Zürich Süd. Ich wünsche Ihnen allen eine gute Fahrt.
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5: Eine nächste Folge von unserer Sprechstunde ist parat mit dem Radio 1-Arzt Merlin Guggenheim. Heute reden wir über unsere Haustiere. Wenn da mal etwas schief geht und es einen Biss gibt von einem Hund oder von einer Katze, was muss man dann machen? Welcher Biss ist der gefährlichste? Da kann uns der Merlin Guggenheim sehr detailliert darüber informieren. Aber zuerst geniessen wir gute Musik. Es sind 4 am Stück, wir sind parat. Wenn ich da schnell reinspienzle, sehe ich einen Hit von Coldplay oder auch der Eric Clapton ist dabei. Und anfangen tut Queen. Weiterhin gute Unterhaltung. Schön sind Sie bei Radio 1. Ab jetzt am Mikrofon ist Linda Querder.
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0: Grosser Hit von Coldplay aus dem 14. A Sky Full of Stars. 21 Minuten nach der 10. Am Mittwoch. Wir gehen ab in die Sprechstunde.
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0: Ich würde meinen, ganz viele haben ja daheim ein Haustier oder auch mehrere. Und darum reden wir heute mal über Tierbiss mit unserem Radio 1 Arzt Merlin Guggenheim. Wie gefährlich sind denn Biss von Haustieren, also von Hund oder Katz?
2: Also, wenn man die Gefährlichkeit von den Biss wertet, dann sind die Hundebissen so die wenigst gefährlichen und dann so Katzenbiss sind die Intermediären und die schlimmsten Biss sind Menschenbiss, was Komplikationen anbetrifft. Und das hat insgesamt ein paar Gründe. Zum einen ist, dass man mit der Biss Bakterien transportiert ins Gewebe, wo, also vor allem bei Hund und Katz, die nicht eine sehr ausgiebige Mundhygiene betreiben, durchaus reichlich vorhanden sind. Aber das ist auch das Problem beim Mensch. Und dann kommt dazu, dass die Anatomie von der Zähne von diesen Tieren grosse Probleme macht. Bei den Hunden ist es eher so, dass das so ein grössere Bisse sind, in der Tendenz ein bisschen oberflächlich. Und Katzen haben so ganz lange und schmale, aber spitzige Reisszähne und die machen das wie eine Punktionswunde, wo der Zahnbiss ganz tief runtergeht mit der Spitze, aber die Wunde selber ist relativ klein und schliesst rasch und dann kommt sie in der Tiefe zu einem Infekt. Und wenn man dann noch Pech hat und der Biss geht an der Hand zum Beispiel in eine sogenannte Bügelsehnenscheide, das ist eine Struktur, die unsere Bügelsehnen ummantelt und macht, dass sie dort gut gleiten können, dann können sich die Infekte so wie auf Autobahnen ausbreiten und rasch recht dramatisch werden.
0: Boah, mich schudert es da gerade, ehrlich gesagt. Also beim Katzenbiss muss man schnell reagieren. Was muss man dann machen?
2: In meinen Augen gehört jeder Biss ärztlich versorgt, das ist so. Also die klassische Behandlung für ärztliche Massnahmen bei so Bissverletzungen besteht darin, dass man mindestens Bisswunden, also man tut den Patienten untersuchen und schauen, ob man das Gefühl hat, es sei eine tiefer liegende Struktur zu Schaden kommen. Wenn das nicht der Fall ist, dann tut man Bisswunden ausschneiden und spülen, weil in diesen Wunden der Bisswunden haben sich auch Bakterien abgelagert und dass man wirklich die Wunde komplett will ausschneiden will, dass sauber das Gewebe vorliegt und lässt es dann offen und pflegt das. Wenn tiefere Strukturen betroffen sind, dann geht das in den Operationssaal, wo man aufmacht, also dass die Bisswunde gross aufschneidet, dass man in der Tiefe kann inspizieren kann. Das ist bei sogenannten Fight Bites, also das bedeutet, wenn man jemandem mit der Faust aufs Maul schlägt und dann einen Bissmarken an dieser Schlagfaust hat, eigentlich zwanghaft so, dass man in Operationssaal geht, weil dort sind Verletzungen meistens gravierend.
0: Also alle Bisswunden, egal ob vom Tier oder Mensch, gehören sofort in ärztliche Untersuchung. Vielen Dank für die Infos, Radio 1 Arzt Merlin Guggenheim. 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
2: Je nachdem, wo das man war, heute Morgen früh, wir haben zwischen 16 und 19 Grad in den Tag gestartet. Kann natürlich sein, dass der eine oder andere noch geschlafen hat, dann um die Zeit. Natürlich wegen dem ganzen WM-Jubeltaumel in der Nacht. Wir haben jetzt insgesamt ziemlich bis meistens sonniges Wetter. Ein paar Wolkenfelder sind rum, so ein bisschen Höchstgewölk. Am Nachmittag auch noch tiefe Wolken. Es gibt wieder ziemlich heisse 30 Grad mit einem leichten bis mäßigen Westwind.
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2: Jetzt etwas Verkehrsüberlastung hat es noch auf der A1 in beiden Richtungen. Dann haben wir noch eine Staumeldung vom Westring Richtung Basel. Zwischen Urdorf Nord und dem Limmataler Kreuz braucht es ein bisschen Geduld. Dann ist Vorsicht geboten auf der A3 von Zürich Richtung Basel auch zwischen dem Habsburg-Tunnel und dem Bötzberg-Tunnel. Dort hat es nämlich einen Pannenlastwagen, der den Standstreifen blockiert. Stockenden Verkehr haben wir beim Autobahnende Wiedecken ab Zürich Süd. Und von Oster her Richtung Wetzikon, Hiwil, also Ahrtal, Seegräben, Wetzikon, dort stockt es ebenfalls wegen Verkehrsüberlastung. Ich wünsche Ihnen allen eine gute und eine sichere Fahrt.
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0: Achtung, jetzt wird es allenfalls für alle die, die irgendwo in Europa, am Mittelmeer, in die Sommerferien gehen, vielleicht ein bisschen gruselig. Heim in Sicht, sage ich da nur.
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0: Also wie gross ist denn die Gefahr, dass man irgendwo in Europa, im Mittelmeer oder der Nordsee oder der Ostsee auf einen Hai trifft? Sie ist zwar da, aber gefährlich sind ja die meisten Haie so oder so nicht. Aber in den europäischen Meeren leben verschiedenste Haiarten. Die meisten von ihnen sind absolut ungefährlich für den Mensch. Aber trotzdem sorgt es natürlich in der Nähe von beliebten Ferienregionen total für Aufsehen, wenn dort ein Hai gesichtet wird. Es hat, wie gesagt, Haie im Mittelmeer, in der Nordsee und sogar in der Ostsee. Haie greifen Menschen natürlich nie extra an. Wir sind überhaupt nicht ihre Beute. Es ist meistens eigentlich nur ein Versehen. Und klar, der bekannteste und gefürchtigste Hai für uns alle ist der weiße Hai. Von ihm hört man auch von den häufigsten Attacken. Die meisten Vorfälle von denen passieren aber nicht in Europa, sondern vor allem in Kalifornien, Südafrika, Südaustralien oder auch Japan. Insgesamt gibt es im Mittelmeer 47 verschiedene Haiarten. Sie alle sind größtenteils ungefährlich für den Mensch. Und natürlich sehen auch nicht alle so gefürchtig aus wie der weiße Hai. Aber trotzdem gibt es bei der Begegnung mit einem Hai, wenn man am Schwimmen ist oder vielleicht auch am Tauchen oder Schnorcheln, gewisse gute Tipps und Regeln. Und die wichtigste ist auch die schwierigste, nämlich ruhig bleiben und nicht panisch strampeln, weil hektische Bewegungen, wenn es dann so planscht und sprudelt, die machen den Hai neugierig, dann kommt er eher noch zu einem her. Der zweite Tipp, den Hai im Blick behalten, also ihn anschauen und beobachten, schauen, woher er schwimmt. Auch das wird dem einen oder anderen schwerfallen. Dann, wenn es irgendwie möglich ist, langsam kontrolliert einfach das Wasser verlassen. Also wenn man jetzt am Boden ist, rausgehen, keine hektischen Bewegungen machen. Beim Tauchen und Schnorcheln ist das Wichtigste, dass man in einer Gruppe bleibt. Weil der Hai wird eher laut verschiedentlichsten Studien einen einzelnen Mensch probieren zu erkunden, wieder eine grosse Gruppe. Und der allerwichtigste Tipp, nicht im trüben Wasser, nicht in Dämmerung und nicht in Dunkelheit, also in der Nacht schwimmen, weil dann sind die Haie grundsätzlich aktiver. Wie gesagt, die Gefahr die ist sehr klein. Sie müssen sich da nicht allzu grosse Sorgen machen. Und eine Begegnung mit einem Hai, wenn man ihn von weitem sieht, kann ja auch sehr faszinierend sein.

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1: Im Studio der Jonathan Ernst. Die Stadt Zürich lockert für den kommenden WM-Viertelfinale in der Nacht von Samstag auf Sonntag ihre Regeln. Sämtliche Lokale dürfen das Spiel sowohl drinnen als auch draußen übertragen, wie die Stadt Zürich mitteilt. Es gelten aber die üblichen Lärmschutzauflagen. Das Spiel gegen Argentinien findet um 3 Uhr morgens in der Nacht auf Sonntag statt. Der Schweizer Fußballjüngster Juan Manzambi fehlt vermutlich auch im WM-Viertelfinale gegen Argentinien. Trainer Murat Yakin sagte nach dem Achtelfinalsieg gegen Kolumbien, Manzambi werde eher nicht spielen können. Man hätte bis kurz zuvor noch Hoffnung gehabt, er wisse aber nicht, ob es medizinisch vertretbar wäre, ihn nochmals einzusetzen. Die Schwere der Verletzung sei noch nicht abschließend geklärt. Zum Achtelfinalsieg gegen Kolumbien sagte Yakin, etwas Schöneres kann man als Trainer nicht erleben. Kompliment an alle Beteiligten. 95% der Schweizer Bevölkerung behandeln sich bei kleineren Beschwerden selbst. Das zeigt ein neuer Gesundheitsreport. Selina Urech.
2: Fast ein Drittel wird lieber die eigene Gesundheit selber in die Hand nehmen, statt zum Arzt oder zu der Ärztin gehen. Das ist deutlich höher als im europäischen Vergleich. Trotzdem bewerten über 70% das Schweizer Gesundheitssystem positiv. Sorgen macht sich die Schweiz aber immer mehr um die psychische Gesundheit. Sie gilt zum ersten Mal als grösste gesundheitspolitische Herausforderung. Das noch vor den hohen Gesundheitskosten oder dem Fachkräftemangel.
1: US-Präsident Donald Trump hat den Waffenstillstand mit dem Iran für beendet erklärt. Am NATO-Gipfel in der Türkei sagte er, weitere Gespräche mit Teheran seien Zeitverschwendung. Hintergrund sind neue iranische Angriffe auf US-Militärziele und Handelsschiffe. Trump wirft dem Iran vor, den Waffenstillstand gebrochen zu haben. So viele Menschen wie noch nie haben dieses Jahr bei der Aktion Bike to Work mitgemacht. Über 111.000 Teilnehmende fuhren im Mai und Juni mit dem Velo zur Arbeit. Gemeinsam legten sie mehr als 30 Millionen Kilometer zurück. Das entspricht über 760 Erdumrundungen. Laut ProVelo Schweiz konnten so rund 4.400 Tonnen CO2 eingespart werden. An der Aktion beteiligten sich laut der Mitteilung auch Politikerinnen und Politiker, so zum Beispiel auch Bundesrat Beat Jans.
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3: Der Mittwoch ist hauptsächlich sonnig. Es hat ein paar höhere Wolken umeinander. Am Nachmittag dann vielleicht auch noch tiefes Gewölk. Gestartet haben wir mit 16 bis 19 Grad. Man merkt aber schon jetzt, es druckt wieder, wird heißer. 30 Grad heute Nachmittag maximal in Zürich, Winterthur und Schaffhausen. Es geht noch ein leichter bis mäßiger Westwind.
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3: Es hat im Moment beim Nordring Richtung St. Gallen zwischen dem Limmataler Kreuz und dem Gubristunnel stockenden Verkehr wegen Überlastung. Dann aufpassen auf der A3 Zürich Richtung Basel zwischen dem Habsburg-Tunnel und dem Bötzberg-Tunnel immer noch ein Bahnfahrzeug, ein kaputter Lastwagen, der dort den Standstreifen blockiert. Und von Uster her Richtung Atal, Seegräben, Wetzikon, Hiwil, dort auch Verkehrsüberlastung und sie kommen nur stockend für sich. Ich wünsche gute Fahrt.
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3: Es war nervenaufreibend und natürlich ist nachher der Jubel ganz spät, schon irgendwie nach Mitternacht, gross gewesen, wo die Schweizer Nazi den Sieg hat können holen gegen Kolumbien nach Penaltyschüssen. Jetzt wartet aber ein nächster grosser Gegner. Was ist von Argentinien zu halten? Wir haben für sie eine gute Einschätzung parat vom ehemaligen Nazi-Coach und Fußballexperten Rolf Fringer. Wie viele Chancen rechnet er der Schweizer Nazi zu in dieser Begegnung? Sie hören es nach 4 am Stück. Wir haben Sixpence None the Richer mit dabei. Dann sehe ich da noch Gloria Estefan und Huey Lewis and the News. Fangen an. But it's alright. Schön sind Sie bei uns am Mikrofon. Begleitet Linda Querder.

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1: Es war einfach absolut grossartig gewesen, oder auch ein bisschen nervenstrapanzierend, ehrlich gesagt, wie sich die Schweizer Nazi gestern Nacht den Sieg gegen Kolumbien geholt hat und ins Viertelfinale eingezogen ist. Der Fußballexperte und ehemalige Nazi-Coach Rolf Fringer ist auch absolut begeistert von dieser Leistung. Herr Fringer, wie haben Sie den Sieg gestern Nacht erlebt oder wie haben Sie reagiert?
2: Ja, natürlich eine riesen Erleichterung, Freudensprünge nicht gerade, es war ein bisschen Spaß. Aber irgendwo hat man eben das Gefühl gehabt, sie verdienen da. Mhm. Sie haben 90 oder 120 Minuten darauf eingeschafft und es war natürlich eine riesen Erleichterung und ein grandioses Gefühl. Und ich glaube, jeder, der da geschaut hat, hat es der Schweizer Mannschaft auch können.
1: Ja, und jetzt aber wartet das grosse Argentinien, der amtierende Weltmeister. Wie schätzen Sie die Mannschaft ein oder was denken Sie, wie wird die Begegnung für die Schweiz?
2: Ich habe noch ein spannendes Interview von Muri dann gehört, nach dem Spiel. Und er hat gesagt, er hat intensiv Argentinien verfolgt, die ganze WM. Und sie sind vorbereitet. Und das glaube ich auch. Ich glaube nicht, dass Argentinien schwieriger ist zum Spielen als Kolumbien. Und zwar einfach deshalb, wenn die Schweizer den Ball haben, ist halt der Messi einer, der fast gar nichts macht. Also sie werden ganz sicher Ballbesitz haben. Und jetzt wird es halt wichtig sein, dass sie dann vielleicht vom Mittelfeld ein bisschen gefährlicher in gegnerischen 16er kommen. Ich glaube, dort ist ein bisschen die Schwäche. Man ist innen sehr stark. Man ist in der Mitte stark und routiniert. Aber internationale Klasse, dass einer aus dem Nichts etwas macht, wenn der Mann Zambi nicht spielt. Das wird dann irgendwo nötig sein. Dann bin ich überzeugt, kann man Argentinien packen, wenn man das mit Kolumbien gemacht hat.
1: Also Sie trauen da der Schweiz dann voll gross zu an dieser WM. Was ist Ihr Tipp?
2: Ich traue. Also wenn ich wette, wüsste, dann würde ich 1-0 für die Schweiz tippen gegen Argentinien.
1: Ja, dann hoffen wir mal, dass Sie recht behalten. Vielen Dank an meinen ehemaligen Nazi-Coach Rolf Fringer. Ich finde auch, hopp Schweiz in der Nacht auf den Sonntag. Am 3 gilt es dann ernst gegen Argentinien.
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8: Wir haben heute im Verlauf des Tages weiterhin recht sonniges Wetter, halt einfach mit ein paar Wolkenfeldern, die oben sind, so ein bisschen höchst- und mittelhöchst gewölkt. Dazu Temperaturen von bis zu 30 Grad. Es geht einen leichten bis mäßigen Westwind. Morgen am Donnerstag auch meistens sonnig. Am frühen Morgen übrigens gibt es zwischen 13 und 18 Grad. Kann durchaus noch gut funktionieren zum Durchlüften. Tagsüber wird es dann aber wieder heiß. Es gibt morgen Nachmittag 31 Grad und auch eine leichte bis mäßige Brise.
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8: Im Nordring Richtung St. Gallen haben wir zwischen dem Limmataler Kreuz und dem Gubristunnel noch Verkehrsüberlastung. Dann kommen Sie nur stockend für Sie. Auch beim Autobahnende Wiedeken ab Braunau, dann von Uster her Richtung Atalseegraben-Wetzikon-Hiwil. Verkehrsüberlastung und es stockt. Und genauso beim Westring Richtung Basel zwischen Durdorf Nord und dem Limmataler Kreuz. Ich wünsche gute Fahrt.
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0: 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Es ist gleich 10 vor 12 Uhr am Mittwoch und da sind wir ja immer noch so ein bisschen im Freudentaumel. Die Schweiz hat sich an dieser WM26 können fürs Viertelfinal qualifizieren. Absolut historisch. Also letzte Nacht sind die Fans wirklich überall in der Schweiz
1: ausgerastet. Komplett am Ende. Aber wir haben gewonnen. Die Schweiz hat gewonnen. Viertelfinal. Jetzt schicken wir Argentinien heim. Messi ade.
2: Sehr emotional. Es ist wirklich unglaublich gewesen. Ich kann mich wegschauen.
3: Es ist einfach Hammer. Endlich Viertelfinal. Endlich.
0: Ich kann also auch wegschauen. So ein Penaltyschüsse ist nervenaufreibend. Jetzt wartet der grosse Gegner, amtierende Weltmeister Argentinien. Wir haben vorhin gehört, Rolf Ringer, der ehemalige Nazi-Coach, der rechnet der Schweiz ganz grosse Chancen zu. Er hat das Gefühl, sie werden gewinnen gegen Argentinien in der Nacht auf den Sonntag. Und so in dieser grossen Fan-Euphorie heute Nacht ist also auch viel Überzeugung rum gewesen.
4: Come on, Argentinien kann kommen, Messi kann kommen, Bro. Wir haben Lion Manzambi.
5: Argentinien, ja, nehmen wir auch noch. Jetzt geht es weiter, jetzt haben wir die beste WM, jetzt machen wir das Halbfinale klar.
4: Die WM, Messi kann heimgehen.
5: Yeah! Ich bin auch der Messi-Fan, aber er geht heim.

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1: 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Es ist 12 Uhr. 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
9: Im Studio der Jonathan Ernst. 95% der Schweizer Bevölkerung behandeln sich bei kleineren Beschwerden selbst. Das zeigt ein neuer Gesundheitsreport. Selina Urech.
10: Fast ein Drittel wird lieber die eigene Gesundheit selber in die Hand nehmen, statt zum Arzt oder zu der Ärztin gehen. Das ist deutlich höher als im europäischen Vergleich. Trotzdem bewerten über 70% das Schweizer Gesundheitssystem positiv. Sorgen macht sich die Schweiz aber immer mehr um die psychische Gesundheit. Sie gilt zum ersten Mal als grösste gesundheitspolitische Herausforderung. Das noch vor den hohen Gesundheitskosten oder dem Fachkräftemangel.
9: Der Schweizer Fußballjüngster Juan Manzambi fehlt vermutlich auch im WM-Viertelfinale gegen Argentinien. Trainer Murat Yakin sagte nach dem Achtelfinalsieg gegen Kolumbien, Manzambi werde eher nicht spielen können. Man hätte bis kurz zuvor noch Hoffnung gehabt, er wisse aber nicht, ob es medizinisch vertretbar wäre, ihn nochmals einzusetzen. Die Schwere der Verletzung sei noch nicht abschließend geklärt. Zum Achtelfinalsieg gegen Kolumbien sagte Yakin, etwas Schöneres kann man als Trainer nicht erleben. Kompliment an alle Beteiligten. US-Präsident Donald Trump hat den Waffenstillstand mit dem Iran für beendet erklärt. Am NATO-Gipfel in der Türkei sagte er, weitere Gespräche mit Teheran seien Zeitverschwendung. Hintergrund sind neue iranische Angriffe auf US-Militärziele und Handelsschiffe. Trump wirft dem Iran vor, den Waffenstillstand gebrochen zu haben. Millionen Menschen trinken vermutlich Wasser mit erhöhten Mangankonzentrationen. Das befürchtet das Schweizer Wasserforschungsinstitut EAWAG. Insbesondere in dicht besiedelten Regionen Asiens sei der Manganwert deutlich höher als bisher angenommen. Die Manganbelastung in der Schweiz ist jedoch unbedenklich. Mangan ist ein lebenswichtiges Metall, bei zu hoher Dosis kann es aber der Gesundheit schaden. So viele Menschen wie noch nie haben dieses Jahr bei der Aktion Bike to Work mitgemacht. Über 111.000 Teilnehmende fuhren im Mai und Juni mit dem Velo zur Arbeit. Gemeinsam legten sie mehr als 30 Millionen Kilometer zurück. Das entspricht über 760 Erdumrundungen. Laut ProVelo Schweiz konnten so rund 4.400 Tonnen CO2 eingespart werden. An der Aktion beteiligten sich laut der Mitteilung auch Politikerinnen und Politiker, so zum Beispiel auch Bundesrat Beat Jans.
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11: Der SMI in Zürich ist aktuell bei 14.129 Punkten. Das ist ein Minus von 1,61%. Und die Devise, ein Euro wird gehandelt für 92,15 Rappen. Und den US-Dollar gibt es für 80,80 Rappen.
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11: Peter, wie genau geht es weiter?
12: Ja, Linda, es geht weiter mit Sonnenstrahlen natürlich, aber auch Wolkenfelder. Das haben wir schon, wir haben es heute Morgen schon gehabt. Aber grundsätzlich bleibt es freundlich eben recht sonnig, Richtung Nachmittagabend. Zum Laufen am Nachmittag kann es vor allem so Richtung Unterland, Rhein, Wiel und ein paar dichtere Wolkenfelder geben. Und die Sonne wird sich dort ein bisschen schwerer. Temperaturen steigen maximal bis 29 bis 30 Grad. Es geht ein leichter bis mäßiger West- bis Nordwestwind. Und morgen, da ist es insgesamt sonnig, es bläst eine schwache bis mäßige Brise und die Temperaturen die steigen bis auf heisse 30 Grad.
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11: Es hat ein paar stockende Abschnitte weg. Verkehrsüberlastung auf dem Nordring in beiden Richtungen, genauso auch beim Westring und von Uster her Richtung Atal, Seegräben, Witzigen, Hiwil in beiden Richtungen ebenfalls Verkehrsüberlastung. Dann kommen sie auch nur stockend für Ski. Und jetzt geht so langsam der Stau vor dem Gotthardtunnel Richtung Süden auch los zwischen Wasser und Göschene. Aktuell 2 Kilometer, wo man steht, ein Zeitverlust also von 20 Minuten. Ihnen allen, die unterwegs sind, wünsche ich eine gute Fahrt.
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11: Ja, wie zäh ist echt eigentlich die Schweizer Bevölkerung, wenn es um Wehwehchen geht? Rennt man da ziemlich schnell zum Doktor oder auf die Notfallstation oder tut man lieber zuerst mal selber probieren, sich zu helfen, indem man irgendein Medikament nimmt? Oder wie ist das überhaupt? Da haben wir eine neue Studie, einen Gesundheitsreport, der das kann aufdecken und aufzeigen. Wir reden darüber nach ganz viel guter Musik. Es gibt als Begleitung zum Mittag Bonnie Tyler, Hurt oder auch ABBA. Wir fangen an mit Mamma Mia. Ich wünsche einen guten Miteinander. Weiterhin gute Unterhaltung mit Radio 1. Am Mikrofon begleitet Linda Gwerder.

0: Radio 1 am Mittwochmittag. Wir haben 20 ab 12. Jetzt geht es um den neuesten Gesundheitsreport. Seit Jahren klagen ja die Spitäler über volle Notfallstationen wegen Bagatellen. Ein neuer Gesundheitsreport zeigt jetzt aber, die Schweizer Bevölkerung ist härter im Nähen, als man denkt. Radio 1-Redaktorin Selina Urich, du hast den einmal genauer angeschaut.
1: Laut diesem Report behandeln sich 95% bei kleineren Beschwerden selber. Auffällig ist, fast ein Drittel will die eigene Gesundheit selber in die Hand nehmen, statt zum Arzt oder zu einer Ärztin zu gehen. Das ist deutlich höher als im europäischen Vergleich.
0: Weiss man an was, dass das liegt?
1: Ja, es liegt also nicht an den langen Wartezeiten, sondern schlicht, dass ein Grossteil findet, sie wüssten schon, was bei ihnen wirklich hilft und was nicht. Spannend ist hier auch, dass rund die Hälfte künstliche Intelligenz fragt, was man machen soll und KI zum Teil also Gesundheitsberatung übernimmt.
0: Aber vertraut dann die Bevölkerung im Gesundheitssystem in dem Fall nicht?
1: Nein, im Gegenteil. 3/4 der Bevölkerung ist mit dem Schweizer Gesundheitssystem zufrieden. Die Schweiz belegt bei der Zufriedenheit europaweit sogar Platz 3. Es gibt aber auch hier den Rüstigraben. In der Deutschschweiz sind wir deutlich zufriedener mit dem Gesundheitssystem als in der Westschweiz.
0: Und was ist denn für die Schweizer Bevölkerung aktuell die grösste Sorge?
1: Das dürfte überraschen. Es sind nämlich nicht die immer wieder heiß diskutierten Gesundheitskosten oder der Fachkräftemangel, sondern zum ersten Mal überhaupt macht die psychische Gesundheit der Bevölkerung am meisten Sorgen. Auch das subjektive Wohlbefinden ist in der Schweiz leicht gesunken. Aber immer noch rund 70% bewerten ihre psychische Verfassung als gut. Das reicht für Platz 5 im europäischen Vergleich. Am besten fühlen sich die Leute laut dem Report in Rumänien. Dort haben satte 84% der Bevölkerung angegeben, sich gut oder sehr gut zu fühlen.

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8: Es hat ein bisschen höchst gewölkt, zum Teil heute Nachmittag auch tiefe Wolken, ist aber sonst recht sonnig. Die Temperaturen steigen auf bis zu 30 Grad mit einem leichten bis mäßigen Westwind. Morgen Morgen früh können wir, je nachdem wo das wir sind, recht gut durchlüften. Der Donnerstag startet mit 13 bis 18 Grad. Am Morgen meistens sonnig mit bis zu 31 Grad und noch viel mehr. Und genauer zum Wetter gibt es ungefähr in einer Viertelstunde von unserem Radio 1 Wetter-Experten Peter Wick im Wettertag.
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8: Wenig Verkehrsüberlastung und stockender Verkehr jetzt auf dem Nordring Richtung St. Gallen und auf dem Westring Richtung Basel. Dann stockt es von Oster her Richtung Ahrtal-Seegräben-Witzigen, Hiwil in beiden Richtungen wegen Verkehrsüberlastung. Und ein bisschen Geduld braucht es vor dem Gotthardtunnel Richtung Süden zwischen Wassen und Göschenen. Es sind 2 Kilometer Stau. Dort verlieren sie also um die 20 Minuten.
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1: Peter, mich dunkt's. Es ist ein bisschen weniger drückend und schwitzig wie gestern. Gestern ist mir wirklich wie so heiße Luft entgegengekommen. Ich habe das Gefühl gehabt, voraus, ich bin meine Haare am Föhnen. Es war also krass gewesen.
2: Ja, ist mir auch so gegangen, tatsächlich. Es war wirklich windig gewesen, sehr windig. Hat bei Spitze bis 50 km pro Stunde. Das ist eigentlich relativ selten bei uns da. Vielleicht kommt das jetzt in der nächsten Zeit einmal mehr vor, aber dass wir so fast einen Wüstenhaft heissen Wind haben, der uns dann gegenblasen hat, ist schon sehr erstaunlich gewesen. Ich habe es auch sehr heiß gefunden, definitiv.
1: Also heute aber ein bisschen weniger Temperaturen sind wo beim Maximum heute?
2: Ja, ich erwarte so 29-30 Grad wird es geben. Also es ist auch fast heiß oder mindestens sehr warm. Und wir haben so eine Mischung aus Sonne und Wolken. Wir haben zeitweise ein paar Wolkenfelder durchziehen. Sie werden im Laufe des Abends oder später am Nachmittag schon im Unterland, Richtung Rhein, Richtung Wieland, Richtung Osten zu, Bodensee etc. auch ein bisschen dichter. Es sind dann eher tiefere Wolken, die reinziehen. Also das ist der Wettereindruck schon nicht mehr gleich. Aber grundsätzlich ein freundlicher Tag, definitiv. Und eben, wie gesagt, hochsommerlich warm. Das mit einer lichterweismässigen Westwind.
1: Also mich stören die Wölkchen ja überhaupt nicht. Du weißt, ich kann nicht gerne, wenn es so kochend heiß ist, aber es wird ja wieder heißer, oder? Morgen und übermorgen.
2: Ja, ich denke, morgen ein wunderbarer, ein Hochsommertag, wenn man schon Ferien hat, wie es im Bilderbüchle steht, hervorragend. Für alle Freizeitaktivitäten relativ trockene Wärme oder Hitze. Wir haben morgen 30 bis 31 Grad. Die Sonne strahlt eigentlich mit dem blauen Himmel und Wetter. Es hat nur wenig Wolken, vielleicht am Morgen als paar Restwölkchen Richtung Voralpen zu, aber grundsätzlich sonst wenig Wolken. Und ein Blas, dann auch leichte bis mässige Beisen. Also von dem her, wirklich, man fühlt sich recht angenehm.
1: Immer noch kein Regen in Sicht eigentlich?
2: Also verbreitet kann ich jetzt mal sagen, nein, man kommt gerade sowieso nicht. Also es geht bis mit dem Wochenende weiter mit dem heissen Wetter, vielleicht in den Bergen, dass es mal ein Gewitter gibt am Wochenende. Aber grundsätzlich bei uns im Flachland bleibt es trocken. Also trockene und eben auch die Hitzewellen, kleine Hitzewellen oder Hitzewellen mindestens nicht so intensiv, wie wir es gehen, die dauern da.
1: Also immerhin sind die Verhältnisse heute, finde ich, recht perfekt für die Zürcher Seeüberquerung. Die startet ja jetzt dann. Und Wassertemperatur so 25 Grad und die Sonne bretscht nicht so ab. Ich finde das eigentlich genau richtig. Bist du auch schon über den Zürichsee geschwommen?
2: Bin auch schon, aber nicht bei der Seeüberquerung.
1: Ah, okay,
2: ich habe das mal mit den Kollegen auf eigene Wurst gemacht, was eigentlich nicht so intelligent ist, ich weiss. Aber grundsätzlich ist es, ja, es ist gut, es hat ein bisschen Westwind, vielleicht hat es ein bisschen eine aufgekräuselte See oder ein See, der ein bisschen nicht ganz einfach flach ist, aber grundsätzlich, ja, ich denke, das passt gut.
1: Sehr gut, wir drücken allen, die dann da schwimmen heute Nachmittag und heute Abend die Daumen natürlich. Danke Peter, schönen Nachmittag und bis morgen.
2: Danke, ciao, ciao.

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3: Ich bin der Nico Eichwald. Die Hitzewelle von Ende Juni hat in der Schweiz vermutlich vielen älteren Menschen das Leben gekostet. Laut dem Bundesamt für Statistik starben in der Woche mit den höchsten Temperaturen deutlich mehr Menschen über 65 Jahre als erwartet. Fachleute sprechen von einer hitzebedingten Übersterblichkeit. Auch mehrere Spitäler meldeten während der Hitzewelle deutlich mehr Patientinnen und Patienten mit hitzebedingten Beschwerden. Mehrere Bundesräte loben die Schweizer Fußballnationalmannschaft nach deren Einzug in den WM-Viertelfinal. Die Nazi habe Schweizer Sportgeschichte geschrieben, schreibt Bundesrat und Sportminister Martin Pfister. Auch Bundesrat Guy Parmelin hat sich in einer Videobotschaft gemeldet. Die Leute sollen sich den 19. Juli, also das Datum, an dem der Final gespielt wird, schon einmal vormerken. Die Ursache des Tramunfalls beim Bahnhof Zürich-Oerlikon vom September vergangenen Jahres ist geklärt. Laut der Schweizerischen Sicherheitsuntersuchungsstelle erlitt der Fahrer eines Cobra-Trams während der Fahrt ein medizinisches Problem. Das Tram fuhr deshalb ungebremst in ein anderes Tram. Dabei wurden drei Menschen schwer und eine Person leicht verletzt. Die VBZ prüfen nun ein neues Sicherheitssystem, das Trams bei einer Handlungsunfähigkeit des Fahrers automatisch stoppen soll. Millionen Menschen trinken vermutlich Wasser mit erhöhten Mangankonzentrationen. Das befürchtet das Schweizer Wasserforschungsinstitut ERWAG. Insbesondere in dicht besiedelten Regionen Asiens sei der Manganwert deutlich höher als bisher angenommen. Die Manganbelastung in der Schweiz ist jedoch unbedenklich. Mangan ist ein lebenswichtiges Metall. Bei zu hoher Dosis kann es aber der Gesundheit schaden. Ein Beamter der US-Migrationsbehörde ICE hat einen Einwanderer aus Mexiko erschossen. Nach bisherigem Kenntnisstand habe sich der Mann, der sich angeblich illegal in den USA aufgehalten haben soll, in seinem Fahrzeug Anweisungen der Beamten widersetzt. Das teilte das Heimatschutzministerium auf der Plattform X mit. Der Fahrer habe zunächst ein Auto der Einsatzkräfte gerammt und dann versucht, mit seinem Auto einen Beamten zu erfassen. Die Schweizer Fußballerin Geraldine Reuterler wechselt definitiv von Eintracht Frankfurt zum FC Arsenal. Das haben die 27-jährige Nidwaldnerin und Arsenal in den sozialen Medien bekannt gegeben. Erst Ende März wurde Reuterler bei den Sport Awards als wertvollste Schweizer Mannschaftssportlerin des vergangenen Jahres ausgezeichnet.
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4: Weiterhin sonniges Wetter heute Nachmittag. Zeitenweise sind ein paar Wolkenfelder um. Das heisst, so ein bisschen Höchstgewölk und zum Teil ein bisschen tiefere Wolken heute noch im Verlauf des Nachmittags. Trotzdem hochsommerlich mit 30 Grad und es geht ein leichter bis mässiger Westwind, hast du schon sagen, Biesen. Die Biesen haben wir dann morgen und dazu an, auch morgen wieder heisse Temperaturen starten durch den Donnerstag mit 13 bis 18 Grad. Morgen Nachmittag viel Sonne und es geht bis zu 31 Grad in Zürich, Winterthur und in Schaffhausen.
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4: Wenig stockenden Verkehr hat es beim Nordring in Richtung St. Gallen wegen Verkehrsüberlastung. Beim Westring Richtung Basel stocken es auch ab Urdorf Nord. Und von Oster her Richtung Atalseegräben Witzigen-Hiwil in beiden Richtungen auch Verkehrsüberlastung. Und nach wie vor dem Gotthardtunnel Richtung Süden zwischen Wassen und Güschenen 2 Kilometer Stau. Das wäre dann ein Zeitverlust von 20 Minuten. Ich wünsche Ihnen allen eine gute Fahrt.
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4: Apropos gute Fahrt, wir haben heute ja schon gehört, es hat einmal mehr sehr, sehr eine erfolgreiche Aktion gegeben, Bike to Work, wo Menschen einfach einmal das Auto stehen lassen und das Velo nehmen und das über eine gewisse Zeit. Da hat es einen Rekord gegeben an Teilnehmern in diesem Jahr und darum wollen wir ein bisschen ausführlicher über das Velofahren reden, weil es sind wirklich, logisch, im Sommer viel mehr Menschen mit dem Velo unterwegs. Aber ziemlich oft passiert es ja, dass einem da irgendwie Kette rausgeht oder reisst oder man hat irgendwie sonst einen Defekt am Velo. Es gibt super Veloflickstationen und immer wie mehr. Wo die genau sind, Sie hören es nach vier Songs am Stock. Billy Idol haben wir da mit dabei. Der Cat Stevens und Casey and the Sunshine Band fangen da sehr fröhlich. That's the way I like it. Schön sind Sie mit Radio 1 unterwegs. Durch den Mittwochnachmittag am Mikrofon ist Linda Querder.

0: Velofahren ist ja ein grosser Trend. Immer wie mehr Menschen sind mit dem Velo unterwegs. Sowieso im Sommer ist natürlich auch super angenehm und lässig. Bei dieser Aktion Bike to Work hat es jetzt auch gerade wieder einen Rekord gegeben an Teilnehmern. Also ganz viele Menschen haben da mitgemacht und haben wirklich das Auto stehen lassen und das Velo genommen. Aber wenn man jetzt mit so einem Velo unterwegs ist, kann natürlich schnell mal passieren, dass etwas kaputt geht. Und da gibt es etwas Grossartiges vom TCS. Marco Wölfli, Mediensprecher vom TCS. Ihr habt so Bike-Repair-Stationen. Kannst du die mal schnell beschreiben? Was ist das genau?
1: Ja, die Bike-Repair-Stationen, die sind in der ganzen Schweiz verteilt. Mittlerweile sind 100 Stück installiert worden. Und das sind eigentlich Säulen, gelbe Säulen, die man von weit aus sieht. Und dort kann man kleine Reparaturen an seinem Velo vornehmen. Aber man kann natürlich auch Reifen pumpen, man kann sie aufhängen, sodass man zum Beispiel gegen Gäbig wieder Kette einhängen kann, wenn etwas kaputt ist, und man dann kann unbeschwert weiterfahren.
0: Perfekt, also das ganze Werkzeug, alles ist dort auch dran. Jetzt hast du gesagt, die 100. Reparaturstation ist jetzt im Betrieb. Wo sind denn die Stationen so verteilt? Also ganz ehrlich, ich habe noch nie eine gesehen, aber du sagst, es sind so geile Säulen. Wo findet man die?
1: Ja, wir finden die dort, wo viele Leute mit dem Velo vorbeikommen. Sie sind platziert bei Schulhäusern, an Velowagen, bei Velopumptracks, bei grossen Firmen sind sie zum Teil installiert. Und alle TCS-Campingplätze sind auch ausgerüstet mit der Bike-Repair-Säule.
0: Gut, und jetzt, wenn man allenfalls unterwegs ein kaputtes Velo hat, der Reifen ist platzt oder was auch immer, wie kann man dann herausfinden, wo das allenfalls die nächste Station ist, wenn man das Werkzeug nicht selber dabei hat? Habt ihr da irgendwo eine Karte, die ich anschauen kann?
1: Ja, auf der Webseite vom TCS haben wir auch eine Unterwebseite zu TCS Bike Repair und dort ist eine Karte verzeichnet, wo alle Stationen von Bike Repair in der ganzen Schweiz sichtbar sind.
0: Perfekt, besten Dank Marco Wölfli. Also 100 Stationen sind in der Schweiz verteilt, wo Sie Ihr Velo flicken können, falls es beim vielen unterwegs sein in diesem Sommer mal einen Defekt gibt.

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2: Wenn ich hier aus dem Studiofenster schaue, sehe ich einen so ein weisslichen Himmel. Das heisst, es hat höhere Wolken, zum Teil auch ein bisschen tiefere Wolken umeinander. Heute Nachmittag, sonst aber recht sonnig. Temperaturen von bis zu 30 Grad sind zu erwarten. Wir haben heute einen leichten bis mäßigen Westwind. Im Verlauf der Nacht auf morgen ist es zunehmend klar zum Aufstehen. Und morgen gibt es zwischen 13 und 18 Grad, je nachdem, wo das man ist. Der Donnerstag ist auch wieder sonnig. Es gibt morgen 31 Grad, am Nachmittag mit einer leichten bis mäßigen Bise.
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2: Es hat ein paar wenige stockende Abschnitte auf der A1, auf der A3 ebenfalls. Da haben wir noch eine Meldung von Basel Richtung Zürich beim Bötzberg-Tunnel. Immer noch Verkehrsbehinderungen wegen einem Bahnfahrzeug und dort ist jetzt der rechte Fahrstreifen gesperrt worden. Dann von Uster her Richtung Atalsee-Graben-Wetzikon-Hiwil stockenden Verkehr wegen Überlastung. Und immer noch zwischen Wasser und Göschenen vor dem Gotthardtunnel Richtung Süden 2 km Stau. Also 20 Minuten Wartezeit. Ich wünsche Ihnen eine gute Fahrt.
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bei diesem Song definitiv in Sommerstimmung sind wir sowieso alle. Und jetzt kommt der nächste Sommerhit. Er ist im Jahr 2001 einer von meinen Liebsten. Und stillsitzen definitiv schwierig mit Azul.

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4: Ich bin der Nico Eichwald. Die Hitzewelle von Ende Juni hat in der Schweiz vermutlich vielen älteren Menschen das Leben gekostet. Laut dem Bundesamt für Statistik starben in der Woche mit den höchsten Temperaturen deutlich mehr Menschen über 65 Jahre als erwartet. Fachleute sprechen von einer hitzebedingten Übersterblichkeit. Auch mehrere Spitäler meldeten während der Hitzewelle deutlich mehr Patientinnen und Patienten mit hitzebedingten Beschwerden. Mehrere Bundesräte loben die Schweizer Fußballnationalmannschaft nach deren Einzug in den WM-Viertelfinal. Die Nazi habe Schweizer Sportgeschichte geschrieben, schreibt Bundesrat und Sportminister Martin Pfister. Auch Bundesrat Guy Parmelin hat sich in einer Videobotschaft gemeldet. Die Leute sollen sich den 19. Juli, also das Datum, an dem der Final gespielt wird, schon einmal vormerken. Die Ursache des Tramunfalls beim Bahnhof Zürich-Oerlikon vom September vergangenen Jahres ist geklärt. Laut der Schweizerischen Sicherheitsuntersuchungsstelle erlitt der Fahrer eines Cobra-Trams während der Fahrt ein medizinisches Problem. Das Tram fuhr deshalb ungebremst in ein anderes Tram. Dabei wurden drei Menschen schwer und eine Person leicht verletzt. Die VBZ prüfen nun ein neues Sicherheitssystem, das Trams bei einer Handlungsunfähigkeit des Fahrers automatisch stoppen soll. Die Börsen reagieren weltweit auf den wieder ausgebrochenen Krieg im Iran. Auch in der Schweiz büßt der SMI ein. Er sinkt am Vormittag um knapp 0,9% auf etwas über 14.200 Punkte. Der deutsche DAX-Index gab um etwas mehr als 1% nach. Auch der Ölpreis geht wieder nach oben. Der Preis für ein Fass der Sorte Brent lag zuletzt mit 76 US-Dollar so hoch wie seit zwei Wochen nicht mehr. Musik ist für Babys mehr als Hintergrundrauschen. Das zeigt eine Studie im Fachblatt eLife. Schon 3 Monate alte Babys zeigen demnach beim Hören von Musik im Vergleich zu durchmischten Tonfolgen eine verstärkte Gehirnaktivität. Auch eine grundlegende Verbindung zwischen Musik und Bewegung war in allen Altersgruppen feststellbar. Höhere Töne regten die Bewegungen der Babys stärker an. Als nächstes möchten die Forschenden die musikalische Interaktion von Eltern und Kindern untersuchen. Die Schweizer Fußballerin Geraldine Reuterler wechselt definitiv von Eintracht Frankfurt zum FC Arsenal. Das haben die 27-jährige Nidwaldnerin und Arsenal in den sozialen Medien bekannt gegeben. Erst Ende März wurde Reuterler bei den Sport Awards als wertvollste Schweizer Mannschaftssportlerin des vergangenen Jahres ausgezeichnet.
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5: Es ist heute am Nachmittag mit ein paar höheren und mittelhöheren oder tieferen Wolken trotz allem noch recht sonnig. Temperaturen steigen auf maximal 30 Grad. Es geht noch ein leichter bis mäßiger Westwind. In der Nacht auf morgen ist es zunehmend klar. Zum Aufstehen morgen, morgen 13 bis 18 Grad. Und auch morgen wieder hochsommerlich heiß. Es wird so oder so in den nächsten Tagen immer wie heißer. Morgen Nachmittag gibt es mit viel Sonne 31 Grad und dazu eine leichte bis mäßige Brise.
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5: Da haben wir zuerst eine Gefahrenmeldung. Achtung, Gegenstände. Und zwar auf der A1 von St. Gallen Richtung Zürich zwischen Effretika und dem Rastplatz Balterswil. Dort liegen die Gegenstände, also es sind Reifenteile auf der Überholspur. Sind Sie vorsichtig. Dann hat es ein paar stockende Abschnitte beim Nordring in Richtung St. Gallen. Auf der A3 von Basel Richtung Zürich noch beim Bötzbergtunnel. Verkehrsbehinderungen wegen dem Pannenfahrzeug. Dort der rechte Fahrstreifen ist gesperrt. Beim Westring Richtung Basel stockt es ab Urdorf Nord. Dann von Uster her Richtung Atalseegräben, Witzigen, Hinwil stockenden Verkehr wegen Überlastung. Und 2 Kilometer Stau hat es vor dem Gotthardtunnel Richtung Süden zwischen Wassen und Göschenen. Das ist ein Zeitverlust von 20 Minuten.
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5: Schon gleich geht's los und dann springen ganz viele Menschen in Zürichsee. Also nicht, dass das sonst nicht so wäre, das ist ja jeden Tag so. Ist wunderbar, um sich ein bisschen abkühlen aktuell. 25 Grad ist wirklich sehr angenehmes Wasser. Aber heute ist Zürcher Seeüberquerung, wenn sie ganz genau startet. Und wie viele Personen gleichzeitig den See überqueren, das hören wir noch in dieser halben Stunde. Jetzt gibt es für sie gute Musik weiterhin, wie immer hier bei Radio 1. Wir haben den Bon Jovi eingeplant. Parat gemacht, auch Simply Red und zum Auftakt Roxette. Schön sind auch Sie bei uns. Am Mikrofon begleitet Linda Gwerder.
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0: Jetzt ist definitiv alles parat. Nachdem sie ja einmal hat müssen verschoben werden, Zürcher Seeüberquerung kann sie heute, 8. Juli, stattfinden. Es sind schon alle parat im Strandbad Mietegäe. Dort ist nämlich der Treffpunkt für die 9'000 Personen, die heute werden quer über den Zürichsee hineinschwimmen. Es wird also dort gestartet, im Strandbad Mietegäe, und dann schwimmt man über zum Strandbad Tiefenbrunnen. Das ist eine Strecke von 1'500 Metern, die hier absolviert wird. Und die 9'000 Schwimmerinnen und Schwimmer gehen selbstverständlich nicht alle gleichzeitig ins Wasser. Nein, die sind aufgeteilt in 12 Gruppen. Die erste startet jetzt dann um 2:30. Dementsprechend sind sie definitiv schon alle parat. Es sind also immer etwa 750 Personen, die da gleichzeitig den Zürichsee überqueren. Ein grossartiges Sommer-Event, das wir hier haben in der Stadt Zürich. Wir wünschen allen Schwimmerinnen und Schwimmern natürlich ganz viel Vergnügen.
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3: Ja, jetzt sind sie gerade ins Wasser gekumpelt. Bei der Zürcher Seeüberquerung ist es losgegangen. Die erste Gruppe startet jetzt um 2:30. Und wettermässig passt das. Hat ein paar Wolkenfelder, höhere und so ein bisschen tiefere Wolken, die da neben der Sonne rum sind, heute am Mittwoch mit 30 Grad. Wir haben einen leichten bis mässigen Westwind. Morgen Donnerstag dann auch meistens sonnig. Morgen am Nachmittag gibt es bis zu 31 Grad. Und morgen geht dann eine leichte bis mässige Brise.
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3: Es hat jetzt auf der A2 Luzern Richtung Gotthard zwischen Wasser und Göschen 3 Kilometer Stau. Also vor dem Gotthardtunnel Richtung Süden verlieren sie eine halbe Stunde. Von Osterher Richtung Atalseegräben Wetzigen Hiwil stockenden Verkehr wegen Verkehrsüberlastung. Und dann stockt es auch noch beim Westring Richtung Basel zwischen Urdorf Nord und dem Limmataler Kreuz. Allen unterwegs, gute Fahrt.
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0: Mittwochnachmittag, es ist jetzt dann gleich 14:45. Was haben wir eigentlich gemacht heute in der Radio 1 Morgenshow bei Marc Jäcki und beim Dani Wüthrich? Natürlich haben wir gefeiert, gejubelt und gefestet. Es war herrlich gewesen und darum hören wir doch unglaublich gerne da nochmal rein.
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2: Es hat eben vor allem ein Thema gegeben heute Morgen.
3: Ruben Vargas. Vargas.
4: Schweizer schlägt Kolumbien im WM-Achtelfinale nach gollosen 120 Minuten. Im Penaltyschiessen 4:3. Der Ruben Vargas verwandelt den entscheidenden Elfmeter und schreibt zusammen mit der Nazi-Geschichte.
5: Ich glaube, ich realisiere es noch nicht ganz so. Danke an Gott sagen. Ich denke für den Moment. Ich hätte nicht mal gewusst, ob ich wirklich spielen kann. Wir haben es noch probiert irgendwie. Aber jetzt im Nachhinein bin ich einfach nur dankbar und glücklich, dass ich der Mannschaft auch helfen konnte. Ich meine, die Mannschaft hat über 120 Minuten richtig gut gearbeitet, gekämpft. Es war nicht einfach, hier ein Auswärtsspiel zu spielen. Und jetzt haben wir eine Geschichte geschrieben und es ist einfach nur geil.
2: Der erste Penalty hat der Captain Granit Xhaka geschossen. Er wäre eigentlich gar nicht so vorgesehen.
6: Ja, ich war eigentlich eingeteilt als Dritter am Anfang beim Kreis. Und dann habe ich meinem Trainer gesagt, ich will der Erste sein. Ich will genau die Verantwortung übernehmen, die ein Captain muss machen muss. Aber ich glaube, ich schaue jetzt das ein bisschen auf die Seite. Ich bin wirklich sehr stolz auf die Mannschaft. Es war ein unglaubliches Mentalitätsspiel. Und der Wille hat heute gewonnen. Und, wir sind vor allem defensiv sehr, sehr gut gestanden. Wir haben heute zwar nicht so viel kreiert, aber es ist ein typisch K.O.-Spiel. Und wir haben einfach gehofft, dass wir wirklich probieren, über uns zu den Spielern zu gewinnen. Haben wir es nicht geschafft, 120 Minuten. Wir haben unsere Phase gehabt, wo wir gut im Spiel drin sind. Aber ganz grosser Respekt an Kolumbien. Eine gute Mannschaft mit der Mentalität. Und für uns das erste Mal eigentlich eine Nation, die wir nicht so oft gespielt haben. Und, wir haben Geschichte geschrieben und das ist ein unglaubliches Gefühl.
4: Und so hat der entscheidende Moment im Public Viewing zu Winterthur getönt.
2: Jetzt im Viertelfinale trifft die Schweizer Nazi auf Lionel Messi und Argentinien. Das Spiel läuft in der Nacht vom Samstag auf den Sonntag am 3. Morgen.
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0: Ein bisschen schnulzig, haben wir gerade gesagt. Elena Wagen und ich, cool an der Gang mit Cherries. Aber schön, oder?
1: Ja, ich finde auch, kann man machen, so einen Mittwochnachmittag.
0: Ich finde auch, der Text ist ja eigentlich wirklich grossartig.
1: Und wir haben auch viele andere Aufregungen.
0: Ja,
1: eben. Und wir haben ja viele andere Aufregungen gehabt, jetzt so die letzten paar Stunden, wenn ich ein bisschen oben runterkomme.
0: Ja, ich weiss nicht. Hast du geschaut und bist jetzt vielleicht... Ja. Aber du hast können ein bisschen ausschlafen, wenigstens.
1: Ich kann ein bisschen länger schlafen, aber also, ja.
0: Es ist so nervenaufreibend.
1: Also ich bin auch irgendwie schon zwei Tage
0: heim. Ich bin kein Fan von Penalty.
1: Ich auch nicht. Und wenn du in der Stadt Zürich schaust, dann ist der Sprung zu der Langstrasse natürlich einfach.
0: Verlockend.
1: Nein, ich bin nicht gegangen, weil da kommst du nicht mehr raus.
0: Nein, und es hat ja so viele Leute noch dann draussen auf der Straße.
1: Es ist einfach ein Strassenfest bis am Morgen. Es war wirklich an Bildern gesehen. Es ist wahnsinnig. Wir feiern natürlich heute Nachmittag schon ein bisschen mit. Also,
0: ja, natürlich. Kann man noch machen, bis dann das nächste Spiel kommt. Und dann kann man ja auch durchgehen feiern in der Nacht auf den Sonntag, würde ich sagen.
1: Wer schlafen möchte, liebe Damen und Herren, es ist nicht die Zeit. Wirklich nicht. Die Stadt Zürich hat eine Freinacht bewilligt. Wie wir am Morgen gehört haben in den Nachrichten. Und wir haben die Stadt Zürich angerufen und gefragt, was gilt denn da? Das heisst, wir dürfen wirklich die ganze Nacht verrissen die Public Viewings aufstellen.
0: Ja.
1: Beim nächsten Schweizer Match. Ja.
0: Da wird einfach durchgefestet, nehme ich jetzt mal an. Und wir gehen ja alle davon aus, dass die Schweiz gewinnt.
1: Ich stelle vor, das wäre so. Also dann hätten wir tatsächlich wahrscheinlich in der ganzen Stadt ein Zürich-Fest, das ja übrigens sowieso jetzt letzte Woche gewesen wäre.
0: Ja, wenn es dann gewesen wäre. Und wir alle sind ja noch
1: und jetzt haben wir halt WM.
0: Ja, so ist es. Super.
1: Also übrigens, wir haben
0: Schweizer
1: andere
0: Nazi
1: Themen.
0: Die Schweizer Nazi hat uns da schön sozusagen ein Zürich-Fest beschert. Das ist doch grossartig. Viele andere Themen, selbstverständlich, haben wir noch. Und Informationen und gute Musik bei der Elena Wagen jetzt ab 3. Ich sage Tschüss und bis morgen. Am Mikrofon war Linda.

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1: Ich bin der Nico Eichwald. Die anhaltende Hitzewelle sei Ausdruck einer Klimakrise und nicht einfach ein natürlicher Klimawandel. Das sagt Pia Hollenstein, Vorstandsmitglied der Klimaseniorinnen. Die Hitzewelle von Ende Juni hat in der Schweiz vermutlich vielen älteren Menschen das Leben gekostet. Laut dem Bundesamt für Statistik starben in der Woche mit den höchsten Temperaturen 16% mehr Personen über 65 Jahre als erwartet. Es brauche deshalb ein Umdenken, so Hollenstein.
2: Das nennen wir uns, ist bewusst rufen. Es ist nicht irgendein Naturereignis, das kommt und wir haben nichts Schuld. Es ist menschengemacht.
1: Die Klimaseniorinnen fordern deshalb mehr Schutzmaßnahmen, besonders für ältere und gefährdete Menschen. In Zürich-Wittikon soll eine neue Wohnsiedlung mit 367 Wohnungen entstehen. Auf dem Areal Harsblen sollen künftig rund 875 Menschen wohnen können. Geplant sind zudem ein Kindergarten, Spielplätze sowie eine öffentliche Erholungszone mit Pumptrack und Bewegungsangeboten. Über den Baukredit von rund 426 Millionen Franken entscheidet voraussichtlich 2027 die Stimmbevölkerung, so die Stadt Zürich. Die Stadt Zürich investiert 12 Millionen Franken in die Sanierung der ehemaligen Deponie Hartwald. Dort wurden während Jahrzehnten Abfälle gelagert. Ab 2028 soll Sauerstoff in die Deponieboden eingebracht werden, um Schadstoffe schneller abzubauen und das Grundwasser besser zu schützen, schreibt die Stadt. Die Arbeiten dauern voraussichtlich bis 2035. Insgesamt könnte die Sanierung rund 50 Millionen Franken kosten. Polizeibehörden aus 7 Ländern haben zusammen mit Europol bei einer Operation gegen sexuelle Ausbeutung von Kindern 28 Personen festgenommen. 3 Kinder wurden in Sicherheit gebracht. Auch Schweizer Behörden waren daran beteiligt, wie Europol mitteilt. Sie führte auch zur Beschlagnahme von hunderten Gegenständen, darunter elektronische Geräte, Drogen und große Mengen an Dopingmitteln. Bei allen Verdächtigen handelt es sich um Männer im Alter zwischen 22 und 54 Jahren. Die Operation sei noch nicht abgeschlossen. Die Börsen reagieren weltweit auf den wieder ausgebrochenen Krieg im Iran. Auch in der Schweiz büßt der SMI ein. Er sinkt am Vormittag um knapp 0,9% auf etwas über 14.200 Punkte. Der deutsche DAX-Index gab um etwas mehr als 1% nach. Auch der Ölpreis geht wieder nach oben. Der Preis für ein Fass der Sorte Brent lag zuletzt mit 76 US-Dollar so hoch wie seit 2 Wochen nicht mehr.
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3: Heute Nachmittag hat es zum Teil Wolkenfelder und trotzdem ist an gewissen Orten sonnig. Wir haben es bis zu 30 Grad. Auch morgen meistens sonnig und morgen aber sogar 31 Grad.
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3: Es stockt auf dem Nordring und zwar Richtung St. Gallen zwischen dem Limmataler Kreuz und dem Gubrist-Tunnel und auf dem Westring ab Urdorf Nord bis zum Limmataler Kreuz. Dann auch die Bernstrasse verstopft und zwar Lenzburg Richtung Bern zwischen Hundschützwil und Sur und durchs Ahrtal Richtung Wetzikon-Klemz. Und vor dem Gotthard haben wir Richtung Norden 2 km Stau, 20 Minuten warten. Richtung Süden sind es 3 km, das heisst eine halbe Stunde Zeitverlust.
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3: Matt, heute seine Augen fast nicht traut, respektive gestern Abend, respektive heute Morgen früh, wo kurz vor dem 1 nach der entscheidende Penaltyschuss fällt. Es war eine riesige Freude, überall. Und genau um das, dass man den eigenen Augen nicht kann trauen, um das geht es jetzt auch bei uns auf Radio 1. Was wir genau damit meinen, das lösen wir auf, gerade als nächstes nach 4 Radio 1-Sitz, wo wir jetzt parat haben. Für sie am Stück ohne Unterbruch. Und die kommen von Chris Norman und der Susie Quattro von Billy Joel von den Doobie Brothers und als erstes der Freddie Mercury. Schön, gehen wir zusammen in der heutigen Abend. Am Mikrofon Elena Wagen.

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0: Das ist immer durch Nachmittag auf Radio 1. Schön, haben Sie eingeschaltet und bei uns geht es jetzt um Sachen, die wir zwar sehen, aber eigentlich gar nicht der Wirklichkeit entsprechend. Genau mit diesem Phänomen spielt nämlich das Wow-Museum zumindest in Zürich. In verschiedenen Erlebnisräumen treffen dort optische Täuschungen, überraschende Perspektiven, Kunst und Wissenschaft aufeinander. Und Besucherinnen und Besucher werden dabei selber Teil der Illusion. Hinter dem Wow-Museum steht mein heutiger Studiogast. Das ist Vanessa Kammermann. Sie hat die Idee zusammen mit ihrem Mann zumindest in der Pandemie umgesetzt. Herzlich willkommen, Vanessa Kammermann.
1: Hallo, schön, dass ich bei euch sein darf. Vielen Dank.
0: Vanessa, du bist Gründerin und Inhaberin vom Wow-Museum. Wir sind gerade am Hauptbahnhof in Zürich. Für Menschen, die noch nie im Wow-Museum waren, was ist das genau? Was erwarten Besucherinnen und Besucher?
1: Ja, eine Menge Wow, würde ich sagen. Verschiedene Illusionsräume oder Erlebnisräume, durch die man laufen darf und wo der Gast selber Teil der Ausstellung wird und selber spüren kann, auch jeder sieht die Welt mit anderen Augen, jeder hat eine andere Perspektive auf die Dinge und jeder mit einem anderen Hintergrund sieht die Dinge auch anders und es gibt vielleicht gar kein richtig und falsch im richtigen Leben.
0: Das klingt super spannend, aber ihr heisst Wow Museum. Und beim Museum, da denkt man immer an etwas Verstaubtes, an etwas Langweiliges. Was unterscheidet denn euer Konzept von einem klassischen Museum?
1: Ja, das ganz viele Dinge, würde ich sagen. Wir sind so ein bisschen ein Museum der anderen Art. Wir sind ein bisschen der Door-Opener in die Museumswelt. Wir wollten damals, als wir selber dann Kinder bekommen hatten, mittlerweile haben wir ja vier, wollten wir so ein bisschen eine andere Welt schaffen, damit man auch mit Kindern gut ins Museum gehen kann und die sich wohlfühlen und dann auch vielleicht länger offen haben als bis nur 17 Uhr. Bei uns gibt
0: es
1: bis meistens 20 Uhr und freitags und samstags bis 22 Uhr sogar. Also auch als Ausgangsdestination sehr gut geeignet. Und auch in den Ferien mit den Kiddies, wenn es tagsüber warm war. Was bei uns halt ist, es ist sehr immersiv. Du kannst Fotos machen, Erinnerungsfotos machen an Fotostationen.
0: Also man muss eigentlich sogar, weil die Fotos sind wirklich spektakulär, man steht auf dem Kopf, aber irgendwie doch nicht.
1: Ja, ja, genau, richtig. Und dann haben wir noch so kleine Museumswichtelwelten generiert, die mit AI dann sind. Du kannst halt alles ausprobieren und du bist wirklich Teil der Ausstellung. Ich glaube, das macht es halt aus und du hast halt in dem Sinne Räume, kannst Selfies machen, aber lernst halt auch noch was dazu. Dieses Edutainment-Konzept, was da entstanden ist, ich glaube, das macht so speziell.
0: Vanessa Kammermann und ihr Mann haben das mit der Pandemie eröffnet. Wie sie auf die Idee gekommen sind und wie es heute läuft, das hören wir gerade in einer halben Stunde hier auf Radio 1.

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2: Es ist grundsätzlich nicht ganz so unfreundlich, hat aber doch ziemlich viele hohe Wolkenfelder. Morgen haben wir auch immer wieder mal ein paar Wolken am Himmel, aber auch morgen meistens sonnig. Temperaturen heute 30, morgen dann bis zu 31 Grad.
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2: Da stockt auf der A1 Bern durch die St. Gallen zwischen Dietich und dem Gubrist-Tunnel, auf dem Nordring ab dem Limmataler Kreuz bis zum Gubrist und zwischen dem Brützeler Kreuz und Zürich-Ost. Dann staut es vor dem Gotthard in beide Richtungen, Richtung Norden und Richtung Süden, je 2 Kilometer, das heisst je 20 Minuten warten. Auch der Westring ist verstopft bei uns in der Region, und zwar Richtung Basel zwischen Dordorf Süd und dem Limmataler Kreuz. Das Autobahnende Wiedike ab Braunau ist schwierig und auf der A4, Winterthur Richtung Schaffhausen ist das. Ab Winterthur Nord steht man bis zum Ried-Hölzli-Tunnel. Und dann staut es durchs Ahrtal Richtung Witzigen und die Bernstrasse zwischen Hundschutzwil und Sur. Auch dort geht es länger. Gute Fahrt.
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0: Nachmittag auf Radio 1. Und ich habe einen Gast bei mir im Studio. Optische Täuschung, die Welt auf den Kopf stellen, genau das ist das Business von meinem heutigen Studiogast, Vanessa Kammermann. Sie ist Gründerin vom Wow-Museum in Zürich, ein Raum, gerade, oder mehrere Räume, gerade beim HB Zürich, wo ihnen die Realität von einer ganz anderen Seite zeigt. Vanessa, wir haben gerade vor einer halben Stunde darüber geredet, was man bei euch alles kann erleben kann. Ihr habt gegründet mitten in der Pandemie. Das war eine Zeit, da hat man nicht gewusst, wie, wo, was. Es hat aber offenbar funktioniert. Jetzt sind Sie seit 6 Jahren an diesem Standort. Welche Momente hat es gegeben, die besonders sind für euch?
1: Ach, das sind so viele wunderbare Momente, wo verschiedene Generationen aufeinandertreffen und die Welt des anderen nicht verstehen. Und wenn man sie vermittelt, dann so große Wows und Ahas entstehen, dass die Leute so baff sind, dass sie es nicht gesehen haben, was die Jugend sieht, dass die Jugend nicht sieht, was die Älteren sehen. Und was auch, ich war heute Morgen jetzt schon so früh im Museum und ich habe nur mit einem Big Smile im Büro gesessen und so eine Freude gehabt, weil du so viele Stimmen gehört hast, die immer wieder what und wow und Mensch und ach krass, guck mal. Und das ist so eine Freudentankstelle geworden für mich selber. Und also wenn ich selber schlechte Laune habe, dann kann ich in mein Museum gehen und wieder auftanken, weil es einfach nur ganz große Klasse ist, wie die Reaktionen der Menschen sind und diese Erhellungen eigentlich da sind.
0: Eine Freudentankstelle, das ist eine schöne Metapher. Eine Freudentankstelle gibt es jetzt aber auch mitten in der Stadt, respektive in der Stadt rein. Das Wow-Museum hat sich weiterentwickelt zu Wow City Valley. Was heißt das?
1: Ja, das kam auch damals noch aus der Pandemiezeit, wo wir gesagt haben, die Leute wollen raus, Outdoor gehen und das Museum ist ja recht klein mit den 400 Quadratmetern. Wir haben dann quasi noch einen Stadtspaziergang entwickelt, wo man diese Blicktricks und die Wow-Effekte auch noch rausbringt, Outdoor in die kleinen Winkel der Gassen von Zürich. Zürich hat so wunderschöne, süße Gassen. Und,
0: also wie so ein Foxtrail in Art?
1: Ja, genau, so ein Foxtrail-Art mit eben Blicktricks, auch mit dem Handy zusammen und du kannst das auch gleich mit 5 Gruppen gleichzeitig starten. Jeder hat eine andere Route. Du erfährst noch ein paar Fun-Facts, super für Schulklassen oder auch für so Firmen-Events, weil halt alle gleichzeitig starten können und wirklich so ein paar spezielle Sachen über Zürich erfahren.
0: Also Tickets findet man auf wowmuseum.ch. Ihr habt auch noch ein zweites Standbein in München. Ihr habt euch weiterentwickelt. Wenn du jetzt vorher schaust, was gibt es für neue Ideen, neue Projekte oder vielleicht sogar weitere Standorte, die dazukommen?
1: Ah ja, das ist immer so ein bisschen mein Problem. Ich sprudel vor Energie und Begeisterung und würde immer gerne weitermachen und mehr Leute noch vermitteln, dass jeder die Welt mit anderen Augen sieht, weil das wäre, glaube ich, eine Riesenbotschaft generell für die Welt. Irgendwelche Leute haben mal zu mir gesagt, wenn wir überall Museen hätten, dann würden wir einen Weltfrieden garantieren können, weil es wirklich so erhellend und sinneserweiternd ist. Und ja, wenn ich jetzt 10 Jahre jünger wäre und keine Kinder hätte, dann wäre ich wahrscheinlich dann schon am Fett expandieren. Und wenn es irgendjemand gibt, der uns über den Weg läuft und sagt, let's go, I do it for you, dann wäre ich sofort dabei. Aber ja, mit 4 Kindern und 2 Standorten bin ich schon recht ausgelastet, muss ich gestehen. Aber ich bin für alles offen. Go with the flow, so wie wir es am Anfang gemacht haben. Ziehen wir es weiter durch.
0: Und hoffen, dass es gut kommt. Wowmuseum.ch, dort finden Sie alle Tickets und Infos. Und eben, schon auch eine spannende Idee, am Samstagabend, zur Nacht, statt in Ausgang, einfach ins Wowmuseum zu gehen. Danke genau. Vielmals, Vanessa Kammermann, bist du da gewesen.
1: Danke vielmals.
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5: Ich bin der Nico Eichwald. Die anhaltende Hitzewelle sei menschengemacht, das sagt Pia Hollenstein, Vorstandsmitglied der Klimaseniorinnen. Die Hitzewelle von Ende Juni hat in der Schweiz vermutlich vielen älteren Menschen das Leben gekostet. Laut dem Bundesamt für Statistik starben in der Woche mit den höchsten Temperaturen 16% mehr Personen über 65 Jahre als erwartet. Die Schweiz müsse dringend handeln, so Hollenstein.
6: Es ist nicht so, dass man muss erfinden, was könnte man machen. Die Schubladen sind voll von dem, was man kann machen, muss machen. Und ich erwarte, dass die Schweiz mehr macht zum Schutz der Bevölkerung.
5: Bereits der Europäische Gerichtshof für Menschenrechte stellte fest, die Schweiz schützt die Bevölkerung zu wenig vor den Folgen der Klimakrise. Die Schweiz hat Chancen, gegen Argentinien zu gewinnen. Dieser Überzeugung ist der ehemalige Schweizer Nationaltrainer und Fußballer Hans-Peter Zaugg. Die Nazi steht zum ersten Mal seit 72 Jahren im Viertelfinale einer Fußball-Weltmeisterschaft und trifft dabei auf Argentinien. Um gegen den amtierenden Weltmeister zu gewinnen, brauche es Selbstvertrauen, sagt Zaugg.
7: Man muss ganz sicher schauen, dass man gleichwohl halt auch mutig ist, frech ist, sich zutraut, auch die können auszuspielen. Und Respekt haben, aber überhaupt nicht Angst.
5: Nazi-Spieler betonen vor allem Respekt gegenüber Superstar Lionel Messi. Das Spiel findet in der Nacht auf Sonntag statt. In Zürich-Wittikon soll eine neue Wohnsiedlung mit 367 Wohnungen entstehen. Auf dem Areal Harsblen sollen künftig rund 875 Menschen wohnen können. Geplant sind zudem ein Kindergarten, Spielplätze sowie eine öffentliche Erholungszone mit Pumptrack und Bewegungsangeboten. Über den Baukredit von rund 426 Millionen Franken entscheidet voraussichtlich 2027 die Stimmbevölkerung, so die Stadt Zürich. Die Stadt Zürich investiert 12 Millionen Franken in die Sanierung der ehemaligen Deponie Hartwald. Dort wurden während Jahrzehnten Abfälle gelagert. Ab 2028 soll Sauerstoff in die Deponieboden eingebracht werden, um Schadstoffe schneller abzubauen und das Grundwasser besser zu schützen, schreibt die Stadt. Die Arbeiten dauern voraussichtlich bis 2035. Insgesamt könnte die Sanierung rund 50 Millionen Franken kosten. Alain Sutter ist nicht mehr Sportchef beim Grasshopper Club Zürich, dies nach gut einem Jahr. Mit dieser ersten personellen Maßnahme überraschen die neuen Besitzer der Grasshoppers bei ihrer Vorstellung. Außerdem hat Captain Amir Abrashi verkündet, dass er nach positiven ersten Gesprächen mit den Verantwortlichen der Bridge Football Group eine weitere Saison als Spieler anhängt. Und auch Peter Zeidler bleibt Trainer.
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8: Der SMI notiert aktuell 0,88% im Minus, das entspricht 14.234 Punkten. Und der Dow Jones Index ist bei 52.380 Punkten. Das wiederum ist ein Minus von 0,96%. Die Devise, ein Euro gibt es für 92,29 und der US-Dollar wird gehandelt zu 80,68.
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8: Es geht nicht mehr ganz so freundlich aus über Zürich und es schmeckt ein bisschen nach Regen, ist aber nicht in Sicht. Es bleibt trocken und an Teilen Orten sogar sonnig. Die Temperaturen die bleiben auch sehr warm. Wir haben heute bis am Abend um 8 Uhr noch 28 Grad. Morgen steigen wir dann auf 31 Grad mit den Temperaturen, also nochmal ein bisschen wärmer als heute. Dafür haben wir in der Nacht einigermaßen mild. Morgen zum Aufstehen gibt es 14 bis 17 Grad und morgen dann nochmal ziemlich freundlich.
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8: Obacht auf der A1 Bern, Richtung St. Gallen. Zwischen dem Gubrisch-Tunnel und respektive zwischen Dietikon und Gubrisch-Tunnel klemmt. Genauso wie zwischen Brützeler Kreuz und Zürich-Ost. Dann steht es auch auf der A1 Zürich Richtung Bern zwischen Baden-West und Magenwil und vor dem Gotthard Richtung Norden und Richtung Süden. In beiden Richtungen je 2 km Stau, heisst je 20 Minuten Anstehen vor beiden Tunnelportalen. Auf dem Westring Richtung Basel, dort stockt es ab Burdorf Süd bis zum Limmataler Kreuz und das Autobahnende Wiedecken ist verstopft ab Brunau bis auf Wiedecken. Region Winterthur, dort zwischen Winterthur Nord und am Ried-Hölzli-Tunnel stockend, das ist die A4. Und die Bernstrasse zwischen Hunschenzwil und Sur ist verstopft, genauso wie die durch den Hartwald Richtung Eglisau und auch durchs Ahrtal Richtung Wetzikon.
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8: Es ist 4 Minuten ab 4 Uhr und es ist der Tag nach dem grossen Spiel. Spätestens das ist die Zeit, wo es langsam anfängt zu ziehen, wenn Sie heute Nacht auch nicht so viel geschlafen haben, wegen dem historischen Spiel von der Schweizer Nazi. Und gerade nochmal eine Freinacht gibt es am Samstag auf den Sonntag in Zürich. Die Sicherheitsvorsteherin von der Stadt hat bewilligt, dass der Match am Morgen um 3, also der nächste Schweizer Match von der Nazi, das historische Viertelfinal überall darf gezeigt werden, drinnen und draussen. Also Public Viewings von draussen am Morgen um 3 hat es auch noch nie gegeben. Wir haben mit der Stadt telefoniert und wir wollten wissen, wie wild das wird. Und wir hören es gerade als nächstes nach 4 Radio 1 jetzt am Stück. Wir haben es mit dabei Quarter Flash, John Mayer, ein sehr spezieller Sommerhit und als erstes Bananarama. Schön, gehen wir zusammen in den Feierabend. Ich freue mich sehr. Am Mikrofon Elena Wagen.

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0: Es geht, glaube ich, vielen so, die den Match geschaut haben, weil es ist ja die Nacht um 1 gewesen, ungefähr, wo das passiert ist. Die Schweizer Nazi schiesst den entscheidenden Penalty, respektive trifft. Der Vargas trifft den entscheidenden Penalty und schiesst die Schweizer Nazi ins Viertelfinale zum allerersten Mal seit 72 Jahren. Und genau weil das so historisch ist, hat die Stadt Zürich beschlossen, wir machen gerade noch mal eine Freinacht nach heute. Auf den Samstag, respektive vom Samstag auf den Sonntag in Zürich, hat die Sicherheitsvorsteherin von der Stadt Zürich bewilligt, dass der Match am Morgen um 3 Uhr, der nächste Schweizer Match von der Nazi, das historische Viertelfinale, überall darf draussen und drinnen gezeigt werden, mitten in der Nacht. Das hat es noch nie gegeben. Wir wissen, wie wild das wird, und wir haben die Stadt Zürich angerufen. Und abgenommen hat Katharina Schorer vom Sicherheitsdepartement. Verschurrer, wenn man das Spiel schauen möchte, nächsten Sonntagnacht, muss man das allein zuhause in der Stube oder kann man das weiterhin auch draussen?
2: Nein, das kann man weiterhin auch draussen. Also Public Viewings, Restaurants und Boulevardcafés dürfen das Spiel sowohl draussen als auch drinnen übertragen. Drinnen, weil Karin Rickard, Sicherheitsvorsteherin, eine Freinacht verfügt hat. Draussen gilt, das Spiel darf man auch in Gartenwirtschaften und Boulevardcafés auf öffentlichem Grund zeigen. Einschränkungen sind einfach, dass kein Beamer und kein Verstärker gebraucht werden und 15 Minuten nach dem Spielende ist fertig.
0: Also das heisst ja, dass man einen normalen Fernseher darf immer aufstellen, aber es darf nicht lauter sein als das.
2: Genau, also es ist genau vorgegeben, wie gross der Fernseher darf sein. Also das darf eine Bildschirmdiagonale von maximal 3 Meter sein und eben man darf keinen Verstärker brauchen, keinen Beamer. Und draussen in diesen Gartenwirtschaften und Boulevardcafés ist 15 Minuten nach Spielende, muss man abstellen.
0: Und trotzdem, eigentlich ist es ja ein bisschen egal, wie laut das der Fernseher ist. Weil wenn die Schweiz ein Goal schiesst, dann ist sowieso, sind alle außer sich. Macht das nichts? Darf man lärmen und jubeln?
2: Also, es lässt sich natürlich nicht ganz verhindern, dass wenn es Jubel gibt, dass man das auch hört. Also Lärm ist immer ein wichtiger Bestandteil auch von solchen Entscheidungen, wenn man so Bewilligungen gibt oder wenn man eben so Verfügungen macht. Es ist sicher so, dass der Lärm nicht auf übermässig sein darf. Also das darf nicht stören, die Anwohnerinnen und Anwohner. Also wenn die Stadtpolizei zum Beispiel Hinweise hat, dass jemand sich nicht an die Regeln hält, oder dann kann es zu Kontrollen kommen und es kann auch Verzeihungen geben. Aber wir hoffen, dass da eine gegenseitige Rücksichtnahme ist von den Leuten, die Fußball schauen und Lärm machen. Und ein bisschen Rücksicht nehmen auf die vielleicht nicht so gerne Fußball haben.
0: Ehrlich gesagt, im Moment hat, glaube ich, jeder und jede gerne Fußball. So, wie gestern, die Langstrasse ausgesehen, hat euch spontan wirklich ein Stadtfest entstanden. Und jetzt überlegen Sie mal, was passiert, wenn jetzt in der Nacht auf den Sonntag, also Samstagabend, wo sowieso die halbe Stadt unterwegs ist, der Match ist am Morgen um 3 Uhr und die Schweiz würde gewinnen. Also, da wäre es, glaube ich, ein bisschen lauter als einfach nur gerade das da. Schlafen müssen wir dann also am Sonntag.
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7: Es zieht immer mehr zu, trotzdem sollte es eigentlich ein trockener Abend bleiben und ein warmer. Temperaturen schwülwarme 27 bis 28 Grad am Abend macht die immer noch. Und in der Nacht wird es aber doch immerhin mild. 13 bis 19 Grad gibt es morgen zum Aufstehen und haben wir morgen nochmal einen freundlichen Tag vor uns. Und nochmal einen heissen, morgen über 31 Grad.
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7: Ah, ein paar Autos auf der A1 Bern in Zürich zwischen Tietikon und dem Gubristunnel haben wir darum Stau. Die mittlere Spur ist dort gesperrt. Und dann staut auf der A1 Bern Richtung Zürich, respektive Richtung St. Gallen zwischen Zürich, Seebach und Zürich Ost. Der Weg geht's. A1 St. Gallen Richtung Zürich, auch dort ein Genusch ab dem Brützeler Kreuz bis auf Zürich Ost. Und Richtung Bern zwischen Neuhof und Megenwil. Auf dem Westring braucht es Geduld ab Urdorf Süd bis zum Limmataler Kreuz. Und auf dem Autobahnende Wiedecke Knorzitz ab Brunau. In der Region Winterthur, dort obacht ab Winterthur Nord bis zum Riedhölzli-Tunnel, es staut durch den Hartwald Richtung Eglisau, durch das Ahrtal Richtung Wetzikon und vor dem Gotthard nicht zuletzt in beide Richtungen je 20 Minuten. Das heisst, Richtung Norden 2 km Stau und Richtung Süden genauso.
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7: The night they drove old Pixie down. 4:30 haben wir es genau. Kommen Sie gut in den Feierabend. Schön, verbringen wir den miteinander. Willkommen.

Das ist Radio 1, kurz vor dem 5. Und das heisst auch, dass wir jetzt zu dieser beliebten Rubrik kommen, die die grossen Geschichten hinter der grossen Hitze erklärt. Da kommen unsere Popsplits. Wow!

1971 ist Amerika noch das Land der unbegrenzten Möglichkeiten. Zumindest für Bernie Taupin. Der 21-Jährige aus dem englischen Lincolnshire ist von Kindesbeinen an begeistert von Amerika und seinem Way of Life. Als Bernie 1971 seinen Freund und Songwriting-Partner Elton John auf dessen erste Tour über den großen Teich begleiten darf, erfüllt sich für ihn nicht nur ein alter Kindheitstraum. Bernie findet in dem Land seiner Sehnsüchte auch die erste große Liebe, für die es sich lohnt, vor den Traualtar zu treten. Maxine Fableman heißt die zierliche junge Frau aus Los Angeles, die nicht nur im Publikum von Elton Johns ersten USA-Konzerten zu finden ist, sondern auch Backstage vor den Garderoben der Musiker. Die ausgebildete Tänzerin unterscheidet sich zunächst kaum von einem gewöhnlichen Groupie. Da Elton John wenig an weiblichen Groupies interessiert ist, kümmert sich Amerika und Frauenliebhaber Bernie um die hübsche Tänzerin. Doch was als harmlose Liebelei zwischen Groupie und Songwriter beginnt, entwickelt sich schon bald zu einer ernsthaften Beziehung. Maxine Fableman wird zu einem respektierten Mitglied des Tourtrosses und zur geliebten Partnerin an Bernies Seite. Die zierliche Tänzerin entwickelt sich zu einer Art Mädchen für alles, die das Bühnenoutfit für die Musiker aussucht und als Bindeglied zum amerikanischen Publikum fungiert. Als noch im selben Jahr die Hochzeitsglocken läuten, schreibt Bernie Taupin ein Liebeslied für seine junge amerikanische Braut, das Freund Elton John gerne vertont. Tiny Dancer. Blue

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6: Ich bin der Nico Eichwald. Guten Abend. Nach einem Vorfall mit mehreren Verletzten und einer Festnahme an einem Gymnasium im deutschen Bayern deutet vieles auf eine Amoklage hin. Der mutmaßliche 16-jährige Täter sei im Besitz einer Schusswaffe gewesen und nach dem Vorfall festgenommen worden, teilte die Polizei mit. Dabei wurden mindestens zwei Mädchen schwer verletzt. Wie viele Menschen insgesamt wie schwer verletzt wurden, blieb aber unklar. Die Menschen vor Ort werden aufgefordert, das Areal zu meiden. Nicht nur Menschen leiden unter der Hitze, auch Nutztiere geraten bei hohen Temperaturen schnell an ihre Grenzen. Kühe fressen bei Hitze weniger und geben entsprechend weniger Milch, schreibt SRF. Auch Schweine und Hühner brauchen zusätzliche Kühlung. Viele Bauernbetriebe setzen deshalb auf Ventilatoren, Sprühanlagen und Klimasysteme in den Ställen. Zudem kommen Kühe an heißen Tagen oft erst nachts auf die Weide und erhalten ihr Futter in den kühleren Morgen- oder Abendstunden. Sechs Personen sind aus einem brennenden Boot auf dem Lago Maggiore gerettet worden. Der Unfall ereignete sich vor der italienischen Ortschaft Canobio, berichtet die italienische Nachrichtenagentur ANSA. Bei den Geretteten handelt es sich um 5 indische Touristen und einen Schweizer Skipper. Vom Boot mit Schweizer Zulassung seien die Insassen von der Küstenwache gerettet worden. Auch das brennende Boot wurde gesichert. Treibstoffimporteure müssen statt 5 Rappen neu 8 Rappen pro Liter zur CO2-Kompensation bezahlen. Die dafür zuständige Stiftung Klick hat laut der Media in einer Eingabe an den Bund erklärt, dass sie mit über 1 Milliarde Franken überschuldet sei. Ob diese zusätzlichen Kosten an die Endkunden weitergegeben worden seien, untersuche nun das Bundesamt für Umwelt. Alain Sutter ist nicht mehr Sportchef beim Grasshopper Club Zürich, dies nach gut einem Jahr. Mit dieser ersten personellen Maßnahme überraschen die neuen Besitzer der Grasshoppers bei ihrer Vorstellung. Außerdem hat Captain Amir Abrashi verkündet, dass er nach positiven ersten Gesprächen mit den Verantwortlichen der Bridge Football Group eine weitere Saison als Spieler anhängt. Und auch Peter Zeidler bleibt Trainer. Die Schweizer Nationalmannschaft muss sich im WM-Viertelfinal gegen Argentinien warm anziehen. Besonders Superstar Lionel Messi sei ein starker Gegner, sagt der ehemalige Schweizer Nationaltrainer Rolf Ringer.
7: Der Messi läuft zwar sehr viel um, wartet nur, aber er ist immer noch da, um etwas Unerwartetes zu machen. Er kann aus wenig kann er viel machen. Das haben wir nicht in der Schweiz, weil wir machen in der Regel aus viel weniger. Darum wird es wichtig sein, dass man vor allem natürlich auch auf ihn ein Feld werfen kann, dass man ihn ein bisschen kalt stellen, nicht leer rumstehen lassen.
6: Um den amtierenden Weltmeister zu schlagen, brauche es laut Fringer viel Selbstvertrauen und Mut. Das Spiel findet in der Nacht auf Sonntag statt.
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8: Der S&P notiert aktuell 1,02% im Minus. Das entspricht 14.214 Punkte. Der Dow Jones Index ist im Moment bei 52.153 Punkten. Das wiederum ist ein Minus von 1,4%. Und Devise, ein Euro gibt es für 92,30 und der US-Dollar wird gehandelt zu 80,93.
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8: Frederik, es sieht doch Regen aus, aber was bringt denn der Abend heute?
9: Heute Abend gibt es doch ein paar Wolkenfelder mehr, vor allem Richtung Unterland, Wieland und dann Richtung Osten zu. Die Sonne ist aber doch da und dort noch gut sichtbar und die Temperatur hat es am Abend um 8 um die 27 Grad. Im Laufe der Nacht klärt es mehr und mehr auf. Die Temperaturen gehen retter auf Wert so um die 14 bis 17 Grad. An der See zum Beispiel bis 18, 19 Grad und dann wird es morgen im Laufe des Tages meistens sonnig sein. Es geht eine leichte Brise und die Temperaturen steigen auf heisse 30 bis 31 Grad.
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8: Wir haben überall im Sendegebiet stockenden Verkehr auf den bekannten Vierabendstrecken. Besonders lang braucht es aber auf der A1 Bern in Zürich zwischen Dietika und dem Gubrist-Tunnel. Dort haben wir nämlich ein Pannenauto auf der mittleren Spur. Also Obacht, auf der A1 Bern in Zürich zwischen Dietika und dem Gubrist-Tunnel Stau. Dort hat es ein Pannenauto in der Mitte von der Autobahn.
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8: Ja, wenn man natürlich lang wach bleibt und dann am Abend spät das WM-Spiel noch schaut, dann nachher ist schon gut, ist ein bisschen wärmer in der Nacht. Aber die Hitzewelle am Tag, die ist nicht mehr einfach auszuhalten, vor allem für Seniorinnen und Senioren nicht. Die Hitzewelle hat Ende Juni in der Schweiz vermutlich vielen älteren Menschen das Leben gekostet. Laut dem Bundesamt für Statistik sind in dieser Woche, wo es so heiß war, vorletzte Woche, deutlich mehr Menschen über 65 gestorben als erwartet. Wir thematisieren das im Detail und schalten die Redaktion gerade nach 4 Radio 1 zum Stück und die kommen von Neil Diamond, vom Tom Quatrain, Electric Light Orchestra und als erstes der schöne Titel von Hugh Lewis, The Power of Love. Wir kommen zu gut im Feierabend. Ich freue mich, dass wir das zusammenbringen. Am Mikrofon Elena Wagen. Willkommen.

0: Tracy Chapman an dem wieder heissen Mittwochabend und während der Hitzewelle im Juni. Wir erinnern uns alle bestens, bis zu 38, zum Teil sogar 40 Grad haben wir gehabt. Während der Hitzewelle sind in der Schweiz mehr Leute über 65 ums Leben gekommen. Laut dem Bundesamt für Statistik sind in der Woche, wo es am wärmsten war, 16% mehr Seniorinnen und Senioren gestorben als erwartet. Es berichtet die Bundeshausredaktorin Selina Urech.
1: Die Hitzewelle hat ein historisches Ausmaß in der Schweiz erreicht und auch der Umweltminister Albert Rösti hat den Zusammenhang von der Hitzewelle und dem Klimawandel bestätigt. Von Panikmacherei halte er aber nichts, wie er beim SRF gesagt hat.
2: Man muss jetzt auch nicht übertreiben. Oder jetzt haben wir ein paar Mal 34, 35 Grad gehabt. Wahrscheinlich sind die ersten im August schon im Jammer, es sei jetzt kalt, wenn es ein bisschen kalt ist, wenn sie in die Ferien gehen. Man darf jetzt auch nicht übertreiben.
1: Das sieht Pia Hollenstein, Mitgründerin der Klimaseniorinnen, ganz anders. Die Hitzewelle sei eine Klimakrise und nicht nur ein Klimawandel.
3: Das müssen wir uns ins Bewusstsein rufen. Es ist nicht irgendein Naturereignis, das kommt und wir haben nichts Schuld. Es ist menschengemacht.
1: Kritik an der Klimapolitik von Albert Rösti kommt aber auch aus der eigenen Reihe. Der Vizedirektor vom Bundesamt für Umwelt, Reto Burkhardt, hat in einem Interview mit CA Media gesagt, die Schweiz sei bei der Klimapolitik nicht auf Kurs und in der Bundespolitik interessiere sich kaum jemand für das Klima. Die aktuelle Haltung der Schweizer Politik ist für Pia Hollenstein völlig unverständlich.
3: Es ist nicht so, dass man erfinden muss, was man machen könnte. Die Schubladen sind voll von dem, was man kann machen, muss machen. Und ich erwarte, dass die Schweiz mehr macht zum Schutz der Bevölkerung.
1: Recht hat Pia Hollenstein und der Freien Klimaseniorinnen schon mal bekommen. Der Europäische Gerichtshof für Menschenrechte hat nämlich eine Klage von ihnen gutgeheissen. Das Gericht hat festgestellt, die Schweiz mache zu wenig gegen Klimawandel und verletze so das Menschenrecht.

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0: Schnell Sonnenaufgang will man bei dieser dicken Bewölkung, die wir im Moment haben, über die Stadt Zürich nicht sehen. Es hat doch ein bisschen mehr Wolken als erwartet. Und die Temperaturen die bleiben aber trotzdem warm oder erst recht. Die Temperaturen bis am Abend um 8 Uhr geschätzt noch 27 bis 28 Grad. Morgen steigen wir wieder drauf auf bis zu 31 Grad. Und auch morgen ein ziemlich sonniger Donnerstag. Die gute Nachricht ist, die Nacht wird doch relativ mild. 14 bis 19 Grad gibt es zum Aufstehen.
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0: Es stellt überall auf der bekannten Feierabendstrecke. Das heisst, rund um den Gubrist von allen Seiten her, auf dem Westring, auf dem Nordring, durch den Hardwald Richtung Eglisau, über den Seedamm Richtung Rapperswil, über den Hirzel Richtung Seelbruck, durchs Ahrtal Richtung Wetzikon und viele weitere bekannte Feierabendstrecken. Heben Sie Sorge.
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0: Michael Jackson auf Radio 1. 10 Minuten vor 6, also 12 zum genau sein.
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0: Am Mittwoch wie immer mit dem Chef höchstpersönlich, Roger Schawinski. Auch du hast eine kurze Nacht hinter dir. Natürlich hast du auch den Match geschaut. Die Schweizer Nazi im Viertelfinale. Hättest du das während dem Spiel gestern Abend geglaubt?
2: Um ehrlich zu sein, nein. Ich kann mich während dem ganzen Spiel an etwas erinnern. Genau vor 20 Jahren bei der WM in Deutschland, auch Achtelsfinale, Schweiz gegen Ukraine in Köln. Ich bin im Stadion und habe total biebert von der ersten bis zur letzten Minute. 0-0 nach Verlängerung, dann Penalty schiessen. Und die ersten drei Schweizer, alle zusammen, die Leute, Streller, Barnetta und Cabanas, alle drei haben verschossen. Sind offenbar in einer eigentlichen Schockstarre gewesen. Das war das Ende gewesen. 3-0 verloren. Ein katastrophales Spiel mit einem katastrophalen Ende. Das Bild ist mir bis kurz vor der 1 am Morgen nicht aus dem Kopf gegangen und dann ist alles anders geworden. Das ist eine ganz andere Mannschaft mit einem ganz anderen Selbstbewusstsein. Man hat Stand gehalten gegen sehr gute Kolumbianer. Und das unter ungünstigen Umständen. Unser neuer Wunderstürmer Manzambi hat nicht können spielen. Im Publikum hat es fast nur Kolumbianer gehabt. Es war ein klasse Auswärtsspiel gewesen und trotzdem hat es gelangen. Das ist fabulös, gigantisch für unser kleines Land. Brasilien ist draus, Deutschland ist schon seit längerem draus, am Trump und am Infantino seine amerikanischen Pschizer sind draus. Aber wir sind weiter. Wie stark, dass die Deutschen irgendwie ärgern und ihnen wehtun muss. Beleidigt Kommentar im deutschen Nachrichten Portal Spiegel. Dort heisst es heute, die Schweiz übersteht 120 Minuten offensive Arbeitsverweigerung und nackt Kolumbien im Elfmeterschießen aus. Hallo, wir sind im Viertelfinale. Ich habe nicht gedacht, dass ich das nochmal erleben werde. Und ich schaue Fußballweltmeisterschaften seit 1954, also 72 Jahre lang. Dort sind wir schon mal in einem Viertelfinale, aber dort hat es nur 16 Mannschaften gegeben und nicht 48 wie das mal. Und jetzt sind wir also unter der letzten Nacht und das gegen den amtierenden Weltmeister.
0: Und? Haben wir eine Chance? Hat die Schweizer Nazi Chance gegen Argentinien?
2: Also auf dem Papier sicher nicht. Aber wenn man die WM anschaut, ist alles möglich. Argentinien hat gegen die Kapverdischen Inseln erst in der Verlängerung, und zwar sehr spät, ihr Siegesgoal gemacht. Gegen Ägypten im Achtelfinale gestern bis 12 Minuten vor Schluss ist man mit 2 Goal hingelegen. Das heisst, nominell kleinere Mannschaften haben gegen die Argentinier trotzdem einen phänomenalen Lionel Messi eine Chance. Warum nicht auch die Schweiz? Unser grossartiger Trainer, der Muri Jakin, die Euphorie, die jetzt ausgelöst worden ist durch unserem Land, gerade in der jetzigen Lage besonders gut. Ich bin begeistert.
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14: Ich bin der Nico Eichwald. Guten Abend. Nach einem Vorfall mit mehreren Verletzten und einer Festnahme an einem Gymnasium im deutschen Bayern deutet vieles auf eine Amoklage hin. Der mutmaßliche 16-jährige Täter sei im Besitz einer Schusswaffe gewesen und nach dem Vorfall festgenommen worden, teilte die Polizei mit. Dabei wurden mindestens zwei Mädchen schwer verletzt. Wie viele Menschen insgesamt wie schwer verletzt wurden, blieb aber unklar. Die Menschen vor Ort werden aufgefordert, das Areal zu meiden. Polizeibehörden aus 7 Ländern haben zusammen mit Europol bei einer Operation gegen sexuelle Ausbeutung von Kindern 28 Personen festgenommen. 3 Kinder wurden in Sicherheit gebracht. Auch Schweizer Behörden waren daran beteiligt, wie Europol mitteilt. Sie führte auch zur Beschlagnahme von hunderten Gegenständen, darunter elektronische Geräte, Drogen und große Mengen an Dopingmitteln. Bei allen Verdächtigen handelt es sich um Männer im Alter zwischen 22 und 54 Jahren. Die Operation sei noch nicht abgeschlossen. Durch den Klimawandel werden indigene Kulturen bis zu einem Drittel der genutzten einheimischen Pflanzenarten im Amazonasgebiet verlieren. Zudem verringert sich das biokulturelle Wissen durch den Verlust indigener Sprachen bis 2080 ebenfalls stark. Zu diesem Schluss kommt eine neue Studie der Universität Zürich. Die einheimische Flora ist für indigene Völker lebenswichtig, ob als Nahrung, für kulturelle Bräuche oder als Heilmittel. Wir wollen deshalb mit den neuen Erkenntnissen dazu beitragen, den Trend umzukehren, heißt es von einer Forschenden. Alain Sutter ist nicht mehr Sportchef beim Grasshopper Club Zürich, dies nach gut einem Jahr. Mit dieser ersten personellen Maßnahme überraschen die neuen Besitzer der Grasshoppers bei ihrer Vorstellung. Außerdem hat Captain Amir Abrashi verkündet, dass er nach positiven ersten Gesprächen mit den Verantwortlichen der Bridge Football Group eine weitere Saison als Spieler anhängt. Und auch Peter Zeidler bleibt Trainer. Die Schweizer Nationalmannschaft muss sich im WM-Viertelfinal gegen Argentinien warm anziehen. Besonders Superstar Lionel Messi sei ein starker Gegner, sagt der ehemalige Schweizer Nationaltrainer Rolf Ringer.
15: Der Messi läuft zwar sehr viel rum, wartet nur, aber er ist immer noch da, um etwas Unerwartetes zu machen. Er kann aus wenig kann er viel machen. Das haben wir nicht in der Schweiz, weil wir machen in der Regel aus viel wenig. Darum wird es wichtig sein, dass man vor allem natürlich auch auf ihn ein Foul werfen kann, dass man ihn ein bisschen kalt stellen kann, nicht leer rumstehen lassen.
14: Um den amtierenden Weltmeister zu schlagen, braucht es laut Fringer viel Selbstvertrauen und Mut. Das Spiel findet in der Nacht auf Sonntag statt.
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4: Der SMI schließt heute 1,3% im Minus bei 14.174 Punkten und der Aktualindex notiert aktuell bei 52.094 Punkten. Das ist ein Minus von 1,5%. Die Devise, ein Euro gibt es für 92,36 und der US-Dollar wird gehandelt zu 81,04.
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4: Bedrick, das hat sich ein bisschen zugetan. Was bringt der heutige Abend?
11: Heute Abend gibt es doch ein paar Wolkenfelder mehr, vor allem Richtung Unterland, Wieland und dann Richtung Osten zu. Die Sonne ist aber doch da und dort noch gut sichtbar und die Temperatur hat es am Abend um 8 um die 27 Grad. Im Laufe der Nacht klart es mehr und mehr auf. Die Temperaturen gehen retter auf Wert so um die 14 bis 17 Grad. An der See zum Beispiel bis 18, 19 Grad und dann wird es morgen im Laufe des Tages meistens sonnig sein. Es geht eine leichte Beise und die Temperaturen steigen auf heisse 30 bis 31 Grad.
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4: Ich muss jetzt gerade ein bisschen schmunzeln, weil ich mir da aufgeschrieben habe beim Verkehr. Alles. Was verstopft ist auf der Straße, alles. Heisst so viel wie, es ist 6 Uhr und dann sind praktisch alle Feierabendstrecken verstopft. Wir haben über 25 Meldungen. Das heisst, rund um den Gubrist, Nordring, Westring, durch den Hartwald Richtung Eglisau. Den Seedamm haben wir auf dem Radar, über den Hirzel Richtung Silbrück, durch das Ahrtal Richtung Wetzikon, rund in der Stadt Zürich, rund ums Bellevue und Harbruck vor allem. Geben Sie Sorge und viel Geduld vor allem.
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4: Was es reingeht, aber viele gehen heute wahrscheinlich eher früh schlafen, nach dieser langen Nacht, die es gegeben hat bei vielen. Das war schön, aber so hat es übrigens bei den Public Viewings. Es hat kein Halten mehr gegeben. Es ist einfach wirklich sehr, sehr lang geworden. Und am Sonntag gibt es eine Freinacht, wenn die Schweiz gegen Argentinien spielt. Und wir haben mehrere Experten nach einer Einschätzung gefragt, wie es um die Chancen steht von der Schweizer Nazi. Was die Antworten sind, das hören wir jetzt dann gerade. Nach 4 Radio 1 jetzt am Stück. Und hier starten wir mit dem Billy Joel. Nachher gibt es unter anderem den Bryan Adams und Simple Red. Schön, gehen wir zusammen in Feierabend. Ich wünsche Ihnen einen entspannten Mittwochabend. Schön verbringen Sie den mit Radio 1. Und mit mir am Mikrofon, Elena Wagen. Hallo miteinander, willkommen.

0: Simple Red auf Radio 1. Wir sind alle noch ein bisschen gehypt von gestern Abend, oder?
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0: Jetzt wartet also Argentinien auf die Schweizer Fußball-Nazi. Der WM-Viertelfinal, der ist am frühen, wirklich frühen Sonntagmorgen. Aber ich meine, also viele lassen sich nicht davon abhalten. Wir haben schon erste Public Viewings abtelefoniert, ob sie offen haben. Da wird jetzt entschieden hinter den Kulissen. Auf jeden Fall spielt man gegen Argentinien. Und Argentinien ist ein harter Gegner. Vor allem einer kann das Spiel entscheiden. Der Fußball-Superstar Lionel Messi natürlich. Wie gross die Chancen von der Schweiz gegen Argentinien sind, das haben wir bei zwei Schweizer Fußballexperten, ja Legenden, angefragt. Zum einen Hans-Peter Zaug. Er hat vor 26 Jahren die Schweizer Fußballnazi trainiert und für ihn ist klar, gegen Argentinien zu gewinnen ist eine grosse Herausforderung, aber möglich.
2: Gleichwohl sehe ich absolute Chancen auch gegen Argentinien. Also da sind wir wirklich nicht chancenlos. Wir haben ja auch gestern gesehen, die Argentinier haben erst in der letzten Phase des Spiels, so die letzte Viertelstunde, eigentlich so ein bisschen zeigen, was sie drauf haben.
0: Und auch der ehemalige Schweizer Nazi-Trainer Rolf Ringer warnt, Argentinien bringe viel Erfahrung mit und sei routiniert. Und dann hat Argentinien mit dem Fußball-Superstar Lionel Messi einen richtigen Trumpf. Laut Rolf Ringer könnte er den Unterschied ausmachen.
3: Der Messi läuft zwar sehr viel um, wartet nur, aber er ist immer noch da, um etwas Unerwartetes zu machen. Er kann aus wenig kann er viel machen. Das haben wir nicht in der Schweiz, weil wir machen in der Regel aus viel weniger. Darum wird es wichtig sein, dass man vor allem natürlich auch auf ihn ein Feld werfen kann, dass man ihn ein bisschen kalt stellen kann.
0: Gerade vor dem eigenen Goal muss die Schweiz darum konzentriert bleiben und trotzdem muss die Schweizer Nazi mutig spielen, sagt Rolf Ringer.
3: Die Schweizer sind hungrig, sind ein bisschen jünger, sie brennen auf den Erfolg, sie dürfen für Furore sorgen, vom Mentalen sind sie parat, ja bis ans Letzte. Also die Schweiz ist heiß auf das Spiel und das sind Sachen, die eben auch wichtig sind.
0: Gas geben muss man am frühen Sonntagmorgen. WM-Viertelfinale Schweiz gegen Argentinien. Abpfiff ist am 3 in der Nacht. Und dieses Spiel darf die anderen Public Viewings übertragen werden, drinnen und draussen. Also, für alle, die am Wochenende lieber möchten schlafen, mindestens in der Stadt Zürich scheint es das Wochenende in der Nacht auf den Sonntag ein Kauen zu geben. Für Fußball uninteressiert. Wir hoffen natürlich sehr, dass es dann schon auch am Sonntag zur Nacht wieder so tönt. Hoffschweiz.
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10: Hat ziemlich viele Wolken am Himmel, aber die Sonne mag doch immer wieder mal durchdrücken und es bleibt bestimmt trocken an den allermeisten Orten. Die Temperaturen, die sädern im Laufe der Nacht herab auf 14 bis 19 Grad, morgen Morgen zum Aufstehen. Bis dahin erwartet uns aber einen warmen, lauen, fast ein bisschen schwülen Abend und dann morgen nochmal warme, fast heisse 31 Grad.
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10: Da haben wir immer noch sehr viel Verkehr an allen bekannte Strecke. Jetzt muss ich gerade schauen. Wir haben hier nichts Besonderes auf dem Radar, sondern es staut vor allem auf der A1 Bern durch St. Gallen zwischen Dietikon und dem Gubrist-Tunnel, zwischen Zürich-Seebach und Wallisellen auch, zwischen dem Brützeler Kreuz und Zürich-Seebach, als der andere Weg auch da verstopft, dann auf dem Westringen Gnusch, und zwar Richtung Basel, Aburdorf Nord bis zum Limmataler Kreuz und durch den Harstwald Richtung Eglisau-Klemz. Dann, in der Jungkreuznacht ist die C-Strasse verstopft, und zwar zwischen der Unteren Dorfstrasse und der Goldbacher Strasse und Hiwil Richtung Oster zwischen der Zürichstrasse Hiwil und Wetzikon stockender Verkehr, genauso wie in der Stadt Zürich rund um die Gehbrücke, zwischen der Mütterge und der Gehbrücke. Dort braucht es Geduld.
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10: Ray Charles mit Willie Nelson. In Fine, am fast 20 vor 7. Am 7. kommt die Jukebox. Wir hören Dani Wüthrich jetzt gerade, um was es geht. Schönen Mittwochabend.

0: Queen auf Radio 1. Und jetzt gerade gibt es unsere Jukebox. Eine der News. Ab dem 7. übernimmt unser Musikchef Dani Wüttrich mit seiner beliebten Sendung Jukebox. Und Dani, bei dir geht es heute um einen besonderen Musiker, der vor allem durch einen Comicfilm bekannt worden ist oder vielleicht dort einmal ein Revival erlebt hat.
1: Am 23. Juli, also schon bald, kommt Toy Story 5 ins Kino. Und zu Toy Story ist ja immer nicht nur die cool Story immer ein Highlight, sondern auch der Soundtrack von Randy Newman, der auch schon ein Jahr ausgezeichnet worden ist für seinen Sound zu dieser animierte Trickfilmserie. Aber das ist nur so eine Side-Story. Es geht einfach wirklich eine Stunde lang um den Mann, um den amerikanischen Musiker mit der leicht nuschelnden, angetrunkenen Stimme, die ja wirklich auch bekannt ist für bissige Lieder, aber eben auch für Filmmusik. Nicht nur zu Toy Story, zum Beispiel auch zu «Die Monster AG». Aber wir tauchen ein und thematisieren vor allem eben auch ein bisschen die ironischen Songs von ihm.
0: Eine der News. Nach dem 7. Der Dani Wüttrich übernimmt da. Ist der begleitet uns unter anderem Kool & The Gang mit Joanna. Habt Sie einen wunderbaren Mittwochabend. Erholen Sie sich gut, wenn die Nacht kurz ist. Am Mikrofon war Elena Wagen. Wir hören uns morgen wieder. Freue mich.

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7: Ich bin der Nico Eichwald. Guten Abend. Die beiden Mädchen, die an einem Gymnasium in Bayern schwer verletzt wurden, sind außer Lebensgefahr. Nach ersten Erkenntnissen handelt es sich um Schülerinnen des Gymnasiums, teilt die Polizei mit. Nach einem Vorfall mit mehreren Verletzten und einer Festnahme deutet vieles auf eine Amoklage hin. Der mutmaßliche 16-jährige Täter sei im Besitz einer Schusswaffe gewesen und nach dem Vorfall festgenommen worden. Wie viele Menschen schwer verletzt wurden, ist noch unklar. Zum Grund des Einsatzes äußerte sich die Polizei nicht. Ein Palliativarzt ist in Deutschland wegen 15-fachen Mordes an Patienten zu lebenslanger Haft verurteilt worden. Zudem wurde eine Sicherungsverwahrung nach der Haftstrafe angeordnet und ein lebenslanges Berufsverbot verhängt, teilt das Gericht mit. Das Landgericht Berlin stellte die besondere Schwere der Schuld fest. Von 2021 bis 2024 soll er 12 Frauen und 3 Männern jeweils ein tödliches Gemisch verschiedener Medikamente verabreicht haben. Der Arzt habe sich eingeredet, das Richtige zu tun, hieß es in seiner Erklärung. Durch den Klimawandel werden indigene Kulturen bis zu einem Drittel der genutzten einheimischen Pflanzenarten im Amazonasgebiet verlieren. Zudem verringert sich das biokulturelle Wissen durch den Verlust indigener Sprachen bis 2080 ebenfalls stark. Zu diesem Schluss kommt eine neue Studie der Universität Zürich. Die einheimische Flora ist für indigene Völker lebenswichtig, ob als Nahrung, für kulturelle Bräuche oder als Heilmittel. Wir wollen deshalb mit den neuen Erkenntnissen dazu beitragen, den Trend umzukehren, heißt es von einer Forschenden. KI-Chatbots wie ChatGPT werden laut Expertinnen und Experten gerade von jungen Menschen verstärkt dazu genutzt, Beziehungstipps zu bekommen. Eine repräsentative Studie einer deutschen Krankenkasse hat ergeben, dass über ein Drittel der deutschen KI-Chatbots bereits Fragen rund um das Thema Partnerschaft bekommen haben. Fast die Hälfte der Männer und ein Drittel der Frauen denken, dass sie mit einem solchen Chatbot offener über ihre Beziehungsprobleme sprechen können, als das mit ihrer Partnerin oder ihrem Partner der Fall ist. Die Schweiz hat Chancen, gegen Argentinien zu gewinnen. Dieser Überzeugung ist der ehemalige Schweizer Nationaltrainer und Fußballer Hans-Peter Zaugg. Die Nazi steht zum ersten Mal seit 72 Jahren im Viertelfinale einer Fußball-Weltmeisterschaft und trifft dabei auf Argentinien. Um gegen den amtierenden Weltmeister zu gewinnen, braucht es Selbstvertrauen, sagt Zaugg.
8: Man muss ganz sicher schauen, dass man gleichwohl mutig ist, frech ist, sich zutraut, auch die können auszuspielen und Respekt haben, aber überhaupt nicht Angst.
7: Nazi-Spieler betonen vor allem Respekt gegenüber Superstar Lionel Messi. Das Spiel findet in der Nacht auf Sonntag statt.
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9: Obwohl es ziemlich etwas an Wolken am Himmel hat, gibt es einen freundlichen Abend. Die Temperaturen sind lang noch lau und warm. Morgen starten wir nochmal in den Hitzetag. 31 Grad gibt es morgen Nachmittag. Zum Aufstehen allerdings immerhin angenehme, milde 14 bis 19 Grad. Morgen dann auch, trotz Wolkenfelder, ziemlich sonnig.
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9: Man hat noch Meldungen vom Nordring, und zwar steht es dort Richtung St. Gallen, zwischen dem Limmataler Kreuz und dem Gubrisch-Tunnel und auf dem Westring. Dort länger der Anstalt zwischen Udorf Nord und dem Limmataler Kreuz. Und dann steht es noch Zinwil Richtung Uster zwischen der Zürichstrasse Wil und Wetzigen. Eben zu viel Geduld, die das braucht, gute Fahrt und viel Vergnügen jetzt mit dem Dani Wüttrich und seiner Jukebox. Wir hören uns morgen wieder in der Abendshow. Freue mich sehr. Am Mikrofon verabschiedet sich die Elena Wagen. Bis morgen!
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14: Herzlich willkommen zu einer Stunde über den Randy Newman. Der Mann mit der nuschelnd rauchig versoffenen Stimme, der wunderschönen Melodie und der bissigen Text. Er ist ein mehrfacher Grammy-Gewinner und hat auch schon den Oscar bekommen für seine Filmmusik zu «Die Monster AG» und «Toy Story 3». Sein Leben, seine Musik, seine Texte, alles zu hören in dieser Stunde in der Radio 1 Jukebox.
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14: Anfangen tun wir mit dem Lied «Birmingham» von seinem Album «Good Old Boys» aus dem Jahr 1974. In diesem Lied schlüpft er in die Rolle von einem Stahlwerkarbeiter, der stolz ist auf seine Herkunft aus Birmingham im US-Bundesstaat Alabama. Von dort kommt er selber aber nicht. Er ist in Los Angeles geboren und hat seine Kindheit damit verbracht, zwischen L.A. und in der Wiege des Jazz New Orleans zu pendeln.

0: Willkommen zu einer Jukebox über den Randy Newman. Geboren am 28. November 1943 in einer sehr musikalischen Familie. Sein Vater war zwar Arzt, hat aber gelegentlich Klarinette gespielt und hobbymässig Lieder geschrieben. Seine drei Onkel aber sind allesamt erfolgreiche Filmmusikkomponisten gewesen. Der Alfred Newman, der Emil Newman und der Lionel Newman. Wobei der Alfred Newman der bekannteste Filmmusikkomponist war. Ihm hat er schon mit 10 häufig über die Schulter geschaut und darum mit etwa 11, 12 gewusst, dass er auch mal Musiker wird.
1: After I was a certain age, 11, 12, I thought I'd maybe write music for motion pictures like my uncles did. And you see it in the family. I went and saw a few movies on stage when I was recording Alfred. I remember seeing The King and I, movie The Gunfighter that he did. Yellow Sky was a Western. He once asked me, do you like this melody? And I was like 10 years old.
0: Außerdem sind auch seine Cousins Komponisten, der Thomas Newman und der David Newman. Ein Kollege hat ihn dann mal auf Songschreiben aufmerksam gemacht. Vorher hat er eigentlich nur eins wollen: komponieren, also ein Musikwerk erschaffen, ohne Songtext.
1: Composer. Because composing for film is what I saw. And it's what I intended to do, I think. I never intended to write serious music. A friend of mine said, why don't you try and write some songs? I mean, you like rock and roll and we listen to it and all. So I did.
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0: Über den Randy Newman, der als Auftragsschreiber angefangen hat. Gerade im Anschluss hören Sie, welche bekannten Lieder er geschrieben hat, wo man gar nicht weiss, dass er sie geschrieben hat, weil sie eben andere gesungen haben. Zuerst aber zu «I think it's gonna to rain today». Also ein Lied, das ihn ein bisschen stört, wegen dem traurigen Text. Aber trotzdem sagt er selber, es sei eines von seinen besten Lieder.
1: «I think it's gonna rain bothered me. I've stopped doing that, disparaging it. It's ridiculous. It's a very good song, I mean, I think. But it bothered me because it felt like a slightly sophomore-ish kind of whining to it. But it's probably my best loved or liked song.
0: I think it's going to rain today. Ein Lied, das er übrigens auch zuerst für einen anderen Musiker geschrieben hat und er 2 Jahre später aufgenommen hat für sein Debütalbum, das 1968 erschienen ist.

Weil sie alle haben das Lied im Laufe der Jahre gecovert. Das ist ein Beweis, was für ein grossartiger Songschreiber und Komponist der Randy Newman ist. Ich meine, «Anyone who knows what love is will understand» ist auch so ein wunderschöner Text. Das Lied hat er als junger Mann geschrieben und ist 1964 wunderschön gesungen worden von der Irma Thomas.

Who Knows What Love Is Will Understand von der Irma Thomas. Und vorhin habe ich auch Eric Burdon erwähnt, der 1967 mit seinen Animals und dem Lied Mama Told Me Not To Come einen riesen Erfolg hatte.

0: der beim Schreiben nie gedacht hat, dass das Lied einmal ein Hit wird.
1: When I wrote Mama Told Me Not to Come, for instance, I didn't think it was a hit or anything.
0: Dann Achtung, aus seiner Feder, You Can Leave Your Head On. Das von Joe Cocker ein grosser Hit und bis heute der wohl berühmteste Striptease-Song. Das höre ich jetzt aber im Original von Randy Newman aus dem Jahr 1972 von seinem Album Sail Away. Und im Anschluss reden wir über das Lied zum Album Sail Away. Da schlüpft er nämlich gesellschaftskritisch in die Rolle eines Sklavenhändlers.

0: «You can leave your head on» im Original von Randy Newman, gehört in der Radio 1 Jukebox über den wunderbaren Songschreiber und Komponist mit der leicht nuschelnd rauchig versoffenen Stimme. Er hat einen Haufen Lieder geschrieben, wo viele erfolgreiche Künstler ihr Repertoire aufgenommen haben. Und das hat er auch wollen, Lieder schreiben, die andere gerne haben.
1: «I was doing my best, but I was trying to write songs that people would like, you know. I didn't do otherwise. I'd write the songs and I'd make a piano demo. This is for the most part of my life. And that was it.»
0: «You Can Leave Your Head On» ist zu finden auf seinem dritten Studioalbum «Sail Away» aus dem Jahr 1972. Und von dem Album hören wir jetzt garantiert noch den Titelsong. Weil bei «Sail Away» schlüpft er in die Rolle eines Sklavenhändlers. Er steht auf dem Segelschiff an der afrikanischen Westküste und ruft den Eingeborenen am Strand zu, sie sollen doch an Bord kommen und davon segeln ins Land der Freiheit. Dann werdet ihr alle Amerikaner und dann geht es euch besser. Also «You just sing about Jesus and drink wine all day. It's great to be an American.» Und weiter müsst ihr auch keine Angst mehr haben vor Leuten, Tiger und Schlangen, sondern könnt euch freuen auf süße Wassermelonen und feine Buchweizenküchen. Ain't no lion or tiger, ain't no mamba snake, just the sweet watermelon and the buckwheat cake. Also hinterhältige Lügen verpackt in einer süffigen Melodie. Sail Away, Ironie pur von Randy Newman. Yeah.

0: hören die Radio 1 Jukebox über den Randy Newman. Gehört haben wir «Sail Away» von seinem gleichnamigen Album aus dem Jahr 1972. Ein wunderbares Album mit 12 Liedern, wo wir zwei davon gehört haben, «You Can Leave Your Head On» und eben «Sail Away». Einen dritten Titel wollte ich Ihnen unbedingt auch noch vorspielen, nämlich «Simon Smith and the Amazing Dancing Bear».
1: Simon Smith and his Dancing Bear, they love us, won't they?
0: Und der junge Randy Newman zuerst für andere geschrieben hat, nämlich für den Alan Price, den man da hört. Es ist das erste Lied, das der Randy Newman ganz nach seinem eigenen Stil geschrieben hat. Es hat Humor drin, Ironie und meiner Meinung nach eine gewisse Traurigkeit. Es geht nämlich um einen jungen, armen Bursch namens Simon Smith, der mit seinem tanzenden Bär versucht, bei den reichen Leuten Geld zu verdienen.
2: That's the first song I wrote that was like my style. It had humor in it, sort of a narrator that wasn't totally trustworthy, maybe, or totally likable. And it departed from the normal vocabulary of things that was used in songs, slightly, not much. He says, who needs money when you're funny?

0: Das ist die Radio 1 Jukebox über den Randy Newman, einen sensationellen Songschreiber mit viel Ironie und Witz in seinen Text. Das hat er übrigens von seinem Vater, der hat sich auch schon durchs Leben gewitzelt.
1: My father got through life by joking around, as did I. This is a choice. I don't know whether it was to dodge anything, because you get enough of the real, all right. No matter what you do.
0: Lustig, ironisch, satirisch, kritisch, das ist die Handschrift von Randy Newman. Darum sicher auch noch gehört in der Stunde Klassiker wie It's Money That Matters oder I Love LA. Zuerst aber mal zu Short People. Sein Lied über kleinwüchsige Menschen mit Little Hands, Little Eyes and Little Baby Legs. Aber Short People are just the same as you and I. A fool such as I. Also kleinwüchsige Menschen sind genau wie du und ich und eben auch so ein Narr oder ein Double wie ich. Ein genial Übertreibungslied über die Ausgrenzung verpackt immer satirischer Text über mehr Respekt für kleinwüchsige Menschen.

0: Randy Newman mit Short People. Trotz Ironie haben viele kleinwüchsige Menschen keine Freude am Lied. Es haben sich da Ende 70er Jahre sogar Verbände von kleinwüchsigen Menschen getroffen an Solidaritätsveranstaltungen. Sie sind auf Barrikaden und haben Eier auf Randy Newman Poster gerührt. Aber eben ein Missverständnis, weil es geht um Randy Newman bei diesem Lied um die schonungslose Offenlegung von Vorurteilen in der Gesellschaft.
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0: Kommen wir zum nächsten gesellschaftskritischen Lied, nämlich I Love LA aus dem Jahr 1983.
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0: da singt der Mann von Los Angeles, dass er in New York sich gar nicht wohlfühlt, dass er New York hasst, weil dort so kalt ist und feucht ist und alle Menschen angelegt sind wie Affen. Und da singt er aber auch extrem übertrieben über seine Liebe zu L.A. mit all dem Schickimicki im Verkehr und dem heissen Wetter. Also einerseits eine Hymne, andererseits auch mit kritischen Tönen, sagt Randy Newman, der ja in Los Angeles geboren ist und lebt.
3: The difficult one, I'd say it's pretty close to 50-50, but the emotional power is with the positive. I love L.A. You know, all the little jokes about the bum and the big redhead and the Imperial Highway, which if you live here, you know the Imperial Highway is not the Champs-Élysées. And I picked streets like that, except for 6th.
0: I Love L.A. from Randy Newman.

von I Love LA. Jetzt das Lied zum Nachdenken. Es geht um die Unzufriedenheit der Menschen und dass man immer den Erfolg und das Glück muss anderen Menschen präsentieren. Das kennen wir ja im Zeitalter von Social Media sehr gut. Wer man innerlich ja selber irgendwie unsicher ist oder kämpft. Und das Lied fängt mit der Strophe an von einem amerikanischen Pärchen, der nach Mexiko reist und dort eine junge Frau holt, die dann in ihrem Haus darf leben. We brought her back with us. No, she lives with us. Und was macht sie bei ihnen daheim? Sie putzt. Sie wischt dem Baby den Arsch ab, sie fährt Kinder in die Schule, sie macht Wäsche, sie hat sogar das Lied für ihn geschrieben. Und ganz à la Randy Newman trägt das Lied den Titel «My Life is Good».

«My Life is Good» in der Radio 1 Jukebox über den Randy Newman. Und Schlag auf Schlag geht es da gerade weiter mit einem typischen Newman-Song. Bissig und kritisch, und zwar gegenüber dem Materialismus und der Dominanz in dieser Welt von der amerikanischen Gesellschaft. «It's money that matters. Hear what I say, it's money that matters in the USA.» Also Randy Newman teilt mit, dass in den USA das Geld der wichtigste Faktor ist, wo die Menschen antreibt. Und mit dem Geld kommt die Macht, aber eben auch Gier und Korruption und somit auch der Mangel an den gemeinschaftlichen Wert. «It's money that matters» von Randy Newman und Mark Knopfler an der Gitarre.

0: mit Falling in Love verlieren wir die 80er Jahre in der Radio 1 Jukebox über den Randy Newman. Das sind jetzt angekommen in den 90er Jahren. Und weil der Randy Newman ja aus einer Filmkomponistenfamilie kommt, hat er immer mal wieder Musik beigesteuert für einen Haufen Filme. Also von Drama, Western, Komödie, Sport bis zu computeranimierten Filmen wie Toy Story.
1: 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Spielzeuge werden lebendig.
2: Bis ans Ende der Galaxis und noch viel weiter.
1: Toy Story.
0: Yeah! Pixar hat für ihren ersten Film die Musik wählen von Randy Newman, weil sie berührend, witzig und satirisch ist und sie die emotionale Untermalung liefert für jede Szene, so der Regisseur. Dabei geht es im allerersten Teil um den Woody, so einen Cowboy-Sheriff, der im Kinderzimmer sagen hat, bis der Bub ein neues Lieblingsspielzeug hat, nämlich den modernen Space Ranger, der Buzz Lightyear.
3: Captain Buzz, ich bin jetzt ein bisschen neugierig. Würden Sie mir freundlicherweise verraten, was so ein Space Ranger macht?
4: Er ist kein Space Ranger. Er bekämpft weder das Böse noch kann er mit dem Laser schießen oder fliegen.
5: Darf ich mal bitte?
6: Oh, beeindruckende Spannweite. Donnerwetter.
4: Ach Gottchen. Wie niedlich. Die sind aus Plastik. Er kann nicht fliegen.
5: Die sind aus einer Terrillium-Carbon-Legierung und ich kann sehr wohl fliegen.
4: Nein, kannst du nicht.
5: Doch. Ich kann.
4: Kannst du nicht?
5: Ich kann.
4: Nein, nein, nein.
5: Ich kann durch dieses Zimmer mit verbundenen Augen fliegen.
4: Okay, Captain. Leichtbier. Beweise.
5: Gern, mit Vergnügen. Geht mal alle einen Schritt zurück.
7: Bis zur Unendlichkeit. Und noch viel weiter.
0: Der Randy Newman hat für Toy Story tatsächlich die perfekte Musik geschrieben. Vor allem ein Lied, das die Beziehung zwischen dem Sheriff Woody verdeutlicht mit dem Bub, der eben mit ihm spielt. Oder dann gespielt hat, bis eben ein neues Spielzeug kommt. You've got a friend in me.

«You've Got a Friend in Me» von Randy Newman. Sein Soundtrack ist dann ab «Toy Story 1», also im Jahr 1995, ein elementarer Bestandteil geworden bei den Fortsetzungen, also auch bei «Toy Story 2» und «Toy Story 3». Und beim dritten Teil hat Randy Newman seinen zweiten Oscar bekommen für das Lied «We Belong Together». Das dann ab 2011. Vorher hat er nach 16 Oscar-Nominierungen erst im 2002 seinen ersten Oscar bekommen, und zwar für «If I Didn't Have You» aus dem Film «Die Monster AG».

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1: Über den Randy Newman mit seinem leicht nuschelnden, antrunkenen Gesang. Zu sensationellen und häufig ein bissiger Text. Auch bei seinem 15. Studioalbum namens Dark Matter aus dem Jahr 2017. Da paart er mit 74 immer noch heitere Musik mit kritischen Worten. Zum Beispiel beim Lied Putin oder bei The Great Debate. Da geht es quasi um den Streit zwischen den Gläubigen und Wissenschaftlern. Also mit der Kritik an die Gläubigen, die häufig nichts wollen, von der Wissenschaft wissen. Und ich danke Ihnen fürs Zuhören von der Radio 1 Jukebox über den grossartigen Randy Newman. Für sie im Studio war der Dani Wüthrich.
2: We gotta look at things from every angle. We need some answers to some complicated questions if we're going to get it right. To that end, we have here gathered some of the most expensive scientists in the world, eminent scientists, that is. We got biologists, biometricians, we got a quantum mechanic, an astrophysician, we got a cosmologist, a cosmetician.

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3: Ich bin der Nico Eichwald. Guten Abend. Die beiden Mädchen, die an einem Gymnasium in Bayern schwer verletzt wurden, sind außer Lebensgefahr. Nach ersten Erkenntnissen handelt es sich um Schülerinnen des Gymnasiums, teilt die Polizei mit. Nach einem Vorfall mit mehreren Verletzten und einer Festnahme deutet vieles auf eine Amoklage hin. Der mutmaßliche 16-jährige Täter sei im Besitz einer Schusswaffe gewesen und nach dem Vorfall festgenommen worden. Wie viele Menschen schwer verletzt wurden, ist noch unklar. Zum Grund des Einsatzes äußerte sich die Polizei nicht. Ein Palliativarzt ist in Deutschland wegen 15-fachen Mordes an Patienten zu lebenslanger Haft verurteilt worden. Zudem wurde eine Sicherungsverwahrung nach der Haftstrafe angeordnet und ein lebenslanges Berufsverbot verhängt, teilt das Gericht mit. Das Landgericht Berlin stellte die besondere Schwere der Schuld fest. Von 2021 bis 2024 soll er 12 Frauen und 3 Männern jeweils ein tödliches Gemisch verschiedener Medikamente verabreicht haben. Der Arzt habe sich eingeredet, das Richtige zu tun, hieß es in seiner Erklärung. KI-Chatbots wie ChatGPT werden laut Expertinnen und Experten gerade von jungen Menschen verstärkt dazu genutzt, Beziehungstipps zu bekommen. Eine repräsentative Studie einer deutschen Krankenkasse hat ergeben, dass über ein Drittel der deutschen KI-Chatbots bereits Fragen rund um das Thema Partnerschaft bekommen haben. Fast die Hälfte der Männer und ein Drittel der Frauen denken, dass sie mit einem solchen Chatbot offener über ihre Beziehungsprobleme sprechen können, als das mit ihrer Partnerin oder ihrem Partner der Fall ist. Die Schweiz hat Chancen, gegen Argentinien zu gewinnen. Dieser Überzeugung ist der ehemalige Schweizer Nationaltrainer und Fußballer Hans-Peter Zaugg. Die Nazi steht zum ersten Mal seit 72 Jahren im Viertelfinale einer Fußball-Weltmeisterschaft und trifft dabei auf Argentinien. Um gegen den amtierenden Weltmeister zu gewinnen, braucht es Selbstvertrauen, sagt Zaugg.
4: Man muss ganz sicher schauen, dass man gleichwohl mutig ist, frech ist, sich zutraut, auch die können auszuspielen und Respekt haben, aber überhaupt nicht Angst.
3: Nazi-Spieler betonen vor allem Respekt gegenüber Superstar Lionel Messi. Das Spiel findet in der Nacht auf Sonntag statt.
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3: Trotz Wolken am Himmel bleibt es heute Abend heiß und trocken bei etwa 28 Grad und auch in der Nacht ist es recht mild mit etwa 20 Grad.
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3: Es klemmt auf der A1 Bern Richtung St. Gallen zwischen Dietig und dem Gubrisch-Tunnel, dann auf der A1 Bern Richtung Zürich zwischen der Verzweigung Gluterbach und Herkingen, weiter auf der A3 Westring Zürich Basel Richtung Chur zwischen dem Limmataler Kreuz und Uetiken und dann auf der A3 Westring Zürich Chur Richtung Basel zwischen Thurdorf Nord und dem Limmataler Kreuz. Gute und sichere Fahrt.
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Das ist der Doppelpunkt. Heute ein Gespräch mit dem Roman Tschäppeler. Er ist ein junger Schweizer Autor, der zwei außergewöhnliche Bücher mit außergewöhnlichem Erfolg geschrieben hat. Mit ihm unterhält sich im Verlauf dieser Stunde der Roger Schawinski.

0: Mein heutiger Gast ist vielleicht in einer breiten Öffentlichkeit noch nicht so bekannt, obwohl er zwei Bücher geschrieben hat, die wirklich eingeschlagen haben. Zuerst einmal 50 Erfolgsmodelle zusammen mit Michael Krogerus. Und das ist, glaube ich, fast ein Jahr lang auf der Schweizer Bestsellerliste gestanden. Dann noch das Fragebuch, wo eifrige Hörer von Radio 1 kennen, weil wir natürlich immer am Morgen uns daraus bedienen. Und auch in dieser Sendung Doppelpunkt habe ich mir schon einige Fragen aus dem Buch genommen, um sie meinen Gästen zu stellen. Jetzt ist er bei mir im Studio da. Sali Roman, wer bist du?
1: Wer bin ich? Ich bin ein Seeländer, aus dem nebligen Seeland gekommen heute Morgen. Und bin Chaospilot. Und wenn das vielleicht als Witz tönt, ist das aber kein. Das ist eine Ausbildung in Skandinavien, die ich durfte geniessen. Die heisst Chaospilot, also im Chaos navigieren. Und dort lernt man so ein bisschen von allem etwas und nichts richtig. Und
0: das was heisst im Chaos? Oder in der Luft?
1: Nein, also es ist nicht wirklich als Pilot im wahrsten Sinne des Wortes verstehen, sondern mehr so, wie agiert man in Situationen, wie agiert man mit Leuten zusammen, wenn man mit Leuten zusammen arbeitet, wenn man ein Projekt macht. Und ich setze das jetzt ein bisschen um, mit dem, dass ich ein bisschen Musik mache, ein bisschen Werbung mache, ab und zu mal ein Buch schreibe und sonst einfach so ein bisschen offen durch die Gegend laufen und ein paar Sachen anlängen und das machen, wo ich Lust drauf
0: habe. Was hast du gelernt?
1: Ich musste feststellen, dass, also das Wichtigste vielleicht so vorweg, ich habe Dänisch gelernt. Das ist mal so ein Fakt, oder?
0: Gut.
1: Das ist schön, dass man...
0: Das ist ganz wichtig, überlebenswichtig heutzutage, oder?
1: Genau. Also im Nachhinein, ich muss sagen, es war ein rechter Aufwand gewesen und gerade vor ein paar Jahren hat die Uni beschlossen, dass wir jetzt auch nur Englisch reden darf. Und ich war da gerade ein bisschen zu früh gewesen. Ich musste noch Dänisch lernen.
0: Hast du dafür mindestens eine dänische Freundin noch gepostet?
1: Nein, ich bin dann aus der Schweiz quasi aus einer Beziehung raus, aber habe es probiert, über Distanz zu machen. Und das hat dann wunderbar funktioniert, 3,5 Jahre lang. Aber dann ist es aber so, wenn man zurückkommt, dann lernt man sich dann erst richtig kennen.
0: Was, 3,5 Jahre hast du die Däninnen verpasst?
1: Ja, also anschauen hätte man natürlich schon dürfen.
0: Ja,
1: also.
0: Gut, aber das ist irgendwie Vorstufe von der Vorstufe von der Vorstufe. Also, also ich würde sagen, die Abstinenz, die du da uns erzählst, die ist nicht ganz glaubwürdig.
1: Nicht?
0: Nein.
1: Ja, ich würde mal sagen, nächste Frage.
0: Gut, ja gut, also wir kommen da dann zu den Fragen. Also du bist Chaospilot, du hast dich wollen immer ein bisschen informieren, wie das Leben funktioniert, oder?
1: Ja, das kann man so sagen. Also ich bin einfach irgendwie nicht adäquat gesehen für eine, sage ich mal, klassische Uni-Karriere. Also nach dem Gymnasium habe ich mir überlegt, ja, was soll ich machen? Und habe dann gefunden, ja, ich gehe mal in eine Ideenfabrik. Das habe ich dann gemacht, in Biel, wo ich jetzt auch wohne. Gibt es so eine?
0: Ideenfabrik?
1: Genau, die produzieren, wie andere, keine Ahnung, Schuhe oder Schrauben produzieren die Ideen.
0: Brainstorm heisst die Idee? Ja. Ja, gute also, Ideen. Was haben die für Ideen produziert, die irgendeinen Wert haben?
1: Sie machen es sehr schlau. Nicht sie, die Ideen produzieren, sondern sie machen den Prozess, also gestalten, also eine Umgebung, wo nachher die Kunden, die sie da haben, reinkommen und zusammen mit Teenagern und mit Experten Ideen entwickeln. Also sie tun eigentlich quasi nur die Fabrik und die Maschinen zur Verfügung stellen.
0: Tönt ein bisschen nach warmer Luft, oder? Sie verkaufen ihre Idee als Idee?
1: Also man kann sagen, dass es natürlich... schon ein bisschen konjunkturabhängiges Business ist
0: das. Gut, das heisst, im Moment läuft es nicht so gut.
1: Ja, das kann ich glaube so sagen, ob schon ich jetzt, das liegt auch schon irgendwie 8 oder 10 Jahre her, wo ich da gearbeitet habe.
0: Das ist so eine Luxusentwicklung, so ein bisschen Hochkonjunkturblüte.
1: Ja, oder eine Art ein Schulreisli für das obere Management.
0: Genau, Schulreisli für das obere Management. Und da sind irgendwelche Leute, die vom unteren Management sind, wie du, die denen sagen, wo es hingehen soll.
1: Ja, zum Beispiel schon. Aber es gibt natürlich schon Erfolgsstories, wie so. Also die Idee ist ja so, wenn man von Ideen redet, entweder kommen die in der Badwanne, so das klassische Heureka, oder beim Schlafen, oder andere haben es auf dem WC.
0: Aber hast du?
1: Ja, ich glaube, ich tue das viel strukturierter angehen. Das ist ja das, was ich jetzt auch mache. Also in Teams zusammen Ideen entwickeln. Weil manchmal muss man ja bis in einer Woche eine Lösung haben für ein Problem. Und das macht man dann, wenn man eben keine Heureka hat und keine gute Idee, dann muss man es irgendwie strukturiert angehen.
0: Und wie machst du das? Was sind die Ideen? Aber da können wir vielleicht, das ist ja innerhalb, glaube ich, vom Erfolgsmodellenbuch.
1: Oh,
0: hat
1: ja.
0: Es vielleicht Ansätze, wie man das machen kann. Aber erzähl noch ein bisschen über dich selber. Also du bist aus dem Seeland, hast dann nicht eine normale akademische Karriere machen, die man meistens macht, wenn man das Gimmick macht. Was bist denn du so für ein Typ? Wie würdest du dich beschreiben?
1: Ich würde sagen, sie ein kleiner Zabliger. Also, ja, also ein bisschen unruhig und sehr aktiv. Vielleicht, wenn ich mal zum Doktor würde gehen und mich auf ADS würde untersuchen würde, dann würde man dort vielleicht herausfinden, dass ich so einer bin.
0: Ja, in deinem Alter, wo du noch in die Schule gegangen bist, hat man das einfach noch nicht gemacht.
1: Ja, schon
0: noch nicht so in Mode gewesen.
1: Genau, ja. Ich glaube, das ist mal ein Punkt, aber das ist der Vorteil von dem, dass ich mich so, glaub ich, als Neugieriger kann, bezeichnen. Was in diesen zwei Büchern, die du jetzt da erwähnt hast, natürlich auch ein zum Vorschein kommt. Ich bin ziemlich interessiert, mal lang arbeiten. Ich fahre gerne im Jura Skifahren. Bin ich einer der wenigen. Finde das super auf diesen Hügeln. Es hat einfach selten Schnee.
0: Und selten Skilift, oder?
1: Ja, es hat einen Skilift in Savanier. Das ist dort, wo ich auch mit meinem Kollegen so eine Menti-Sportgruppe gegründet habe.
0: Eine Menti?
1: Ja, eine Menti-Sportgruppe. Das heisst, wir sind um 8 Uhr fahren wir ab, um 4 von 9 Uhr sind wir auf der Piste und um 12 Uhr sind wir im Büro.
0: Aha, okay.
1: So fangen wir die Woche an, ja.
0: Okay, und da sind wir fast alleine dort?
1: Ja, da so jetzt im Moment ist es ein bisschen schwierig gewesen, wegen der Schneeverhältnisse. Plus, ich bin jetzt gerade 2 Wochen lang ganz am anderen Ort gewesen, nämlich wo die Sonne geschonnen hat. Also jetzt ist es ein bisschen vernachlässigt.
0: Du bist in Mauritius gewesen und hast von dort aus berichtet, hast mindestens die Welt, die grosse Welt von Biel, hast du mit deinen Erkenntnissen dort beglückt. Was sind die wichtigsten gewesen?
1: Also es war eigentlich ein Projekt gewesen mit einer Band, Männer am Meer, die ich zusammen mit dem QC führe.
0: Also Männer am Meer?
1: Ja, heisst das so. Ja.
0: Gibt es
1: ja
0: immer so Namen, also Mäntigsgruppen und Skigruppen und Männer am Meer und...
1: Aha, okay. Ja, also bei einer Band ist es ja ein Vorteil, wenn man einen Namen hat, wenn man ja so ein bisschen eine CD machen
0: will. Aber wenn man aus Biel kommt und man nennt sie Männer am Meer, dann ist es schon ein bisschen speziell.
1: Ja, also ich habe gehört sagen, dass historisch wir Schweizer ja wirklich mal das Jura-Meer hatten. Und das ist so eine Anspielung auf, dass die Schweiz ja eigentlich eine kleine Insel ist. Gesellschaftlich, politisch, etc. Aha. Das ist eine kleine Anspielung auf das.
0: Versteht das irgendjemand?
1: Nein, aber wir werden
0: also
1: ja...
0: Also das Mesozoikum und so und die Jura-Kredenzeit ist irgendwie nicht ganz so präsent bei den meisten Leuten, oder?
1: Nein, aber es drückt das aus, was wir in unseren Songs so ein machen, ist... Also, Männer sind doch so, oder? Die wissen immer, was durchgeht und wie soll passieren, wie man etwas muss anlängen muss. Aber wenn die Männer vor dem grossen Meer stehen und anschauen, dann ist man dann schon ein bisschen überwältigt als Mann. Und das ist so ein bisschen der Ursprung.
0: Das ist der Ursprung. Was machst du in dieser Band?
1: Dort, ich weiß nicht, ob man es singen kann. Irgendetwas zwischen schnell reden und singen. Ja.
0: Du bist der Frontman.
1: Ja, wir sind zwei. Er ist ein bisschen mehr wirklich für das Rappen zuständig, der QC. Und ich probiere den Ton zu treffen.
0: Also, ein außergewöhnlicher Zeitgenoss, wir haben schon gemerkt, was er alles anzubieten hat. Er hat nicht so einen normalen Weg gemacht. Und dann macht er zwei Bücher, die wirklich aufsehenerregend sind. Über die möchten wir doch reden. Jetzt aber noch zwischen deiner Musik. Was ist der nächste Titel?
1: Der nächste Titel ist von Empire of the Sun, Walking on a Dream.

0: In meinem Studio ist der Roman Tschäppeler, ein junger Seeländer aus Lies bei Biel, der ein Buch geschrieben hat, das erfolgreich ist. Muss man vielleicht noch sagen, wenn ein Buch in der Schweiz 5'000 Auflagen hat, dann gilt das als Erfolg. Wenn ein Buch 10'000 hat, ist es ein grosser Erfolg. Das Buch, das du geschrieben hast, 50 Erfolgsmodell, hat im Moment wie viel?
1: 100'000.
0: 100'000, das heisst 50 Erfolgsmodell. Es ist so klein und schwarz, fast so wie ein kleines Taschenbüchli oder sogar noch kleiner. Und jetzt muss ich mal sagen, was war eigentlich die Idee gewesen hinter dem Ganzen?
1: Also es gibt zwei Ideen. Die egoistische Idee von Miguel Krogeros, meinem Mitautor, und von mir ist, dass wir unser Studium eben die Chaos-Piloten zusammenfassen. Und dort hat man während dem Studium sehr viel so...
0: Ist er auch ein Chaos-Pilot?
1: Er ist auch einer, ja. Wir haben ihn dort kennen, ja.
0: Ah, in Dänemark?
1: Genau, ja.
0: Und wie haben ihr euch dort unterhalten? Er ist ja, glaube ich, Dänen, oder?
1: Ja, aber er war eine Zeit lang in Deutschland und dementsprechend ist Deutsch.
0: Dort hast du also nicht dein Dänisch gehört?
1: Nein, dort kann ich es nicht verbessern. Du, er ist auch ein Finn und das ist dann wirklich kompliziert sprachlich.
0: Ah, er ist ein Finn.
1: Ja.
0: Okay, ja, genau, gut. Ja. Also.
1: Und wir haben einfach gefunden, wir wollen... Das, was wir dort hier haben miterlebt, bei diesen Chaos-Piloten, bei dieser schon sehr alternativen, sag ich mal so, Business School oder in dieser Entwicklungsschule, genau, irgendwie so, haben wir gefunden, ja, dort haben wir sehr viele interessante Sachen gelernt und viele Zeichnungen gesehen. Und das hat uns dann irgendwie fasziniert. Könnte man nicht irgendwie so ein Kompendium machen, ein Büchlein, wo man also die wichtigsten Sachen, die einem helfen, sich zum Beispiel bei, sich zu entscheiden oder Ideen zu finden oder zu überlegen, macht es Sinn, wenn ich meinen Job künde oder nicht, das irgendwie wie zusammenfassen in einem Büchlein. Und das haben wir eigentlich für uns gemacht, dass wir das nicht vergessen. Und dass wir dann eine Chance haben bekommen, bei einem Verlag das rauszugeben, ist natürlich dann auch ein bisschen dazu gekommen, dass wir das haben müssen überlegen, ja, interessiert das überhaupt jemand? Und wir haben eben geschätzt, dass das vielleicht so 300 bis 3000 Leute vielleicht auch noch interessiert. Und dann irgendwie hat das eine eigene Dynamik angenommen, die uns auch ein bisschen unheimlich geworden ist.
0: Mhm. Aber das sind das Ideen oder Konzepte, die wir hier haben, die wir geklaut haben?
1: Man muss sich so von uns auch ein bisschen unheimlich geworden.
0: Mhm. Aber das sind das Ideen oder Konzepte, die wir hier haben, die wir geklaut haben?
1: Man muss sich so vorstellen,

0: das macht?
1: Ja.
0: Ja, dann tut man halt wirklich sortieren. Also man kann das auf dem Schreibtisch machen, dass man zum Beispiel auf der linken Seite alles Dringende hat und auf der rechten Seite alles Wichtige und in der Mitte das, was dringend und wichtig ist. Und dann liegt es auf der Hand, dass man vielleicht das zuerst erledigen sollte. Die Frage ist, wann macht man das, was dringend ist? Wann macht man das, was wichtig ist, aber nicht dringend? Das ist ja das, was man meistens vergisst, oder? Weil Zeit drängt nicht. Und dass man immer so ein bisschen bewusst wird, wie man seinen Tag strukturiert oder sein Leben strukturiert. Mhm. Und zum Teil ist das natürlich wirklich brauchbar, wie jetzt das Beispiel, das ich da gesagt habe.
1: Ist es brauchbar und brauchst es du selber?
0: Ja, es ist natürlich sehr angewendet. Also die Modelle sind auch getestet, das ist auch nicht, also wir haben viel geklaut, das ist klar, wir stellen erfolgreiche und wirklich getestete Modelle vor, die man kann brauchen kann. Aber wir haben natürlich auch ein paar Sachen selber entwickelt. Zum Teil ist es so mit einem Augenzwinkern zu lesen. Es ist so ein bisschen eine Frage bei diesen Modellen, kann man die Wirklichkeit, die komplexe Wirklichkeit irgendwie auf zwei Achsen darstellen? Vielmals natürlich nicht. Aber es hilft, einen Überblick zu bekommen und das ist das Ziel
1: vom Aber jetzt nochmal bei dem Eisenhower-Beispiel zu bleiben. Mhm. Wennst du das selber auch täglich oder wöchentlich?
0: Nein, ich glaube, also eine Zeit lang, so übungsmässig, wenn ich mich erinnere, während dem Studium haben wir mal ein ganzes Projekt, also das ganze Projektmanagement nach dem aufgebaut, zum Testen und zum Schauen. Es macht ja nicht in jedem Fall Sinn. Wenn jemand intuitiv seine Liste, seine To-Do-Liste, die er irgendwie auf dem Pult hat, kann erledigen und dort nie in Trouble reinkommt, dann macht das nicht Sinn, das Modell zu brauchen. Aber ich treffe sehr viele Personen, die wirklich eben genau mit dieser Unterscheidung Mühe haben, was ist wirklich dringend und was ist wirklich wichtig. Und dann macht es absolut Sinn, zum Beispiel seinen Schreibtisch so zu ordnen oder einfach auf einem Stück Papier die wichtigsten 10 Baustellen mal so zu klassifizieren.
1: Hast du eine Ahnung, welche von diesen Modellen, die ihr da drin habt, auch am meisten dann benutzt werden von den Lesern?
0: Also ich frage mich ja, ob das Büchli, es ist ja ein schönes Büchli und es ist ein bisschen ein Geschenkbüchli und es ist ja vor allem auch ein Gedanken und Theorien sind drin, wo man vielleicht nicht unbedingt drin zeichnet oder alles eins zu eins anwendet. Das ist ja vor allem auch ein Gedankenanstoss. Darum kann ich nicht genau sagen, was wirklich angewendet wird. Da müssen wir jetzt irgendwie eine Leserumfrage starten. Ja. Mhm,
1: aber ist es ernsthaft oder ist es ein Gag?
0: Nein, es ist voll ernsthaft. Nein, ist voll ernsthaft. Logisch, wir haben ja ein Modemodell drin oder ein Geschenkmodell. Also was sollte man wem schenken und in welchem Wert sollte das sein? Das ist natürlich mit einem Augenzwinkern zu verstehen. Aber grundsätzlich ist es anwendbar, ist es brauchbar und gibt sicher auch den einen oder anderen Gedanken, vielleicht selber mal den Stift in die Hand zu nehmen und selber so eine Struktur in seinen Alltag oder in sein Leben reinzubringen, ob es dann mit einem Modell ist, das da drinnen steht, oder ob es eine simple To-Do-Liste ist, um mal aufzuschreiben, was ist mir eigentlich wirklich wichtig. Das ist so eine Aufforderung, das
1: du als Chaospilot, bist du jetzt ein strukturierter Mensch?
0: Ja, was soll ich sagen?
1: Also
0: ich vergesse eigentlich, nein, das stimmt nicht. Ich vergesse eigentlich nie etwas. Ich komme fast nie zu spät. Und ich bin dort fast ein bisschen pedantisch, glaube ich schon. Also strukturiert würde ich sagen, ja. Aber in den ganz grossen Fragen, zum Beispiel, was ist in 2 Jahren? Da kann ich jetzt zum Beispiel keine Antwort
1: geben. Also ich blättere da durch. Nehmen wir zum Beispiel, vielleicht kannst du das erklären, warum Sie früh Entscheidungen treffen sollten. Also, was ist das für ein Modell?
0: Die Idee bei diesem Modell ist, dass eine Entscheidung, also es hat ja die Diskussion gegeben, Obama hat den Vorschlag gemacht, komm, wir machen einen Tag fleischfrei in Amerika. Wenn man das jetzt sofort umsetzen würde und sofort einführen würde, wüsste man ja nicht genau, was das für Konsequenzen hat. Also volkswirtschaftlich und da gibt es das Problem und vielleicht ein Gesundheitsproblem in dem. Aber wenn man es sofort machen würde, hat diese Entscheidung eine wahnsinnige Konsequenz. Und das ist so ein bisschen die Aufforderung, um mal zu sagen, wenn man eine Idee hat, anstatt lang darüber zu reden, komm, wir machen es einfach. Oder anders gesagt, das weisst ja du auch bestens, lieber nicht so gut, als nicht auf dem Markt, wenn man so aus marktwirtschaftlicher Überlegung anschaut. Das ist so ein bisschen die Aufforderung für das.
1: Dass man immer, wenn man etwas anfängt, damit muss leben, dass man noch viele Sachen noch nicht weiss.
0: Genau.
1: Oder, also nehmen wir ein anderes Modell. Wie Fehler passieren?
0: Mhm. Das ist ein Modell, das ist glaube ich Swiss Cheese Modell heisst das.
1: Das gibt es genau da.
0: Also ja. Darum habe ich ein Büchli gemacht. Ich sehe jetzt hier hinter einem Bildschirm nicht drauf. Ich habe ein Büchli gemacht, weil ich es aber nicht auswendig weiss. Da kann ich selber auch nachschauen. Aber das ist glaube ich das Swiss Cheese Modell.
1: Genau.
0: Und das ist vor allem in der Medizin gebraucht worden, dass ein Fehler ist nicht einfach ein Fehler,

0: Der Fehler hat verschiedene Komponenten. Und das kann man jetzt dort drinnen schön nachlesen. Vielleicht kannst du das vorlesen, weil es ist auch nicht auswendig.
1: Ja, im Detail werde ich jetzt das nicht vor. Nehmen wir etwas anderes, wie sie auf verblüffende Ideen kommen. Das weisst du wahrscheinlich noch.
0: Das weiss ich, ja.
1: Wie kommen wir auf verblüffende Ideen?
0: Es ist ja von mir aus gesehen ein Fehler, dass man das Gefühl hat, gute Ideen kommen, wenn man chaotisch denkt. Das stimmt nicht ganz. Oder dass man neuartig denkt, sondern es ist ein Zusammenspiel zwischen altem, bestehendem und einem neuen, undenkten. Und es ist ein Zusammenspiel zwischen absolut chaotischen und brainstormen und malen und basteln, aber auch vom total geordneten. Also, dass man zum Beispiel sich die richtige Frage stellt, um auf eine tolle neue Idee zu kommen. Und das ist das Modell, das das aussieht. Und da gibt es dann noch andere im Büchlein, die einem wirklich helfen. Es gibt so einen morphologischen Kasten, der kommt so aus dem technischen Bereich, wie man zum Beispiel ein Auto entwickelt. Also ich weiß jetzt nicht, ob jemand ein Auto entwickeln will, aber...
1: Ich nicht unbedingt. Ja, Toyota aber, könnte es vielleicht einmal anwenden.
0: Ja, die wäre aktuell natürlich sicher dankbar für das Modell.
1: Ich würde denen ein paar Bücher nach Japan schicken.
0: Ja.
1: Auf Japanisch ist es noch nicht rausgekommen?
0: Nein, ich war gerade vor kurzem bei unserem Verlagsleiter, also bei unserem Verleger, und er hat gefunden, das wäre doch eigentlich jetzt noch eine Lizenz, die man müsste können verkaufen. Also sprich, dass das Buch vielleicht in Korea und in Japan und Taiwan und China aus sich
1: hin. Ernsthaft?
0: Ja. Er findet das schon. Ich weiss nicht genau, ob das so eine westliche Angelegenheit ist oder nicht. Da würde ich mich jetzt mal überraschen, ob das dann irgendwie in den nächsten Monaten oder Jahren noch so eine solche, zu einer solchen Übersetzung kommt.
1: Ist auch ein Modell drin, wie man mit geklauten Ideen zu einem Welterfolg kommt. Weil ich meine, ich habe hier eine Ausgabe von mir auf Italienisch, dann eine ist bereits auf Holländisch, da gibt es, glaube ich, eine in Amerika, die in Arbeit ist. Das ist doch eigentlich eine grossartige Idee.
0: Ja, also offenbar, da sieht man auch wieder, dass die besten Ideen sind manchmal schon die kopierten Ideen. Ja. Also man muss ja auch nicht immer zu Rat wollen, neu erfinden. Ich glaube, das ist ein kleiner Grundsatz. Nein, ich denke, da hat einerseits sicher das Buch Band gesprochen, wenn man das so kann sagen, der Buchmesse in Frankfurt, dass das sehr erfolgreich ist und offenbar sehr viele Leute sich interessieren für die Thematik, auch das Zeichnete und das Grafische, das Bild vor sich haben, um eine Struktur zu schaffen. Das ist das eine. Und das andere ist sicher auch unser Verlag gute Arbeit geleistet, dass er es geschafft hat, eben eins, ich habe gehört, irgendwie pro Jahr werden von ungefähr 100'000 deutschsprachigen Neuerscheinungen ungefähr 900 lizenziert für Amerika. Und ich glaube, da können wir uns schon ein bisschen auf die Schulter klopfen, dass wir das geschafft haben und dass das Schweizer Buch tatsächlich auf amerikanischen Markt schafft.
1: Genau. Und wie ist das für dich? Ich habe dich erlebt an dieser Frank von der Buchmesse, wie du wie ein Maienkäfer, ein strahlender Maienkäfer dort umgeschwirrt bist, dass du als Chaospilot und Nicht-Autor in die hohe Liga gerade mit dem Erstlingswerk aufkatapultiert worden bist.
0: Ja, also ich glaube, beim gesungenen Selbstvertrauen hat es mir noch nie gemangelt.
1: Ja, das schreibt man auch so.
0: Ja, aber es ist schon ein bisschen das Kindische und die Spielerei, wo der Michael und ich auch beim Fragebuch, beim zweiten Buch, absolut immer durchsetzen. Und das ist ja nicht eine Absicht gesehen, mit einem Büchlein einen Erfolg zu haben, also kommerziell, nämlich im Markt, überhaupt nicht mehr. Das Büchlein für uns geschrieben, genau gleich auch das Fragebuch, wo wir jetzt unterwegs sein und mit der Videokamera, wo ich im Zug oder irgendwo an einem Ort, wo ich mich aufhalte, jemanden frage, ob ich mit diesem Buch interviewen darf, so wie du das ja hier im Radio 1 so machst.
1: Genau, das mache ich jetzt dann auch gerade. Okay. Machen wir zwischen deinen Musik,
0: ja.
1: Und hört uns den nächsten Titel an. Was ist der nächste Titel, den du mitgebracht hast?
0: Ja, einer, wo mir wirklich die letzten eineinhalb Jahre immer ist nachgelaufen. Ich habe vor kurzem ein Konzert gesehen in Zürich, Jamie Liddell. Oder Leidel, ich weiß gar nicht, wie man sagt, mit Multiply.

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0: In mir im Studio ist der Roman Cepeler und er hat das Buch schon über 50 Erfolgsmodelle und hat dann gerade nachdoppelt mit seinem Partner Michael Krogerus und hat ein Fragebuch geschrieben, wo das seltsame Namen hat. Fragebuch, ist nicht sehr originell, oder?
1: Nein, aber beschreibend.
0: Ja, aber man denkt, das ist gar kein Name von einem Buch, das ist ja ein Gattungsbegriff.
1: Okay, es hat eine kleine Ähnlichkeit mit Tagebuch, Fragebuch, Tagebuch und schlussendlich sind ja, okay.
0: Tagebuch ist auch kein guter Buchtitel. Das ist
1: der Roger Schawinski schaut mich ganz lange an und findet es keine gute Idee, glaube ich.
0: Nicht unbedingt eine gute Idee. Kommt die wahrscheinlich nicht aus der Ideenfabrik oder kommt die dort wahrscheinlich nicht 100 Punkte über, oder?
1: Ja, mal, er ist beschreibend. Das ist es. Das steht, okay. Es ist drin, was draufsteht.
0: Also, so. Wie sind ihr auf die Idee gekommen, ein Fragebuch zu machen? Es gibt ja schon verschiedene bekannt, unter anderem natürlich die Tagebücher von Max Frisch, die in erster Linie aus Fragen bestehen, oder dann der weltberühmte Fragebogen von Marcel Proust, wo immer wieder auch in Heftli angewendet wird, die Redaktoren zu entlasten, die keine eigenen Ideen haben für Fragen. Und jetzt machen die noch ein Fragebuch, wo mittlerweile, muss man sagen, auch schon ein grosser Erfolg ist, schon in der Bestsellerliste oder in der Nähe ist, mit 20'000 Exemplaren bereits schon verkauft. Wie sind wir jetzt auf diese Idee gekommen?
1: Das haben wir uns daran erinnert, in der Schule früher hat es die Poesiealben gegeben. Oder Poesiealben, wo man hat können sagen, Lieblingslehrer, Lieblingsessen und Lieblingstheorie. Das ist genau das Gleiche. Das ist genau das Gleiche, aber für Erwachsene.
0: Ja, ist doch stinklangweilig gewesen.
1: Nein, wir haben das Gefühl, dass alle eine gute Geschichte zum Erzählen haben, wenn sie nur gefragt werden. Wir haben das Gefühl, dass die Leute gerne über sich reden, wenn sie Möglichkeiten bekommen. Aber wir haben das versucht, in einen intimen Rahmen zu setzen, dass es nämlich ein Buch ist, wo man für sich selber vielleicht mal 3 Tage Zeit nimmt und sich selber ein bisschen besser lernen kann. Es ist aus einem eigenen Bedürfnis entstanden. Ich und der Michael Krogerus haben das jedes Jahr durchgeführt, dass also unsere Arbeit evaluieren, aber es ist nicht nur bei der Arbeit geblieben, sondern haben Retreats gemacht und auch über unsere Frauen- und Lebensgeschichten diskutiert und haben wir gefunden, eine Anleitung für das, also eine konkrete Anleitung, Fragen bis zum Ankreuzeln und zum Einzeichnen, wäre doch eigentlich hilfreich. Auch das Buch ist wieder aus einem persönlichen Bedürfnis entstanden.
0: Also es ist auch so ein kleines Büchlein und dort hat es eben Fragen drin und dann hat es so gestrichelte Linien, wo man die Antworten rein tun kann. Wie sind denn vorgegangen? Da muss man ja eine Systematik entwickeln.
1: Ja, also zuerst ist es, wenn ich vorhin geredet habe, dass man bei Ideenentwicklung so chaotisch und geordnet sein, das ist eben genau das Zusammenspiel. Man tut einerseits chaotisch, okay, was sind gute Fragen? Wenn hast du das letzte Mal etwas das erste Mal gemacht? Oder eine gute Frage, was spricht gegen Selbstmord? Die mal einfach aufgeschrieben, ganz viel gesammelt und dann irgendwann muss man ja dann Ordnung reinbringen. Und dann haben wir das gemacht, also Kapitel, die grossen Fragen vom Leben, Sex, Geld und Musik, sag ich mal.
0: Okay.
1: Sex, Drugs und Rock'n'Roll. Wenn man die Kapitel dann hat, kann man noch einmal Fragen suchen, die zu diesem Kapitel passen. Okay. Das war das Vorgehen gewesen.
0: Und das sind jetzt über 600 Fragen, die dann so da drin sind, eben geordnet nach Themen. Gibt es denn Fragen drin, die ihr euch nicht getraut habt zu stellen? Weil es hat ein paar wirklich extrem freche Fragen drin, wo ich gesagt habe, wow. Wie haben die sich getraut, so etwas zu schreiben?
1: Also wir haben einen Prototyp gemacht von diesem Buch. Und zwar haben wir eigentlich das Gefühl gehabt, komm, wir machen das nicht öffentlich. Wir haben anstatt Weihnachtsgüezi backen, haben wir gesagt, wir machen am Nachmittag ein Fragebuch. Und das haben wir gemacht mit ein paar Kollegen und dann 100 Stück selber gedruckt und den Freunden dann zur Weihnachten geschenkt. Und dort hat es schon noch härtere Fragen drin gehabt. Ich kann mich erinnern, eine ist zum Beispiel, wie lange würde es dauern, bis man nach dir würde fragen, wenn du würdest untertauchen.
0: Aha!
1: Also so kleine solche Sachen. Oder auch, welche Nationalität geht einem wirklich auf die Nerven? Also auch in dem Bereich, in dem man ja öffentlich nicht äußern sollte. Also wirklich solche Sachen abfragen. Da haben wir jetzt bei diesem Büchli, ich würde nicht sagen auf die Bremse treten, aber unser Credo war beim Buch, jede Frage muss beantwortet werden. Sein. Und die Frage nach, was ist der schönste Augenblick von deinem Leben, können viele Leute nicht beantworten. Sie können aber beantworten, was ist der schönste Augenblick im letzten Jahr gewesen. Mhm. Wir haben das Buch ein bisschen so versucht zu strukturieren.
0: Aber du bist ein junger Mann, wie alt bist du jetzt?
1: 31.
0: Sagt man, mit 31 hat man relativ noch wenig Lebenserfahrung, wenn man das mit 31 natürlich weit von sich weisen würde. Aber das Buch, das strotzt von Fragen, die Leute gestellt haben, die Lebenserfahrung haben.
1: Ich weiß nicht, ist das ein verstecktes Kompliment? Irgendwie?
0: Ja, sehr also, versteckt, ja.
1: Ja, also nein, ich würde sagen, was wir machen, die Antworten wissen wir nicht drauf. Ja, dort fehlt vielleicht die Erfahrung, aber die Frage zu stellen, und das ist ja das Schönste, also die besten Fragen stellen nach wie vor die Kinder. Also ich glaube, kann es keine Frage vom Alter sein, ob man gute Fragen stellt oder nicht.
0: Okay, wir haben das übrigens gemacht auf einem Schiff im Sommer, sind wir mit zwei befreundeten Ehepaar sind wir da gewesen und haben immer am Abend, wenn die Kinder im Bett waren, weil die haben nicht alles müssen hören, haben wir die Fragen uns gegenseitig gestellt, also im Angesicht des Partners und der Freunde. Und das sind anregende Übungen gewesen, um das ein bisschen mild darzustellen. Haben das andere auch schon gemacht?
1: Ja, also ich habe von Kollegen Bärli zwei sehr unterschiedliche Feedbacks bekommen. Das eine war, ja, wir haben mal angefangen und nach einer halben Stunde sind wir im Bett gelandet. Mhm. Und das andere war, wir haben drei Tage nachher nicht mehr zusammen geredet. Also es kann in beide Richtungen gehen, wenn man das mit dem Partner durchstellt und wenn man es selber ausfüllt, weil es doch eine grosse Portion Ehrlichkeit nachher bündelt in einem Büchlein hat, sollte man es nicht auf dem Nachttisch liegen.
0: Okay, also jetzt will ich doch ein paar Fragen bei dir testen. Du hast natürlich alle nicht nur gestellt, sondern für dich beantwortet, oder?
1: Mehrmals.
0: Mehrmals. Und darum, ja gut, dann ist es nicht so spannend, oder? Dann kannst du es direkt auf den Harddisk runterladen.
1: Nein. Also die Antwort ist immer so, die ist immer spontan. Das ist die wichtigste Regel vom Buch. Die Antwort muss ehrlich sein, gilt so lange, bis sie revidiert ist.
0: Okay, also, welche Art von Frau steht typischerweise auf Sie?
1: typischerweise?
0: Ja. Däninnen nicht, oder?
1: Ja, mal gut, ja, nein.
0: Gut.
1: Nein, jetzt hast du mich schon auf dem...
0: Jetzt spielst du aber
1: typische,
0: vor.
1: Nein, jetzt wirklich.
0: Das Mensch, steht da in deinem Buch.
1: Ja, schon. Aber das zeigt ja, dass es eine gute Frage ist und zum Nachdenken anregt. Typischerweise jemand, der beeindruckt ist von der Abwechslung von meinem Leben.
0: Aber die kennt man ja gar noch nicht.
1: Ja, aber in einer Stunde, einer Bar, kann man da recht viel erzählen.
0: Ah, kann man ein bisschen bluffen. Und ein bisschen so sagen, ich bin da in Dänemark Chaos-Pilot gewesen und damit bin ich schon fast auf George Clooney-Level.
1: Nein. Erzählen mit Understatement. Das okay. Kommt global
0: mit dran. Understatement, gut. Ja. Auf wen stehen Sie?
1: Auf Leute, du hast jetzt nicht auf Frauen spezifisch, auf Leute, die klare Gedanken fassen können und Mut haben, eben etwas auszuprobieren, ob schon es nicht unbedingt sicher ist, dass es funktioniert. Mhm. Das finde ich sehr attraktiv.
0: Okay. Welche intellektuellen Merkmale finden Sie attraktiv?
1: Das ist das, was ich vorhin gesagt habe.
0: Genau, lassen wir das. Ja. Also, wie viele Sexualpartner hatten Sie bisher in Ihrem Leben? Das fragst du tatsächlich in deinem Buch. Mhm. Beantwortet das die Leute ehrlich? Zum Beispiel du jetzt?
1: Nein, das würde ich im Radio nicht machen.
0: Willst du nicht machen?
1: Nein.
0: Also es gibt da Kategorie 0 bis 5, bist du in der? Nein. 6 bis 10 und dann geht es nach oben irgendwie.
1: Ja, du hast ja gefunden, ich bin ja noch sehr jung mit meinen 31 Jahren. Also ist die Anzahl vielleicht auch noch ein bisschen kleiner als
0: genau. Aber die anderen. Heutige Jugend, ich weiss nicht genau, ja. Wie da Kadenz heute normal ist. Also, eine Person, mit der Sie es bereuen, geschlafen zu haben.
1: Das ist eine
0: unglaubliche Frage.
1: Aber das weiß ich.
0: Also, ich habe gedacht, als ich das erste Mal gelesen habe, das kann man doch nicht wirklich fragen. Und wie kommt man
1: ja, aber
0: auf die
1: beste
0: Idee?
1: Frage ist nämlich, mit welcher Person es bereust, nicht geschlafen zu haben.
0: Können wir dann, okay. Genau.
1: Nein, also, wo ich es bereue, ist, und da weiss ich einfach den Namen nicht mehr, tatsächlich, das ist wirklich eine, und das war auf Kuba. Gewesen.
0: Auf Kuba? Mhm. Was heisst das? Zusammenhang mit Kuba? Wieso?
1: Ich bin dann irgendwie 3 Monate nach dem Gymnasium auf Kuba umreisen.
0: Und was ist denn
1: und das ist lustigerweise eine Amerikanerin.
0: Aha, gewesen. Kein Kuba.
1: Nein.
0: Was ist denn schiefgegangen?
1: Es hat an den attraktiven intellektuellen Merkmal gefällt.
0: Okay. Ja gut, beim Schlafen braucht es die intellektuelle Merkmal.
1: Nein, aber so wie sie geredet hat, ist sie auch im Bett gewesen.
0: Okay. Ja gut, dann hättest du es wirklich besser müssen recherchieren. Eben, eine Person, mit der sie es bereuen, nicht geschlafen zu haben.
1: Ja, jetzt kommen wirklich all die Sexfragen.
0: Ja, nein, ich bin jetzt gerade zufälligerweise da gelandet.
1: Ich glaube, niemand.
0: Niemand? Nein. Das ist jetzt eine ganz schwache Antwort, wo ich würde sagen, stimmt wahrscheinlich nicht so ganz. Aber eine unerfüllte sexuelle Fantasie?
1: Nächste Frage. Hey, können wir nicht mal etwas auseinander?
0: Aus einem anderen Bereich.
1: Ja, können wir nicht mal etwas auseinander.
0: Hätten Sie sich selber gerne als Freund?
1: Ja, aber nicht mehr als 8 Stunden pro Tag.
0: Nicht 8? Und was machst du am Rest vom Tag? Bist du dann unerträglich?
1: Nein, ich bin
0: eben... Mundgeruch, Schnarchen, schlecht gelaunt?
1: Ja, ich bin auf... Wenn ich am Arbeiten bin, bin ich glaube nicht unbedingt eine so eine angenehme Person.
0: Nicht? Nein. Wieso? Wie verhaltest du dich dann?
1: Abwesend, sehr auf dem Ding konzentriert und wie sagt man dann, wenn man sich... Ich arbeite sehr gerne allein.
0: Genau, du bist ja. Also im Prinzip ein Loner, ein Einzelgänger.
1: Ja, im Team mit 2 Personen funktioniert das. Darum sind viele Sachen, die ich mache, wie mit dem Miguel die Bücher schreibe.
0: Ist er auch ein Einzelgänger?
1: Nein, er braucht eben den Austausch zwischen Menschen, um Ideen zu haben.
0: Noch eine Frage. Mhm. Womit hadern Sie?
1: Mit Strukturieren von allen Ideen, die ich gerne machen möchte, und dass ich mir zu viel auflade und dass das nicht kompatibel ist mit meinem Drang nach Naturerleben.
0: Okay, ich gratuliere dir, dass du das gemacht hast. Und damit das nicht ganz als unfair empfunden wird, gebe ich jetzt dir das Buch über.
1: Yes.
0: Und setze mich dem aus, diesen Fragen. Ja. Und du wirst sicher nicht die heikelsten. Machen wir zwischendurch deine Musik. Was ist der nächste Titel?
1: Ja, der nächste Titel ist von den Neusätzen, Wild Young Hearts.

0: Bei mir im Studio ist der Roman Schäperler, der nach dem Buch «Die 50 Erfolgsmodelle» das Fragebuch zusammen mit dem Partner Michael Krogerus geschrieben hat. Und jetzt also, ich stelle mich dem Live-Experiment und habe schwabbelige Knie. Und ich wähle jetzt einfach Fragen aus, irgendwie nach den Nummern.
1: Ja, genau,
0: kennen Sie wirklich
1: Nummern.
0: Nicht. Ich habe es nicht vorher
1: also eine Nummer zwischen 1 und 565.
0: Also 112.
1: 112. 112, das wäre... was Ihr Chef über Sie denkt. Das ist ein bisschen schwierig. Aber ich frage das, 112 ist, wie beliebt sind Sie bei Ihren Mitarbeitern?
0: Ja, das wird man gerne wissen und an dem arbeiten wir. Und ich erfahre es dann meistens erst hinterher, wenn sie nicht mehr bei mir arbeiten. Viele Leute kommen hinterher zu mir und sagen, du, die Zeit bei dir ist die wichtigste gewesen, die ich in meinem beruflichen Leben hatte. Und dann hast du das und das und das gesagt. Und der Satz ist mir immer geblieben und ich mag mich überhaupt nicht daran erinnern. Aber daneben gibt es sicher auch noch ganz andere, viel weniger positive Erinnerungen und Aktionen von mir, die dort auch passieren. Aber im Grossen Ganzen glaube ich, dass ich eher ein bisschen auf der positiven Seite stehe, aus okay. der Sicht von meinen Mitarbeitern.
1: Gut. Nächste Frage, Nummer zwischen 1
0: und 318.
1: 318. Ich glaube, du weißt eben, wo die 6 Fragen sind und vermeidest die.
0: Aha, nein, keine Ahnung.
1: Nein, wer war Ihre Lieblingslehrerin und was genau mochten Sie an ihm oder an ihr?
0: Ah, mein Lieblingslehrer war der Max Weber, Deutschlehrer, der vor kurzem gestorben ist. Er hat uns das Leben aufgetan, als 15-, 16-Jähriger, ist ein Lebemann, ist in Paris gewesen, hat uns eben über die Liebe erzählt, hat uns herausgefordert, hat uns in die Literatur reingebracht und ich weiss nicht, wenn es ihn nicht gegeben hätte, ob ich diesen Beruf ergriffen hätte. Er ist ganz vor kurzem gestorben, bei seiner Beerdigung. Ich habe ihn in all den Jahren nachher noch hier und da gesehen und eben, wenn ich nur daran denke, muss ich sagen, er hat mich total geprägt und ich bin dankbar dafür.
1: Mhm. Nächste Nummer?
0: 448.
1: 448. Da muss ich schnell blättern. Das ist im Kapitel Ihre Freunde. Und zwar, wer kennt Sie Ihrer Meinung nach am besten?
0: Ja, das ist noch eine schwierige Frage, weil hier und da sagt mir auch meine Frau, und ich bin jetzt dann 18 Jahre mit ihr zusammen, ich kenne dich, glaube ich, eigentlich gar nicht, weil da gibt es immer wieder neue Seiten und hier und da komme ich ihr als völlig Unbekannten entgegen. Und darum bin ich nicht ganz sicher. Ich glaube, es ist meine Schwester. Die lebt zwar seit 35 Jahren in Kanada, und wir sehen uns vielleicht einmal im Jahr, wenn es gut geht, telefonieren hier und da, schicken Mail. Aber ich glaube, wir wissen genau, wie wir ticken. Und wenn wir nur 2 Minuten zusammen sind, dann ist es so, wie wenn wir nie auseinander gewesen wären.
1: Wen kennen Sie am besten, ist die Folgefrage.
0: Auch, ich glaube, meine Schwester. Also das ist halt so...
1: Gegenseitigkeit.
0: Blut ist dicker als Wasser und wir kennen uns am längsten. Unsere Eltern sind leider gestorben. Und darum sind wir noch sehr eng, auch wenn wir kontinentweit auseinander sind.
1: Okay, wollen wir noch eine geben?
0: Noch eine geben, jawohl. 398.
1: 398.
0: Ist noch heiß, wenn man so plötzlich sagt,
1: also,
0: Frage muss beantworten.
1: Das ist ein spezielles Kapitel, ja. Weil das ist ein spezielles Kapitel, heisst, was Ihr Partner über Sie denkt. Das ist ein Kapitel, das ist ein Kapitel, wo man eigentlich den Partner geht interviewen, was er eben über ihn denkt.
0: Aha.
1: Also jetzt müsstest du dir vorstellen, was die Antwort von deiner Partnerin wäre auf die Frage, 2 Dinge, über die du dich ärgerst an mir.
0: Aha. Gut. Oh, jetzt wird es aber sehr, schwierig. Ja, sie ärgert sich, dass ich hier und da abwesend bin, geistig. Ich bin zwar dort, aber ich bin nicht präsent und studiere an irgendetwas herum. Und sie sagt, du bist eigentlich gar nicht da. Und ich versuche das A zu vermeiden und B zu vertuschen. Aber es gelingt mir nicht immer. Und ich weiss, ich muss da Besserungen, muss ich da irgendwie anbringen.
1: Okay, das ist das Erste. Und das Zweite?
0: Und das Zweite ist, dass sie mir vorwirft, fälschlicherweise natürlich, dass ich nicht so gut organisiert bin und hier und da Termine vergesse. Und ich habe hier und da das Gefühl, sie hat mir vergessen zu sagen, dass der Termin ist und hinterher bin ich dann der. Und das gibt dann hier und da nicht unbedingt sehr erbauliche Gespräche, aber auch an dem arbeiten wir.
1: Ja, aber also hat er vergessen, hängen ja ziemlich zusammen.
0: Okay, genau. Wow, wow, das irgendwie überstanden. Ich weiss nicht, ob es zu peinlich oder vielleicht mit einer falschen Tonalität überkommen ist. Also all diese Sachen stehen in diesem Buch drin, man tut sich mit dem auseinandersetzen. Und die beiden Bücher eben, die haben eingeschlagen. Und jetzt fragt man sich, jetzt, weil wir sind am Schluss von dieser Sendung, was kommt als nächstes? Hast du wieder eine Idee?
1: Also, mit dem Michael zusammen haben wir sicher Ideen. Was wir gerne machen möchten, ist die ganze Modellgeschichte, die Zeichnungsgeschichte, das Modellbuch weiterführen. Wir werden dort sicher etwas machen, das ist sicher noch nicht das Jahr. Was wir aber neuerdings machen, ist, wir treten als Two Top Models auf die Bühne auf. Und
0: wie bitte?
1: Ja, als Two Top Models. Also wir erklären mit wenigen Strichen, mit einer Wandtafel auf der Bühne, die Welt, wie die hier funktioniert. Mhm. Das ist jetzt etwas, was wir machen, das nicht in Buchform ist.
0: Dann gehen wir auf Tour.
1: Also wir tun vielmals so bei Kongressen und Firmen und so ein im Managementbereich auftreten. Diese Sachen sind öffentlich, viel sind so irgendwie
0: vor. Wieso Top Models?
1: Ja, eigentlich hätten wir das Buch damals wollen, 50 Top Models taufen, aber das ist irgendwie eben nicht eine gute Idee gewesen.
0: Okay, und jetzt kommen wir als Top Models.
1: Ja, jetzt haben wir auch gefunden, jetzt müssen wir das noch, unser Blog, den wir auf Englisch führen, wo wir auch so Modelle laufend aufschalten, der ist eben 50topmodels.ch und da haben wir gefunden, unsere Show müsste nachher 2 Top Models
0: heißen. Und ein Buch gibt es auch nochmal?
1: Wie?
0: Ein Buch gibt es auch nochmal, ein neues?
1: Ja, eben, das sind wir in der Planung, aber gut Ding, weil Weile haben nicht, wir sich lieber rennt von dem und vielleicht sollte man eben nicht immer, wenn man die erste Idee hat, sofort umsetzen, sondern vielleicht auch mal ein bisschen Zeit lassen und überlegen.
0: Steht das drin bei den 50 Erfolgsmodellen?
1: Es steht beides drin. Würde ich immer beides drin. So, sofort machen und lang überlegen.
0: Eben, jetzt bist du da irgendwie ein kleiner Widerspruch reingekommen. Also, letzter Musiktitel.
1: Ja, ich denke am Schluss möchte ich noch etwas hören, das noch ein bisschen mehr auf die Tube drückt und ist so ein Klassiker
0: aus den 90ern. Wir sind ein Radio von Erwachsenen und für Erwachsene.
1: Ja, aber ich denke, ich habe es gerade ein bisschen extra wegen dem auch gewählt. Es ist ja Sonntag und ich denke, man kann das ab und zu nach der Kirche schon bringen. Rage Against the Machine mit Bomb Track.
0: Okay, das war der Roman Cepeler, Erfolgsautor von 50 Erfolgsmodellen und auch vom Fragebuch. Und das ist der Doppelpunkt, sein erster Doppelpunkt heute in einer Woche. Am Mikrofon verabschiedet sich der Roger Schawinski.

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